0: beschlossen, Daniel Theissl.
1: Schon am 1. September soll das Gesetz in Kraft treten. Die großen Social-Media-Plattformen wie Facebook, Instagram oder TikTok müssen bis dahin Systeme zur Altersüberprüfung einrichten. Bei bestehenden

0: Nachrichten schreiben bleiben erlaubt, Kommentieren und Sharing-Funktionen nicht mehr.
1: Im US-Bundesstaat New Jersey sind vor der Wahl vor 2 Jahren 6.600 Nicht-US-Bürger als Wähler registriert worden. Ursache sei ein ernster Softwarefehler gewesen, heißt es jetzt von der demokratischen Gouverneurin Mickey Sherrill. Weniger als 400 haben ihre Stimme abgegeben. Jetzt sollen diese Menschen aus den Wählerverzeichnissen gestrichen werden und eine Untersuchung des Vorfalls ist angeordnet. In Wien startet der Aufnahmetest für ein Studium an der Veterinärmedizinischen Uni. Auf 223 Plätze kommen 1.800 Bewerbungen. 11 Plätze sind für Bewerberinnen aus dem Burgenland, Kärnten und Salzburg reserviert. Sie verpflichten sich für eine gewisse Zeit als Amtstierarzt zu arbeiten. Perfekter Start für Sturm Graz in die Qualifikation für die Champions League. Sturm gewinnt in Graz das erste Zweitrundenspiel gegen die schottische Mannschaft Heart of Midlothian mit 4:0. Wolfgang Eichinger.
2: An diesem Abend ist für Sturm alles richtig, alles wie gewünscht gelaufen. Gleich in der 4. Minute erzielt Kapitän Goran Stankovic mit einem Kopfball das 1:0. Dann vergibt der schottische Vizemeister in den ersten 45 Minuten richtig, richtig gute Torchancen. Und in der zweiten Hälfte ist innerhalb kurzer Zeit rasch nach der Pause alles entschieden. 3 Tore für Sturm Graz durch Mitchell, Weinhandel und Neuerwerbung Jürgen Heil.
3: Ich glaube, das Ergebnis ist deutlicher als das Spiel war. Wir haben gewusst, dass das eine sehr, sehr enge Partie wird. Aber wir haben einfach in den 15 Minuten haben wir es aufgefressen und ich glaube einfach, dass das der Unterschied war.
2: Und Sturm Graz steht jetzt durch dieses 4:0 mit einem Bein in der 3. Qualifikationsrunde für die Champions League. Das Rückspiel gegen Heart of Midlothian nächsten Dienstag in Edinburgh darf für die Grazer kein Problem sein.
1: Jetzt zum Wetter und zu Thomas Wostal.
4: Anfangs sind heute noch dichte Wolken möglich und besonders an der Nordseite der Alpen etwas Regen, vor allem im Gebiet von Salzburg bis zum Mostviertel. Tagsüber lockert es aber rasch auf und die Sonne kommt davor. Mit der Sonne wird es auch halbwegs warm heute mit 20 bis 27 Grad am Nachmittag. In vielen Regionen kommt lebhafter Wind aus West bis Nordwest auf, erreicht in etwa 20 bis 40 Kilometer pro Stunde. Am Donnerstag wechselhaft mit Sonne, Wolken und gewitterigen Schauern, am Freitag überall wieder mehr Sonne und trocken.
5: Ö3 ist hier mit dem Blick auf die Straßen, schnellste Verkehrsservice Österreichs und nach wie vor eine sehr ruhige Nacht. Das ist aber good to know, wenn ihr in Oberösterreich unterwegs seid. Da gibt es eine Nachtbaustelle auf der A8 der Innkreisautobahn Richtung Voralpenkreuz bei Wels. Da ist der Tunnel Neuzmühle gesperrt und ihr werdet durch Wels umgeleitet. Gute Fahrt und kommt sicher an euer Ziel. Und vor allem mit James Blunt, Ed Sheeran und jetzt Holly Humberstone.

irgendwie viel zu traurig, dieses Ende vom Song von James Blunt. Ich werde nie mit dir zusammen sein. Ich schlage vor, wir springen wieder zum schönen Teil der Liebe und einer Beziehung. Der Anfang zum allerersten Date. Inklusive Schmetterlinge im Bauch, Schwärmen, alles was dazu gehört. Präsentiert von Olivia Rodrigo. Drop Dead auf E3. 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

0: danke.
1: Memories, das ist ein super Stichwort. Weil das kann Musik richtig gut Erinnerungen zurückholen. Ihr hört Ö3 gleich mit diesem Song. Yes. Und ich bin mir sicher, wenn es nicht der Film selbst ist und die dazugehörige fliegende Pose, dann sind es ganz bestimmt ganz viele andere besondere Momente, die da gleich vorm inneren Auge auftauchen könnten. Also wenn ihr wollt, hier eine inoffizielle, offizielle Einladung, diese Ruhe der Nacht zu nutzen. Ja, genau die. Und einfach den Erinnerungen freien Lauf zu lassen. Ja.

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2: Ö3 ist hier mit dem schnellsten Verkehrsservice Österreichs und das ist good to know für alle, die in Oberösterreich unterwegs sind. Da gibt es eine Nachtbaustelle auf der A8 der Innkreisautobahn Richtung Voralpenkreuz bei Wels. Der Tunnel Neuzmühle ist deshalb gesperrt und ihr werdet durch Wels umgeleitet. Ansonsten ist es recht ruhig und auf den Hauptverbindungen läuft's. Also habt eine sichere Fahrt.
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1: Ö3 ist das. Jetzt mit einem Song aus Norwegen. Und es ist so lustig, ihr werdet es eh gleich hören. Das Lied, das klingt so extrem nach Sommer, wurde aber angeblich von einem Schneesturm inspiriert und bei minus 15 Grad Außentemperatur geschrieben. Aber passt eh. Vielleicht bleibt es ja wirklich das ganze Jahr über in der Ö3-Playlist. Ihr entscheidet es ja. Also gerne auch einen Daumen hoch, wenn er euch taugt in der Ö3-App. Magnetic von The Bowser auf Ö3.

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1: Am Mikrofon Martina Großfurtner, es ist 3 Uhr. Österreichs Schweinebetriebe sind unter Druck. Es gibt weniger Betriebe und gleichzeitig mehr Billigfleisch und das drückt die Preise. Der Verband Schweinehaltung Österreich warnt davor, dass das Angebot an heimischem Fleisch ausbleiben könnte, wenn die österreichische Landwirtschaft nicht unterstützt wird. Nikita Elsler berichtet.
2: Am europäischen Markt wird immer mehr billiges Schweinefleisch angeboten. Grund dafür ist die afrikanische Schweinepest in Europa und Exportbeschränkungen, sagt Franz Rauscher, Obmann des Verbands Schweinehaltung Österreich.
3: Vor allem von Spanien Richtung China war ja ein wichtiges Geschäft sogar. Es ist mit der Schweinepest in Spanien und der daraus folgenden Sperre durch China in Stocken geraten. Und das ganze Fleisch hat am europäischen Markt Platz finden müssen.
2: Das drückt die Preise und heimische Schweinebetriebe verdienen weniger. Gleichzeitig steigen die Kosten für Wasser, Strom und Futter. Österreich könne sich jedoch mit qualitativ hochwertigem Fleisch von Billiganbietern abheben. Zusätzlich brauche

0: aktiviert worden. Der Bodensee wird wieder zur großen Opernbühne. Um 10.30 Uhr eröffnet Bundespräsident Alexander Van der Bellen die Bregenzer Festspiele. Zum 80-jährigen Jubiläum steht zum ersten Mal Verdis La Traviata am Programm. Thomas Wunderlich.
1: Das optische Highlight der Inszenierung ist am Bodenseeufer kaum zu übersehen. Eine 28 Meter hohe zersplitterte Spiegelwand. Die 86 zerbrochenen Spiegelteile stehen für das Innenleben der Hauptfigur von La Traviata. Teil des Bühnenkomplexes ist auch ein Wasserbecken, das sich von der riesigen Spiegelwand bis direkt vor die Zuschauerränge zieht. Mit 1400 Quadratmetern ist es größer als etwa ein olympisches Schwimmbecken. Befüllt wird es mit Bodenseewasser, das täglich gefiltert und anschließend sauber in den See zurückgeleitet wird. Bis zum 23. August stehen insgesamt 28 Vorstellungen auf dem Programm und das Interesse ist jetzt schon riesig. Alle 188.000 Tickets sind bereits verkauft.
0: Jetzt zum Wetter und zu Thomas Wostal.
2: In den nächsten Stunden kann es vor allem an der Nordseite der Alpen ein wenig regnen, so vom Tiroler Unterland bis zum Wienerwald. Tagsüber lockert es heute aber bald auf und der Mittwoch bringt uns somit einige Stunden Sonnenschein. Anfangs ist es frisch, tagsüber wird es mit der Sonne warm, bei Höchstwerten von 20 bis 27 Grad. In 2000 Metern zwischen 6 Grad auf der Rax und 12 in den Lienzer Dolomiten. In vielen Regionen kommt lebhafter Wind aus West bis Nordwest auf, erreicht in etwa 20 bis 40 Kilometer pro Stunde.
3: Ö3 ist hier mit dem schnellsten Verkehrsservice Österreichs. Es wird gearbeitet in Oberösterreich. Da ist auf der A8 der Innkreisautobahn Richtung Voralpenkreuz bei Wels der Tunnel Neuzmühle gesperrt und ihr werdet durch Wels umgeleitet. Ansonsten schaut's gut aus. Habt eine sichere Fahrt.
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3: Lombellico del Mondo von Jovanotti, Lenny Kravitz mit American Woman und Out of the Dark von Falco gibt's gleich im Mix. Dazu Break My Stride von Unique 2 und Bryan Adams mit Can't Stop This Thing We Started. Und die Rampe, die legt Ihnen Christina Aguilera höchstpersönlich.

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0: Ö30 mit dem schnellsten Verkehrsservice Österreichs um 3:30 und da gibt es ein richtig feines Update. Die Nachtarbeiten in Oberösterreich wurden früher beendet als geplant. Das heißt, ihr kommt auf der A8 Richtung Voralpenkreuz wieder ganz normal durch den Tunnel Neuzmühle durch. Gute Fahrt auch, ansonsten schaut gut aus auf den Hauptverbindungen.
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0: Oh, das wird eine Gaude. Salt and Pepper mit Let's Talk About Sex ist dabei. Genauso wie Bon Jovi und These Days, Savage Garden, Ace of Base, Wet Wet Wet, die Backstreet Boys mit Everybody. Und für den Start gibt's Eros Ramazzotti mit Tina Turner. Costa La Vita, jetzt für euch.

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1: Am Mikrofon Martina Großfurtner, es ist 4 Uhr. Die Spritpreise an Österreichs Tankstellen sind im Vergleich zu den vergangenen Wochen wieder deutlich gestiegen. Ein Liter Diesel kostet ziemlich genau 2 Euro, ein Liter Superbenzin etwa 1,85 Euro. Mit den Preiserhöhungen kommt auch die Debatte um die Spritpreisbremse zurück, berichtet Felix Nowak.
2: Nur 0,8 Cent pro Liter macht die Spritpreisbremse der Bundesregierung derzeit aus. Damit gibt der Bund leichte Steuermehreinnahmen wieder zurück. Der ursprüngliche zweite Teil der Maßnahme war deutlich umstrittener, die sogenannte Margenbegrenzung. Dieser Eingriff in die Gewinne großer Treibstoffkonzerne ist längst ausgelaufen. ÖGB-Volkswirtin Angela Pfister fordert eine Rückkehr.
3: Die Spritpreisbremse im Frühjahr hat gut geholfen.
2: Ein klares öffentliches Bekenntnis dazu kommt bislang von keiner der drei Regierungsparteien. Erste Verhandlungen soll es aber geben. Bisher hat die Margenbegrenzung vor allem die SPÖ forciert. ÖVP und Neos waren hingegen skeptisch bis ablehnend. Das dürfte auch jetzt wieder so sein.
1: Ein KI-Modell des ChatGPT-Herstellers OpenAI hat sich eigenständig in Computersysteme einer anderen KI-Firma gehackt. Möglich geworden ist das mit unentdeckten Sicherheitslücken und gestohlenen Zugangsdaten. OpenAI hat von einem beispiellosen Cyber-Zwischenfall gesprochen. Ohne es anzukündigen, hat Israels Armee in den vergangenen Monaten einen 23 Kilometer langen Erdwall durch den 40 Kilometer langen Gazastreifen aufgeschüttet. Viele Palästinenser und internationale Vertreter befürchten jetzt, dass Israel dauerhaft eine neue Grenze durch den Gazastreifen ziehen will. 9 Monate nach dem spektakulären Diebstahl im Pariser Louvre öffnet die berühmte

0: im vergangenen Oktober gestohlen. Danach wurde die Sicherheit im Louvre verstärkt. Zusätzliche Kameras wurden installiert, die Zugänge besser gesichert und die verbliebenen Kronjuwelen in den Tresor der Banque de France gebracht. Sie sollen künftig in einem eigenen Hochsicherheitsraum ohne Fenster ausgestellt werden. Die mutmaßlichen Täter sind zwar gefasst, von den gestohlenen Juwelen fehlt aber bis heute jede Spur.
1: Und jetzt zum Wetter und zu Thomas Wostal.
2: Anfangs sind heute noch dichte Wolken möglich und besonders an der Nordseite der Alpen etwas Regen, vor allem im Gebiet von Salzburg bis zum Mostviertel. Tagsüber lockert es aber rasch auf und die Sonne kommt davor. Mit der Sonne wird es auch halbwegs warm heute mit 20 bis 27 Grad am Nachmittag. In vielen Regionen kommt lebhafter Wind aus West bis Nordwest auf, erreicht in etwa 20 bis 40 Kilometer pro Stunde. Am Donnerstag wechselhaft mit Sonne, Wolken und gewitterigen Schauern. Am Freitag überall wieder mehr Sonne und trocken.
3: Ö3 ist hier und wir checken für euch 24/7 die Straßen Österreichs. Geben sofort Bescheid, wenn sich was tut. Im Moment ist es aber noch sehr ruhig. Somit eine sichere Fahrt euch rein in diesen Mittwoch.
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3: Heute mit mir, Vero Czerwinski. Schönen guten Morgen um 4:30 Uhr.

0: Und morgen am Mittwoch 3:50 ist es. Ja, also ganz ehrlich, aufstehen geht so viel leichter, wenn man nicht alleine ist. Und deshalb gibt's diesen Ort hier, den größten Frühaufsteher-Club des Landes, nenne ich ihn einfach mal, auf Ö3. Und Kathi aus Birka, du bist heute dran. Mit welchem Song sollen wir denn einander aufwecken? Oder was muss er können?
1: Also für mich muss der Song einfach so eine Happy-Stimmung umbringen. Mhm. Also man muss einfach glücklich sein, nachdem man sich das anhört.
0: Okay, okay. Ich glaube, ich habe da was. Kennt ihr alle. Kamrat und Be Mine.

An dieser Stelle natürlich einen ganz speziellen guten Morgen an alle Martinas von euch. Wir stehen gemeinsam auf hier im Ö3 Wecker Frühstart. Es ist 16.04 Uhr. Guten Morgen mit Uncle Craig.

Rebecca Frisch hat hier. Guten Morgen. Das Bittersweet Symphony im Original von The Verve. Ein absoluter Banger ist, da sind wir uns sicher alle einig. Ja, nice. Aber um 19:04, also da muss ein bisschen mehr Schwung her und da war die Ö3 Musikredaktion komplett bei uns, bei unserem Zustand gerade beim Aufwachen und hat uns deshalb richtigerweise diese Version reingepackt. Ja, yeah, ein bisschen so im Hausmix von Gamp Rent Adoni, Bittersweet Symphony auf Ö3.

0: Morgen, der Mittwoch ist da und wir gehen ihn gemeinsam an, auf für drei. Jetzt mit dem Blick auf die Straßen um 5:30 und Bernhard, läuft eigentlich.
1: Es läuft sehr gut, es sind uns noch keine Störungen gemeldet worden. Weiterhin gute Fahrt und damit gleich weiter zu Martina Großvater.
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3: Künstliche Intelligenz kann auch beim Artenschutz helfen, das zeigt jetzt ein Projekt der österreichischen Bundesforste. Die werten nämlich das Vogelgezwitscher im Wald mittels KI aus, um herauszufinden, ob und welche gefährdeten Vogelarten zu hören sind. Nach jahrelangem Umbau wird das Geburtshaus von Adolf Hitler in Braunau ab heute als Polizeistation genutzt. Damit soll verhindert werden, dass das Haus weiter ein Anziehungspunkt für Neonazis ist. Der Umbau hat 20 Millionen Euro gekostet. In Südfrankreich haben wegen eines Waldbrandes 400 Menschen in der Nähe von Cotignac ihre Häuser verlassen müssen. Innerhalb weniger Stunden ist eine Fläche verbrannt, die ein bisschen kleiner ist als der Wörthersee. Fast 1000 Feuerwehrleute sind im Einsatz. Und jetzt zum Wetter und zu Simon Köldorfer.
4: Auch heute erwartet uns eine Mischung aus Sonne und Wolken. Dabei hat tendenziell die Sonne die Oberhand. In Vorarlberg und in Nordtirol starten wir sogar schon wolkenlos in den Tag. Es bleibt weitgehend trocken, Regenschauer, so wie jetzt in Malnitz in Kärnten, bleiben die Ausnahme. Die Temperaturen erreichen am Nachmittag ähnlich wie gestern 19 bis 26 Grad. Derzeit messen wir 7 Grad in Seefeld, 13 in Salzburg, 18 Grad schon in Podersdorf.
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0: So klingt Ö3 um 4.37 Uhr. Schönen guten Morgen. Viele von euch ja schon unterwegs in die Arbeit, andere in den wohlverdienten Urlaub. Und da ist mir letztens wieder aufgefallen, dass es da eigentlich genau zwei Arten von Menschen gibt. Die, die die ganze Reise planen, und dann gibt es noch die Lea aus Gablitz. Wohin geht's nochmal, Lea?
1: Irgendwo in die Berge, wo so ein See ist. Hm. Schwimmen auf jeden Fall, ja. Mhm.
0: An dieser Stelle liebe Grüße an Sarah, die Freundin von der Lea, die alles plant. Und generell ein Shoutout an all die Menschen in unserem Leben, die Reisebüro spielen und uns diese wunderschönen Urlaube bescheren. Ihr seid die Besten. Prince singt jetzt nur für euch. 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

Da will man gar nicht, dass es aufhört. Aber, liebe Leute, es warten schon die nächsten Banger drauf, euch aufzuwecken. Also, let's go um 4:42 Uhr.

groovig, dieser Song. Yeah. Und wenn ihr euch denkt, ja voll, taugt mal um 4.48 Uhr, bitte wartet ab. Es wird sogar noch besser. Gleich mit Sia. No, das hier ist echt die Kirsche auf der Torte. So warm, so sommerlich geworden. Die neue von OneRepublic. Need Your Love hier im Ö3 Wecker Frühstart. Morgen.

0: Also zuerst einmal danke, Vero, fürs Aufwecken. Was machst du jetzt? Was machst du jetzt nochmal genau?
1: Schlafen.
0: Sonst nichts mehr?
1: Nein.
0: Den Wecker interessiert dich nicht?
1: Nein, das machen
0: okay.
1: Wir schon.
0: Also ja. Martina, es ist 5 Uhr. Guten Morgen.
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3: Frankreich verbietet als erstes EU-Land Social Media für unter 15-Jährige. Der französische Senat und die Nationalversammlung haben am Abend mit großer Mehrheit ein entsprechendes Gesetz beschlossen. Ö3-Reporter Daniel Theissl.
4: Schon am 1. September soll das Gesetz in Kraft treten. Die großen Social-Media-Plattformen wie Facebook, Instagram oder TikTok müssen bis dahin Systeme zur Altersüberprüfung einrichten. Bei bestehenden Konten gilt eine Übergangsfrist bis Jahresende, dann müssen diese gelöscht werden. Frankreichs Präsident Macron spricht von einem großen Schritt zum Schutz der Kinder und Jugendlichen.
5: C'est une avancée majeure. La France ouvre la voie en Europe pour la protection de nos enfants, de nos adolescents.
4: Auch bei YouTube und WhatsApp gelten ab September Einschränkungen. Videoclips schauen und persönliche Nachrichten schreiben bleiben erlaubt. Kommentieren und Sharing-Funktionen nicht mehr.
3: Ausgerechnet am ersten Urlaubstag werden viele krank. In der Medizin heißt das Leisure Sickness. Dahinter steckt, dass unser Kopf oft schneller in Urlaubsstimmung ist als der Körper. Ö3-Reporter Christian Panni.
6: Kopfweh, Halskratzen, Grippesymptome. Das kann einfach Pech sein, das kann aber auch System haben. Und zwar, wenn wir gestresst sind, bis knapp vor Urlaubsbeginn. Unsere Stresshormone sind nämlich gut darin, Symptome zu unterdrücken und es weiter funktionieren zu lassen, bis zum ersehnten Urlaubsstart, sagt Nina Lankes, Arbeitspsychologin bei der ÖGK.
7: Und wenn dann der Stress nachlässt, dann aktiviert sich das Immunsystem wieder und macht die ureigenste Aufgabe und versucht, den Körper zu regenerieren. Und dann spüren wir quasi diese Krankheitssymptome.
6: Man kann das aber verhindern, indem man sich dringende berufliche Fristen nicht bis unmittelbar vor dem Urlaub setzt oder indem man vor dem eigentlichen Urlaubsstart, wenn möglich, 1-2 Puffertage einplant.
3: Die Lehre mit Matura ist weiter sehr gefragt. In Salzburg sogar doppelt so stark wie im Österreichschnitt. Insgesamt machen derzeit mehr als 1900 junge Salzburgerinnen und Salzburger Lehre mit Matura. Ö3-Reporter Peter Obermüller.
8: Jeder fünfte Lehrling schließt mittlerweile in Salzburg mit Matura ab. Der Anteil ist in Salzburg mit 22% mehr als doppelt so hoch wie im Österreichschnitt mit 10,5%.

0: mit Matura. Super Ausbildung und dazu nur die Matura. Du stehst eigentlich dann teilweise besser da wie ein Schüler, der in eine weiterführende Schule gegangen ist.
1: In Salzburg bilden Arbeiterkammer mit BFI und Wirtschaftskammer mit WIFI gemeinsam aus. Lehrlinge und Betriebe schätzen die speziellen Coachings und die Lernbetreuung. Die Erfolgsquote liegt bei 94%.
2: Norwegen gedenkt der Terroranschläge vor 15 Jahren in Oslo und auf der Insel Utøya mit 77 Toten. Es werden die Namen der Getöteten verlesen und Kränze niedergelegt und auch Überlebende sollen zu Wort kommen. Außerdem gibt es einen Gottesdienst, zu dem König Harald und seine Frau Sonja erwartet werden. Jetzt zu Simon Kühldorfer.
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4: In der nächsten Stunde geht langsam die Sonne auf. In Vorarlberg, in Nordtirol und auch im Burgenland starten wir dann schon sonnig. Dazwischen hängen noch einige Wolken und in Kärnten teilweise auch Nebel und Hochnebel, zum Beispiel im Gailtal. Bis zum Vormittag kann sich dann immer häufiger die Sonne behaupten. Am Nachmittag werden langsam wieder die Wolken mehr im Bereich vom Salzburger Land bis ins Burgenland. Es bleibt aber heute weitgehend trocken. Die Temperaturen erreichen ähnlich wie gestern und ähnlich wie morgen 19 bis 27 Grad.
5: Danke, alles abgemolken?
4: Ja.
5: Okay. Ö3 Verkehrsservice jetzt, glaube ich.
6: Läuft gut, wenn ihr jetzt schon unterwegs seid. Es sind uns aktuell keine Störungen gemeldet worden, also weiterhin eine gute Frage.
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5: Einen wunderschönen guten Morgen an alle fleißigen Hände, die gerade das Frühstück schon herrichten. Und wir laufen bei euch in der aktuell noch ruhigen Sturm. Oder guten Morgen zu euch in die Ordination. Vielleicht, falls ihr gerade noch in den letzten Zügen eurer Nachtschicht seid. Wir kommen wahnsinnig gerne mit. Wir sind der Simon.
4: Hallo.
5: Grüß Gott. Wir sind die Gabi.
6: Guten Morgen.
5: Der Martin macht bei uns die Regie. Martin.
8: Hi.
5: Jö. Oh, das ist
6: so. Und der Philipp.
5: Und wir sind alle da. Was ist das für Lippen? Ich hab trockene Lippen.
6: Nein, nicht schon wieder. Ich habe erst eine Fieberblase gehabt.
5: Achso, na, dann lass das. Ja, okay.

0: ist gerade ganz aktuell um 11:05 Uhr, glaube ich.
1: Unfall ist passiert in Niederösterreich und zwar auf der A1 der Westautobahn Richtung Salzburg zwischen Auhof und Pressbaum. Da liegen jetzt bei Kilometer 16 Fahrzeugteile auf der Fahrbahn. Die Unfallstelle ist noch nicht abgesichert. Westautobahn zwischen Auhof und Pressbaum, also bitte hier besonders aufpassen.
2: Rebecca am. Heute ist Mittwoch.
1: Okay, der Philipp hat jetzt ungefähr vor 12 Minuten herzliche Grüße ausgerichtet. Schließ mich eh an alle, die das Frühstücksbuffet für die Gäste gerade herrichten.
0: Ja, das ist
1: oder alle im Nachtdienst im Krankenhaus. Grüße gehen raus.
0: Mhm.
1: Das merkt raus.
0: Okay.
1: Aber das kann ja noch nicht alles gewesen sein, oder? Es sind ja viele von euch wahrscheinlich jetzt schon munter.
0: Mhm.
1: Ihr habt wichtige Dinge zu tun. Teilt sie doch einfach mit uns. Einfach anrufen. Was macht ihr gerade um die Uhrzeit?
0: Ich kann auch eine Sprachnachricht schicken. Bei uns in den Dreiwecker ist hier ein großer Frühstückstisch.
1: Plus 43 800

0: Die Imagine Dragons, die beste Live-Band der Welt. Die war doch wirklich unglaublich. Bad Liar, es ist 5 vor 19.
1: Guten Morgen. Guten Morgen, mit Rebecca. Es ist Mittwoch. Am Mittwoch fragen wir immer, wer ist mit uns mitwach? Auch jetzt schon um diese Uhrzeit, es ist 20 Minuten nach 5. Und ich finde das so schön. Weißt du, wir haben so ein tolles Land mit tollen Leuten, mit ganz netten Menschen. Mhm. Und ein netter Mensch ist jetzt dran bei uns. Guten Morgen, Gabi.
2: Guten Morgen.
0: Hallo.
1: Was machst du nämlich jetzt schon um diese Uhrzeit?
2: Ich bin vom Leo-Projekt der Caritas eine Lebensmittelabholerin. Wir machen das ehrenamtlich, fahren in der Früh. Es gibt mehrere, die das machen, fahren in der Früh schon aus und holen Lebensmittel, die nicht mehr verkauft werden können, weil also ich fahre im Großkühlmarkt und ich kriege hier wirklich immer ganz tolle, großartige Ware, die sie hier zwar nicht mehr verkaufen können, weil schon vielleicht zu reif, mhm, ja, oder weil schon die neue Ware kommt. Und das darf ich abholen. Und mein Auto, ich habe einen Fiat 500 Living, der ist richtig voll. Ja? Richtig voll. Ja? Yes. Und also in jeder Ritze, und sie lachen dann schon und manchmal stöhnen sie mal schon mehr hin noch, weil sie sehen wollen, ob ich es überhaupt noch reinkriege.
0: Ja? Ja, das ist dann auch so ein Mini-Tetris. Ja, da muss man schauen, genau, ob man das schafft noch.
1: Ja, nein, das finden wir super. Super, dass du das machst. Ist ja quasi wie das Schwesternprojekt von der Team Österreich Tafel von Ö3 und dem Roten Kreuz. Und da kann es nicht genug davon geben, dass eben Lebensmittel, die noch gut werden, am Teller landen statt in der Tonne.
2: Genau. Ja, mach mir große Freude.
0: Du machst unsere große Freude, so schaut's aus. Weil ich habe einen schönen Spruch gehört einmal, Menschen, die ehrenamtlich arbeiten, bauen Brücken, wo früher Gräben waren. Und dafür sind wir dir wahnsinnig dankbar.
2: Schön, das freut mich.
0: Alles Liebe.
2: Ich wünsche dir noch einen wunderschönen Tag.
1: Dir auch.

0: Gone, gone, gone ist jetzt auch gleich die Emilia mit Familie.
1: Hallo, ich bin die Emilia aus Wismar und wir fahren gerade zum Flughafen, weil wir heute nach Spanien fliegen. Schönen Tag noch.
2: Schönen Urlaub. Boah. Ist es für euch eigentlich auch so, der erste überteuerte Kaffee am Flughafen, ja? Mhm. Der ist für mich das Zeichen, okay, jetzt ist Urlaub.
0: Mal aufs Geld. Im Urlaub ist
2: was
0: halt
2: du
0: wurscht.
2: Denkst, was du normalerweise gehst du durch, würde ich mal nie um 5 Euro einen Kaffee oder irgendwas kaufen. Aber am Flughafen,
0: Emilia, guten Flug. Wir werden ein bisschen mehr als die 500 Meilen, die Proclaimers jetzt gehen.

0: Oui, oui, alors, c'est mercredi aujourd'hui. C'est une réveillère pour tout le monde. Tout le monde. Und jetzt wollte ich sagen, weil sie gerade vorher Frère gesungen, das ist doch der Bruder.
1: Mhm.
0: Schwester nochmal, Schwester auf Französisch. Weißt du es?
2: Sœur.
0: Ah, ja, ma sœur de Verkehr, Gabriela.
1: Okay, da sind wir in Niederösterreich auf der A1 Richtung Salzburg zwischen Auhof und Pressbaum. Ist nach einem Unfall mit einem Reh nur noch der Pannenstreifen gesperrt. Ansonsten sind uns keine Störungen gemeldet worden, läuft also recht gut für euch, dieser Start in diesen Mittwoch. Damit gleich weiter zu Christian Huber.
3: 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Ein Social-Media-Verbot für unter 15-Jährige hat jetzt Frankreich beschlossen als erstes Land in der Europäischen Union. Die Regelung gilt ab 1. September. Explosionen heute in Teheran. Die USA haben die Angriffe im Iran ausgeweitet und das bereits die 11. Nacht in Folge. Und Bundespräsident Alexander Van der Bellen eröffnet heute die 80. Bregenzer Festspiele. Im Mittelpunkt steht die Seebühneninszenierung von Verdis La Traviata. Jetzt zu Simon Köldorfer.
4: Teilweise ist es ziemlich frisch. 8 Grad messen wir in Schopenau, 12 Grad aktuell in Zell am See. In Wiener Neustadt ist es heute früh halbwegs Mildwoch mit 16 Grad. In ganz Österreich begleitet uns die Sonne durch die Wochenmitte. Nur vorübergehend mischen heute Wolken mit. Die meisten jetzt in der Früh und dann wieder am Nachmittag. Regenschauer sind aber nur ganz vereinzelt dabei. Die Temperaturen erreichen 19 bis 27 Grad. Und falls ihr den Tag für eine Bergtour nutzt, in 2000 Meter Höhe sind es zu Mittag um 10 Grad.
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0: Wer ist Mittwoch am Mittwoch?
1: Ja, guten Morgen, liebes Drei-Wecker-Team. Guten Morgen, Österreich. Eine lange Bewässerungsnacht liegt wieder hinter uns. Ich tue gerade wieder Bewässerungsanlage umstellen. Bitte lasst es einmal ringen. Schöne Grüße an alle Bauern. Ich hoffe, das hoffe
0: ich. Okay, Max, kannst du uns da aushelfen, Simon?
2: Also in den nächsten Tagen leider wieder kein gescheiter flächendeckender Landregen in Sicht. Aber am Sonntag zumindest einmal in vielen Regionen, wahrscheinlich auch beim Max in St. Valentin, mal zumindest ein Regenschauer oder ein Gewitter. Aber diese wirklich extreme Trockenheit, die zieht sich wahrscheinlich noch weiterhin.
0: Okay, also nichts Sicheres, nur vielleicht an der einen oder anderen Stelle.
2: Sonntag relativ wahrscheinlich, aber das ist okay. Dann ein kurzer Regenschauer. Das ist vorübergehend gut, aber auch jetzt keine Lösung für diese lang anhaltende Trockenheit.
0: Mhm. Ja. Also ich meine, das ist eh für viele natürlich super, wenn Sonne scheint und angenehme Sommertemperaturen, die jetzt momentan sowieso, aber ja, in der Landwirtschaft, wir sagen es nicht oft, können es nicht oft genug sagen, daher ist es einfach super zart, diese Trockenheit, das muss man einfach dazu erwähnen. Und deswegen hoffen wir, dass dann irgendwann einmal später was kommt.
2: Hoffentlich.
3: Für viele reicht es halt dann trotzdem noch nicht.
2: Ja.
0: Ist jetzt schon spät.
3: Ja.

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3: Ist das jetzt gerade erst eingefallen, dass die so heißen? So?
2: Nein.

0: die Red Hot Chili Peppers hier mit Rebecca Wischmer jetzt zusammen mit einem Song, auf den wir uns jetzt alle gerade sehr freuen. Der ist so drin. Ja. Yes. Lieben wir.
1: Ein Ohrwurm.
0: Also sie und den Song. Und deswegen gibt es jetzt für euch in voller Länge. Das Gute gewinnt.
1: Ness hier auf Ö3. Es ist 5.47 Uhr. Guten Morgen.
0: Guten Morgen.

0: muss mich entschuldigen. Ich muss mich bei euch allen entschuldigen. Ich habe mir das jetzt nochmal nachgehört von gestern.
1: Aha.
0: Hier ist der Ö3-Wecker von unserem Wecker-Quiz. Wer gegen wen? Ja. Und läuft ja so ab, ihr kommt zu uns oder wir kommen auch gerne in Österreich irgendwo zu euch. Und alle, die gerne Lust haben, ein bisschen zu quizzen, können sich da anmelden. Ihr sucht euch aus, wollt ihr gegen den Philipp oder gegen mich spielen und dann geht's auch schon los. Ja.
1: Ich war dabei.
0: Was war? Ja, weil ich bin dann immer so ehrgeizig und dann bin ich so laut, schreie ich so. Hört einmal.
1: Also bei der ersten Frage meinst du die, was gestern war? Okay, das war das.
2: Die erste Frage kommt aus der Kategorie Film und Fernsehen. Scarlett Johansson spielt in den Marvel-Filmen Natascha Romanoff alias Black.
0: Gabi! Entschuldigung, oh Gott, das war laut. Widow, Black Widow.
1: Black Widow, Scarlett
0: Johansson. Oh Gott! Nein, das tut mir echt leid. Ich will euch nicht anschreien.
1: Nein, ich glaube, das verzeiht man aus dem Grund, weil das, wenn man ein Spiel nicht ernst nimmt, das ist noch depperter, wenn irgendjemand nur so halb lauwarm daher säuselt. Und dir fällt es in dem Moment ein, das Prinzip des Spiels ist, den Namen zu sagen oder zu schreien, so schnell wie möglich. Also, passt schon. Schlimmer würde ich es finden, ich spiele gegen jemanden, der dann so absichtlich abwartet und Gabi sagt.
0: Okay, na passt. Na, probiert es doch selber aus. Wir laden euch herzlich ein. Meldet euch an für Wer gegen wen auf der Ö3 Homepage. Wie gesagt, entweder ihr kommt zu uns in die Ö3 Studios und holt euch die 100 € oder wir kommen gerne zu euch nach Kärnten, Salzburg, Tirol, Burgenland, überall hin.
1: Steiermark!

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2: Ö3 Wecker hören heißt aufstehen mit der besten Musik. Gleich haben wir Harry Styles für euch. Und Madonna.
3: Und Christian Huber, 6 Uhr, guten Morgen.
4: Schönen guten Morgen.
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6: Die Spritpreise steigen wieder und damit kehrt die Forderung zurück, bei der Spritpreisbremse jetzt auch wieder in die Gewinne der Treibstoffkonzerne einzugreifen. Details hat der Reporter Felix Nowak.
7: Nur 0,8 Cent pro Liter macht die Spritpreisbremse der Bundesregierung derzeit aus. Damit gibt der Bund leichte Steuermehreinnahmen wieder zurück. Der ursprüngliche zweite Teil der Maßnahme war deutlich umstrittener, die sogenannte Margenbegrenzung. Dieser Eingriff in die Gewinne großer Treibstoffkonzerne ist längst ausgelaufen. ÖGB-Volkswirtin Angela Pfister fordert eine Rückkehr.
8: Die Spritpreisbremse im Frühjahr hat gut geholfen.
7: Ein klares öffentliches Bekenntnis dazu kommt bislang von keiner der drei Regierungsparteien. Erste Verhandlungen soll es aber geben. Bisher hat die Margenbegrenzung vor allem die SPÖ forciert. ÖVP und Neos waren hingegen skeptisch bis ablehnend. Das dürfte auch jetzt wieder so sein.
6: Ein Social-Media-Verbot für unter 15-Jährige hat jetzt Frankreich beschlossen, als erstes Land in der Europäischen Union. Die Regelung gilt ab 1. September. Trotz zahlreicher Rücktrittsaufforderungen, Walter Ruck, der Präsident der Wiener Wirtschaftskammer, will offen beim Amt bleiben. Rückendeckung hat der ÖVP-Politiker von Wiens Bürgermeister Michael Ludwig von der SPÖ bekommen. Und in der ZIP2 versucht der ehemalige Wiener ÖVP-Obmann Bernhard Görg zu erklären, warum. ÖRA-Reporterin Maria Kern.
9: Walter Ruck hat laut den veröffentlichten Gesprächsprotokollen sinngemäß gesagt, dass er gar kein Interesse daran habe, dass es in Wien einen ÖVP-Bürgermeister gebe. Wiens Ex-ÖVP-Chef Bernhard Görg führt diese Aussage auf das traditionell enge Verhältnis zwischen dem Wiener Kammerchef und dem SPÖ-Bürgermeister zurück. Beide würden davon profitieren.
10: Der Wiener Bürgermeister, der übernimmt quasi vom Kammerpräsidenten, von der vermuteten Wirtschaftskompetenz des Präsidenten, selber Wirtschaftskompetenz. Und der Kammerpräsident kann seinen Leuten zeigen, schaut's her, wie toll ich mit Bürgermeister bin. Ich setze für euch viel mehr durch als jeder andere.
9: Bürgermeister Michael Ludwig hat gestern bekräftigt, dass er nicht mit einem Rücktritt von Ruck rechne. Auch der Wiener Wirtschaftsbund hat am Abend Rücktrittsgerüchte als frei erfunden bezeichnet.
6: Und die Fußballer von Sturm Graz stehen nach dem 4:0 gegen die schottische Mannschaft Heart of Midlothian in der Champions League Quali vor dem Aufstieg. Hydra-Pater Wolfgang Eichinger.
11: An diesem Abend ist für Sturm alles richtig, alles wie gewünscht gelaufen. Gleich in der 4. Minute erzielt Kapitän Goran Stankovic mit einem Kopfball das 1:0. Dann vergibt der schottische Vizemeister in den ersten 45 Minuten richtig, richtig gute Torchancen. Und in der zweiten Hälfte ist innerhalb kurzer Zeit rasch nach der Pause alles entschieden. Drei Tore für Sturm Graz durch Mitchell, Weinhandel und Neuerwerbung Jürgen Heil.
12: Ich glaube, das Ergebnis ist deutlicher als das Spiel war. Wir haben gewusst, dass das eine sehr, sehr enge Partie wird. Aber wir haben einfach in den 15 Minuten haben wir es aufgefressen und ich glaube einfach, dass das der Unterschied war.
11: Und Sturm Graz steht jetzt durch dieses 4:0 mit einem Bein in der dritten Qualifikationsrunde für die Champions League. Das Rückspiel gegen Heart of Midlothian nächsten Dienstag in Edinburgh darf für die Grazer kein Problem sein.
6: Jetzt zu Simon Köldorfer.
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13: Ein recht sonniger Mittwoch steht uns bevor. Von Bregenz bis Innsbruck scheint heute praktisch durchgehend die Sonne. Sonst sind ein paar harmlose Wolken dabei und im Bergland Niederösterreichs jetzt vereinzelt auch 2 oder 3 Regentropfen. Am Vormittag lösen sich dann auch die Nebelschwaden in Kärnten auf und die Wolken werden immer weniger. Am Nachmittag

0: wegen einer ausgelösten Höhenkontrolle. Ausweichen zahlt sich dann nicht aus, das sollte nicht mehr allzu lange dauern. Ansonsten sind uns keine Störungen gemeldet worden, also weiterhin eine gute Fahrt.
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2: 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Wer ist Mittwoch?
3: Guten Morgen. Wir sind die Lisa und die
4: Feli.
3: Ich komme aus Wien und die Feli kommt aus der Steiermark.
4: Und während ihr jetzt gerade aufsteht, sind wir noch immer am Feiern und haben eine richtig gute Zeit am Sritsche Beach.
3: Und ich hoffe, euer Morgen ist genauso gut wie unserer.
2: Naja.
0: Fix. Was?
2: Ja, die sind drauf schon um die Uhrzeit her, die Bonn und zwar.
0: Ja, die sind halt gut drauf.
2: Super.
0: Seid ihr nicht gut drauf?
2: Na, gut drauf, innen drin schon, aber auch gezeichnet vom Leben.
5: So gut.
2: Na, wirklich.
0: Okay. Ich schon.
2: Super.

0: Ö3 Wecker mit Philipp und
1: Gabi!
2: Ja, ach, sie ist eindeutig gut
1: drauf. Starten wir mal in den Mittwoch.
2: Guten Morgen.

0: Die All-American Rejects mit Give You Hell. Das war mal dein Lieblingslied.
1: Meins?
0: Falls du dich noch erinnerst. Ja, das ist so unglaublich gefeiert.
1: Wirklich?
0: Ja, vor, weiß nicht, so 10 Jahren.
1: Ach, echt?
0: Hat sich das verändert, oder was? Hat sich ein neues Lieblingslied?
1: Da war ich noch, da war ich noch in der Hölle. Give You Hell. Jetzt bin ich im Himmel, jetzt bin ich eher so. Aber ja, es verändert sich.
0: Ja.
1: Immer wieder. Alle Farben gleich für euch zum Aufstehen am Mittwoch. Mittwoch.
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1: 6:11, was gibt's da zu lachen? Ja, im Burgenland.
5: Einen schönen guten Morgen, liebes Ö3-Wecker-Team. Hier spricht der burgenländische Landesfeuerwehrkommandant, Stellvertreter Harald Nackowich. Wir sind schon wach, weil bei uns in Eisenstadt ab heute die Feuerwehr-WM stattfindet. Mit dabei sind 130 Teams aus 17 Ländern. Wir freuen uns sehr und wünschen allen Teilnehmerinnen und Teilnehmern viel Erfolg und allen Besucherinnen und Besuchern eine schöne Zeit hier in Eisenstadt.
0: Hey, guten Morgen, Harald, und danke für deine Sprachnachricht. Ich meine, das wird ja überhaupt großartig. Mhm. Ich habe nachgeschaut, 1300 Teilnehmerinnen und Teilnehmer sind da insgesamt dabei in Eisenstadt.
1: Ja, und so, der Harald sagt 17 Länder.
0: Ja, Wahnsinn! Wir von den drei sind natürlich auch mit dabei. Das hört sie dann morgen hier bei uns im Wecker.

0: Shawn Mendes sind wir drei weg. Wir haben gleich einen unglaublichen Madonna-Song um 6.17 Uhr. Und Wien ist ja immer eine der lebenswertesten Städte.
1: Ja.
0: Aktuell, glaube ich, Platz 2.
1: Mhm, waren aber auch schon auf Platz 1.
0: Und sind jetzt auch top, was Studienplätze betrifft.
2: Hey, ich finde das so cool, was ihr macht.
3: Hey, danke schön für die guten Nachrichten.
4: Also, gute Nachrichten gehen immer.
0: Und wir finden sie konstant hier immer, drei Wecker. Gute Nachrichten in dem Fall konkret für alle, die noch einen Studienplatz suchen. Wien ist da unter den Top 10 der besten Städte für Studierende. Besonders gut bewertet sind die hohe Lebensqualität. Das ist ja immer wieder auch bei dieser lebenswertesten Stadt dabei. Die Sicherheit und die niedrigen Studiengebühren. Das bringt Wien auf Platz 9. Die beliebteste Stadt zum Studieren ist laut der Umfrage übrigens Seoul in Südkorea.
1: Da schon.
0: Das ist nicht schlecht. Studiengebühren schon ein bisschen höher.
1: Und jetzt, wie angekündigt, dieser Mega-Hit von Madonna hier auf Ö3, Material Girl. Ich könnte mich ja immer noch wirklich kaputt lachen über diese ganzen Memes, die nach der Halftime-Show, der WM-Halftime-Show aufgetaucht sind. Mit Ronaldo und Ronaldinho, die vollkommen teilnahmslos neben ihr stehen. Gruppenarbeit, aber sie haben nichts dafür geleistet.
0: Ist so wie KI ein bisschen.
1: Voll.
0: Und viele Emotionen hat man im Gesicht von Madonna auch nicht mehr gesehen.
1: Ja, ihr Funkeloutfit war übrigens von Swarovski.
0: Aha.

0: so brutal. Benson Boone hier ist der Dreiwecker. Es ist 6.25 Uhr und die Daniela hat sich gerade bei uns gemeldet. Ja, man versteht sie jetzt ein bisschen schlecht, aber sie ruft in der Sekunde an, wo sie etwas melden will, wo sie etwas entdeckt hat, auf der A2 im Burgenland. Und das finden wir großartig. Danke dir, Daniela.
1: Es ist weit von Oberwart nach Finkerfeld. In der Baustelle steht der defekte LKW. Die Feuerwehr ist auch schon da und für die Pendleute ist einfach Beschützung.
2: Vielen Dank fürs Bescheid geben. Also ich wiederhole, A2 Südautobahn Richtung Wien. Ganz genau zwischen der Raststation Leupersdorf und Pinkerfeld blockiert ein defekter LKW den rechten Fahrstreifen. Danke euch fürs Melden. Falls euch irgendwas auffällt bei eurer Strecke, einfach Stern 300 ins Handy tippen und schon seid ihr bei uns in der Ö3 Verkehrsredaktion. Danke.

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12: Kurz nach 7 ist der Dreiwecker gleich mit den aktuellen Schlagzeilen Wetter und Verkehr. Gabi.
13: Ein Problem haben wir in Wien. Guten Morgen. In der Westeinfahrt Höhe Hütteldorf ist nach einem Unfall ein Fahrstreifen gesperrt. Die Feuerwehr ist da gerade im Einsatz. Zeitweise werdet ihr auch angehalten. Es gibt schon Stau zurück bis zum Umspannwerk. Ihr verliert da aktuell 10 Minuten.
12: Und wir sind eben noch einmal im Burgenland.
13: A2 Südautobahn Richtung Wien zwischen der Raststation Leupersdorf und Pinkerfeld blockiert nach wie vor ein defekter LKW den rechten Fahrstreifen. Gute und sichere Fahrt in diesem Mittwoch und damit gleich weiter zu Christian Huber.
14: Drei Schlagzeilen. Vorsicht jetzt bei Klebetattoos für Kinder. Greenpeace und die Arbeiterkammer Oberösterreich haben bei Tests verbotene Chemikalien wie Weichmacher, Schwermetalle und PFAS nachgewiesen. US-Präsident Donald Trump kündigt neue Zölle an für Generika, also für nachgebaute Medikamente. In 2 Jahren gilt ein Zoll von 100%, ein Jahr später dann von 200%. Und 74 Jahre nach dem Absturz eines Pan Am-Flugzeugs in der Karibik vor Puerto Rico ist jetzt das Wrack gefunden. Unterwasserdrohnen haben die 4-motorige Propellermaschine vom Typ Douglas DC-4 in einer Tiefe von mehr als 600 Metern entdeckt. Jetzt zu Simon Köldorfer.
15: Hoch Moritz gönnt uns heute einige Sonnenstunden. In Vorarlberg, im Außerfern und im Tiroler Oberland scheint oft durchgehend die Sonne. In der Osthälfte werden die Wolken in den nächsten Stunden weniger, bevor sie dann am Nachmittag wieder etwas mehr werden. Auch in Kärnten schieben sich manchmal Wolken und jetzt teilweise auch noch Hochnebel vor die Sonne. Die Temperaturen erreichen 19 bis 27 Grad, ähnlich wie auch morgen und am Freitag. Der Samstag wird dann super sonnig und der wärmste Tag der Woche mit 25 bis 32 Grad.
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0: Ah, das ist schon cool. Die Stimme passt da super dazu zu dem Beat von Martin Garrix, Ed Sheeran. Eben Repeated, der Ö3-Wecker, und es ist Sommer, es wird gefeiert. Mhm. Dazu gibt es auch noch einen traumhaften Strand. Ja, guten Morgen. Bei Austria goes Sriche. Das ist so ein bisschen Ibiza von Kroatien.
1: Ja, kann man schon sagen.
0: Und diejenigen, die da runterfahren, freuen sich riesig und sagen, okay, passt, das Ziel ist das Ziel. Für andere hören sie schon, okay, nach Kroatien.
1: Also, im Auto.
0: Baustellendschungel, ja, da ist der Weg das Ziel. Ja. Unser Flo und Cindy waren gestern unterwegs durch diesen Baustellendschungel am Weg nach Sriche, sind aus Österreich gestartet. Flo, Cindy?
2: Ja, guten Morgen.
1: Guten Morgen.
2: Na, war eigentlich recht gut bei uns. Slowenien, ja. Kroatien, überhaupt kein Thema. Nur auf der A2 bei Wiener Neustadt, das war ein bisschen eine Challenge, yeah. Vielleicht drei Spuren. Irgendwie fast so irgendwie ein Gehsteig, rechts ein LKW, links davon so ein total teurer Sportwagen. Da hätte ich fast die Seitenspiegel einklappen müssen, so irgendwas. Aber haben wir uns irgendwie durchgezittert.
1: Aber der Flo, der ist ein guter Autofahrer.
2: Boah, danke schön. Ich war total ruhig. Was mich aber wundert, wieso Kroatien keine Formel-1-Fahrer hat. Die pressen da zum Teil da hier. Also ich glaube, wenn die von der Arbeit heimfahren, müssen die dreimal Reifen umstecken.
1: Ja,
2: unglaublich.
1: Ja, 130 ist, glaube ich, eine Empfehlung.
2: Ja, in Österreich ganz anders, alle ganz gechillt. Ich meine, Baustelle, 80er, was willst du da sonst anbringen? Aber wirklich, Rettungsgasse, wir waren bei so einem Unfall kurz auf der A2, hat super funktioniert. Österreich ist da wirklich top. Wir haben aber alles gut hinter uns gebracht, sind jetzt da ins Sriche. Noch schläft das Festival.
1: Betonung auf noch. Wir haben gestern Abend schon einige super, super coole Leute hier getroffen und die freuen sich alle ganz besonders. Heute Rapper Bowser, die Woche auch noch DJ Ötzi. I mean DJ Ötzi.
3: Baby.
1: Da ist schon wer motiviert. Ja. Auf Social Media nehmen wir euch übrigens auch mit, also gern da auch vorbeischauen. Und damit sagen wir Gali Grü.
2: Aus Sriche.
1: Sriche.
2: Sriche.
1: Sriracha.
2: Tschüss.
1: Tschüss. Sie sind in der richtigen Mut.
0: Trinken im Dienst war sie jetzt nicht. Kommt schon mal heim, dann reden wir.
1: Ja. Aber ja, es stimmt. Baustellen sieht man ja gerade wirklich überall, ist mühsam. Aber es gibt immer ein Aber. Ja? Es gibt immer eine zweite Seite. Dafür hat man Zeit, sich auf einen coolen Song einzulassen.
0: Ja, aber nicht alle, weil manche pressen da durch und sie glauben, okay, und ich weiß, wovon ich spreche, pressen da durch, weil sie sagen, okay, ich gewinne da mit wertvolle Zeit in meinem
1: gar
0: Leben.
1: Gar nichts, gar nichts. Schau, nehmen wir zum Beispiel, haben wir das jetzt gerade angeschaut, nehmen wir diese 11 Kilometer Baustelle auf der Südautobahn, ja?
0: Parksattel.
1: Genau, Parksattel zwischen Graz und Klagenfurt. Da gehen ja zwei Spuren auf eine zusammen.
0: Okay.
1: Wenn du dort mit 130 km/h durchfährst, brauchst du circa für diese Strecke 5 Minuten.
0: Mhm.
1: Wenn du mit 80 km/h fährst, brauchst du 8 Minuten. Also 3 Minuten Ersparnis. Ich meine, was sind 3 Minuten? Nix. Sprit sparst da.
0: Stimmt schon. Aber es geht ums Gefühl. Man hat das Gefühl, ah, okay, da habe ich eh Zeit.
1: Hört euch lieber die Backstreet Boys an.
0: Da 3 Minuten.
1: Fahrt gemütlich an.

0: Der Dominik hat auch gerade noch geschrieben, man spart sich ja natürlich an Sprudel. Stimmt.
1: Ja. Boah, also ich meine, die Backstreet Boys, ja, jetzt gerade gelaufen hier im Mühltreibäcker und dann Tampa City drauf. Was für eine schöne Mischung.
0: Ja, wem sagst du das?
1: Gute Mischung.
0: 10 vor 7.

0: gefällt uns der?
1: Herrlich. Absolut herrlich. Es ist göttlich.
2: Richtig.
0: 6.52 Uhr, guten Morgen, Mittwoch. Und vielleicht steht ja auch, weil wir jetzt gerade über Urlaub geredet haben, haben wir jetzt da hier uns auch unterhalten, vielleicht steht ja auch bei euch der Urlaub gerade bevor. Und dann tut man auch so ab Mittwoch langsam alles in der Firma, in der Werkstatt herrichten, dass alles passt. Mhm. Ja, die im Büro arbeiten, vielleicht irgendwo Abwesenheitsnotiz einrichten. Weil es gibt ja so Momente, wo du dann wirklich denkst, so jetzt beginnt Urlaub.
2: Ja.
0: Bei der Gabi zum Beispiel ist es der Kaffee.
2: Der überteuerte Kaffee am Flughafen.
0: Der Flughafen, ja.
2: Da denke ich mir dann, okay, ja, ich weiß nicht, vollkommen unnötig und eigentlich schmeckt er gar nicht so gut, aber...
0: Aber das Gefühl ist...
1: Herrlich.
2: Ja,
1: absolut
2: genau.
1: Herrlich. Es ist göttlich.
2: Da denkst du, so, jetzt geht's los. Ja. Oder zum Beispiel das erste Mal ohne Wecker aufstehen. Das finde ich auch so ein Moment. Der Pierre aus Fürstenfeld hat auch genau so einen Moment, der den Urlaub und die Entspannung einleitet.
1: Wenn in der Firma die Stempelkarte das letzte Mal für mindestens 2 Wochen über die Stempeluhr drüber zieht, dann fällt einmal ein Haufen Stress, oh, hinter mir die Sinnflut, ja. Und dann beginnt einmal ein total entspanntes Gefühl. Ja.
3: Wo arbeitest du?
1: Ich arbeite in einem Kompressorenwerk, einfach in Urlaubsmodus, so ein Flow übergehen und gut ist. Herrlich, absolut herrlich, es ist göttlich.
0: Hoppla, jetzt habe ich den falschen Knopf gedrückt. Entschuldigung, der Pierre hat noch andere Sachen gesagt, aber jetzt habe ich ihn abgedreht einfach. Jetzt habe ich ihn einfach abgedreht.
2: Ist dein Schädel vielleicht im Urlaubsmodus?
0: Ja, bei mir ist es so, immer wenn ich krank werde. Also in der Sekunde, wo ich krank werde. Und dann denke ich mir...
1: Herrlich, super. Absolut herrlich. Es ist göttlich.
0: Nein, ist es nicht.

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15: Na sicher begleiten wir euch am Weg zur Kaffeemaschine, ins Badezimmer, in die Arbeit. Ö3 Wecker ist da gleich mit Ray Dalton und Unique 2.
16: Es ist jetzt ganz genau 7 Uhr. Hier ist Christian Huber.
17: Schönen guten Morgen.
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19: Als erstes EU-Land verbietet Frankreich jetzt Social Media, und zwar für unter 15-Jährige. Details hat Ö3-Reporter Daniel Theissl.
20: Schon am 1. September soll das Gesetz in Kraft treten. Die großen Social-Media-Plattformen wie Facebook, Instagram oder TikTok müssen bis dahin Systeme zur Altersüberprüfung einrichten. Bei bestehenden Konten gilt eine Übergangsfrist bis Jahresende, dann müssen diese gelöscht werden. Frankreichs Präsident Macron spricht von einem großen Schritt zum Schutz der Kinder und Jugendlichen.
21: C'est une avancée majeure. La France ouvre la voie en Europe pour la protection de nos enfants, de nos adolescents.
20: Auch bei YouTube und WhatsApp gelten ab September Einschränkungen. Videoclips schauen und persönliche Nachrichten schreiben bleiben erlaubt. Kommentieren und Sharing-Funktionen nicht mehr.
19: Social-Media-Verbot soll auch in Österreich kommen und dafür unter 14-Jährige. Details sind noch in der Ausarbeitung. Die Spritpreise steigen wieder. Ö3-Reporter Felix Novak, wie steht es derzeit um die Spritpreisbremse? Wirkt die noch?
22: Kaum. Nur 0,8 Cent pro Liter macht die Spritpreisbremse momentan aus. Damit gibt der Bund leichte Steuermehreinnahmen wieder zurück. Der ursprüngliche zweite Teil der Maßnahme war deutlich umstrittener, die sogenannte Margenbegrenzung. Dieser Eingriff in die Gewinne großer Treibstoffkonzerne ist längst ausgelaufen. Die Gewerkschaft hat zuletzt aber gefordert, ihn wieder einzuführen.
19: Wie realistisch ist das denn?
22: Ich würde sagen, das ist schwierig. Alle drei Koalitionsparteien wollen die Teuerung dämpfen. Dafür braucht es schon Maßnahmen. Gleichzeitig sehen ÖVP und NEOS Markteingriffe wie eben die Margenbegrenzung sehr, sehr kritisch. Das hat im Frühjahr dann die SPÖ durchgesetzt. Und so etwas Ähnliches wünscht sie sich wieder. Zumindest Verhandlungen soll es jetzt geben. Dass das Modell aus dem Frühjahr 1:1 zurückkommt, ist aber eher unwahrscheinlich.
19: Lehrer mit Matura ist weiter sehr gefragt, in Salzburg sogar doppelt so stark wie im Österreichschnitt. Fast 2000 junge Salzburgerinnen und Salzburger machen derzeit eine Lehre mit Matura. ÖTV-Reporter Peter Obermüller.
0: Jeder fünfte Lehrling schließt mittlerweile in Salzburg mit Matura ab. Der Anteil ist in Salzburg mit 22% mehr als doppelt so hoch wie im Österreichschnitt mit 10,3%. Elisabeth Dies aus Bischofshofen.
1: Industriekauffrau habe ich gelernt. Lehre mit Matura. Man macht einen Beruf, gleichzeitig hat man aber dann auch die Möglichkeit, später an einer Universität oder an einer Fachhochschule ein Studium zu beginnen. Die beste Ausbildung in Österreich, wo es eben für junge Leute gibt.
0: Antonia Unterberger aus Oberwang bei Mondsee.
17: Ich habe die Lehre als bautechnische Zeichnerin gemacht, mit Lehre mit Matura. Super Ausbildung und dazu nur die Matura. Du stehst eigentlich dann teilweise besser da wie ein Schüler, der in eine weiterführende Schule gegangen ist.
0: In Salzburg bilden Arbeiterkammer mit BFI und Wirtschaftskammer mit WIFI gemeinsam aus. Lehrlinge und Betriebe schätzen die speziellen Coachings und die Lernbetreuung. Die Erfolgsquote.

0: 80 zerbrochenen Spiegelteile stehen für das Innenleben der Hauptfigur von La Traviata. Teil des Bühnenkomplexes ist auch ein Wasserbecken, das sich von der riesigen Spiegelwand bis direkt vor die Zuschauerränge zieht. Mit 1400 Quadratmetern ist es größer als etwa ein olympisches Schwimmbecken. Befüllt wird es mit Bodenseewasser, das täglich gefiltert und anschließend sauber in den See zurückgeleitet wird. Bis zum 23. August stehen insgesamt 28 Vorstellungen auf dem Programm und das Interesse ist jetzt schon riesig. Alle 188.000 Tickets sind bereits verkauft.
1: Jetzt zu Simon Köln. 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
2: Heute zum Start der Bregenzer Festspiele. Strahlender Sonnenschein der Westen Österreichs. So erwischt es heute am freundlichsten. Ein paar Wolkenfelder sind heute vom Tiroler Unterland bis ins Burgenland unterwegs. Auch hier ist es aber zeitweise sonnig. Regnen wird es nur ganz vereinzelt. Aktuell bekommt zum Beispiel Mariazell einen kurzen Schauer. Was die Temperaturen betrifft, ist es momentan teilweise recht kühl. 7 Grad messen wir in Tannheim, 9 Grad in Kornat. Der Nachmittag bringt dann passend zur Jahreszeit 19 bis 27 Grad.
3: Kurz aus 7 ist der Dreiweg am Mittwoch. Verkehrsservice jetzt, Gabi.
4: Ja, die Unfallstelle in Wien in der Westeinfahrt auf Höhe Hütteldorf ist geräumt. Der Stau hat sich aufgelöst. Auch sonst läuft der Frühverkehr im Großen und Ganzen ohne größere Probleme. Also gute Fahrt in diesem Mittwoch.
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3: Also nicht nur im Verkehrsservice merkt man, es ist Urlaub.
4: Ferien.
3: Und Urlaub ist, wenn dieses Gefühl einsetzt. Ja, wann ist das bei euch, dieses Gefühl?
6: Herrlich, absolut herrlich. Es ist göttlich.
4: Wenn man vergisst, welcher Wochentag ist, hat uns die Marie aus Feldkirch schon erzählt. Wenn man zum letzten Mal die Stempelkarte steckt, haben wir gerade gehört, von Pierre aus Fürstenfeld. Und, finde ich auch ganz interessant, der Klaus aus Linz, wenn ich keine Socken anziehen muss. Naja, dann kann man halt im Urlaub kann man barfuß herumlatschen.
3: Okay, ich dachte, du bringst jetzt einen Fußfetischisten aus Sendung. Da hätte ich mich dagegen gewehrt. Aber
4: das lass ihn.
3: Naja, dann will ich nicht lassen. Aber okay. Wie ist es bei euch, das Urlaubsgefühl? Wann setzt das ein? Plus 43, 800, 600, 600.
6: Herrlich. Absolut herrlich. Es ist göttlich.
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0: Better mit zweimal Dora, Better, geschrieben. Für mich gilt im Urlaub, bitte nicht füttern, nicht ansprechen und nicht stören. Dann weiß ich auch für mich, es ist Freizeit im Urlaub.
1: Nicht füttern?
0: Ich
1: ist ja nichts im Urlaub, oder was ist los, Peter?
0: Schau, ich kenne ihn persönlich. Wir können ihn versuchen anzurufen, weil der eine Nummer mitgeschickt, aber ich glaube, er will einfach in Ruhe gelassen werden.
1: Okay, passt.
0: Das ist
1: bitte
0: einfach.
1: Nicht stören.
0: Bitte
1: alles
0: nicht
1: klar,
0: stören.
1: Wir haben es verstanden.
0: Flugmodus und das ist dann...
2: Herrlich. Absolut herrlich. Es ist göttlich.
0: Und bei dir, Olivia?
3: Ja, so Muscheln oder so Kalamari, Fritti oder so. Da bin ich gern in Urlaubsstimmung dann.
4: Das isst man normalerweise nicht so, oder, unter dem Jahr?
3: Nein.
4: Habt ihr das schon mal probiert zum Nachkochen?
3: Ja, wir essen es eigentlich sehr oft daheim.
4: Aber?
3: Nein, im Urlaub schmeckt es dann relativ besser.
4: Jetzt muss ich kurz bei der Mama nachfragen, was macht den Unterschied?
5: Wie sie gesagt hat, in dem Ambiente, das haben wir zu Hause nicht, das Meer, die Sonne, das Urlaubsgefühl. Obwohl, ich glaube, ich koche ganz gut oder ich koche sehr gut, aber ja, stimmt. Das ist auch, wenn man Wein oder so trinkt. Ja. Im Urlaub schmeckt jeder Wein anders als zu Hause dann.
1: Wir müssen gleich mal rechtfertigen.
0: Die Kritik abgeschmettert von
1: Martin
0: der Tochter.
1: Martin Krachler vom Ö3-Wecker-Team war da investigativ unterwegs bei Mutter und Tochter.
0: Ja, und das stimmt mit dem Wein. Also beim Wein schüttet da ein bisschen was rein zum Kosten, so ein halber Spuckeschluck. Und du denkst dir, ja... Super, wenn ich nie zurückschicken.
1: Nehme ich.
0: Nehme ich genauso. Ich weiß nicht, wie er besser schmecken soll. Drei.
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0: Mann, ist der gut.
1: Wann, guten Morgen mit Rebecca, ist für euch Urlaub? Wann beginnt dieser Moment?
2: Guten Morgen, das ist der Florian. Ich bin im Vertrieb, im Außendienst. Für mich heißt Urlaub, wenn das Telefon leitet, muss er nicht abhalten. Beziehungsweise ich darf das Telefon auch mal irgendwo liegen lassen. Weil sonst bin ich immer erreichbar für meine Kunden. Und ja, das ist auch mal ganz fein, wenn man nicht abhalten muss, nicht zurückrufen muss. Das ist für mich Urlaub.
0: Absolut.
1: Ja, das stimmt.
0: Man verpasst dann nichts. Man denkt sich, oh, jetzt bin ich eine Woche weg, wie soll das alles dann weitergehen? Und dann kommst du zurück und das ist...
1: Ich meine, gut, meine Freunde denken sich... Bei der muss das ganze Jahr Urlaub sein, weil ich schreibe nie zurück.
0: Ah, ruf auch nie zurück. Sehr sympathisch, ja.

0: Ö3 ist hier der Wecker mit der Melanie. Wunderschönen guten Morgen.
1: Guten Morgen.
0: Das ist bei dir jetzt sehr interessant. Sag du mal, woher du kommst.
1: Ich komme aus Longevoix, aus Langenwang.
0: Ja.
1: Und ja, habe einen wunderbaren 2-jährigen Sohn und möchte heute ein bisschen was dazu verdienen.
2: Sehr gut. Ich habe davor aber noch eine wunderbare Frage. Warum sagt sie eigentlich zu Langenwang Longevoix?
1: Wenn ich das genau wüsste, das hat sich, glaube ich, so eingebürgert, oder?
0: Ja, irgendwer hat einmal...
2: Sagt das der Pfarrer auch in der Kirche, so am Sonntag, wenn er so seine Messe hält?
1: Nein, glaube ich nicht.
0: Nein,
1: glaub
0: das
1: ich
0: ist,
1: nicht.
0: Das
2: oder
0: warst
2: du schon länger nicht?
1: Das außerdem, und ich bin ursprünglich nicht aus Langenwang, also müsstet ihr meinen Mann fragen.
0: Es gilt wie immer. Ich habe ein paar Begriffe in dem Link, die kenne ich aber noch nicht. Die werde ich gleich unten versuchen, dir zu umschreiben. Für jeden richtigen Begriff kriegst du 10 Euro und wir haben zusammen 60 Sekunden Zeit.
1: Okay.
2: Eigentlich müsste heißen, Ansa fällen die Worte. Es geht los.
0: Okay, erster Begriff. Die A2 ist eine?
1: Südautobahn.
0: Richtig. Nächstes Wort. Ich gehe mit meiner?
1: Laterne.
0: Genau, nächstes Wort. Ich trinke aus einer?
1: Flasche.
0: Richtig. Wenn mir kalt ist, werfe ich was drüber? Einen Pelz?
1: Wärmflasche.
0: Nein, über meinen Körper. Es ist quasi eine Jacke, nur dicker.
1: Jacke, Mantel.
0: Mantel, nächster Begriff. Okay, Kinder rutschen. Rutsche wäre das Wort gewesen. Okay, es ist ein Ding, um sauber zu machen am Boden. Nicht der Staubsauger, sondern viel mehr Oldschool.
1: Putzspitzen, Wischer,
0: nein, ist ganz klassisch. Die Hexe sitzt auf einem...
1: Besen,
0: ganz genau. Und ChatGPT ist was?
1: Eine KI.
0: Richtig, nächster Begriff. Österreich hat 9...
1: Bundesländer.
0: Ganz genau. Was haben wir jetzt gerade für Schüler? Welche Jahreszeit haben wir gerade?
1: Sommer.
0: Genau, und was haben Schüler gerade frei? Wenn sie frei haben, haben sie?
1: Ferien, Sommerferien.
0: Richtig, aber Sommerferien waren noch.
2: Ja, war noch. Hey, ihr wart ja sensationell unterwegs.
0: Ja.
2: Bravo. 80 Euro für dich, 8 Begriffe.
0: Sehr gut.
1: Ja, super. Vielen, vielen Dank.
2: Autobahn, Laterne, Flasche, Mantel, Besen, KI, Bundesländer, Sommerferien.
0: Super.
1: Sehr cool.
0: Du hast vorher gesagt, du brauchst die Asche für einen Urlaub. Wo geht's hin?
1: Wir fahren nach Italien. Mit 2-jährigen Sohn, der perfekte Urlaubsort für uns.
0: Du, dann ganz viel Spaß da unten. Habt es gut und
1: Dankeschön.
0: Einen voll schönen Tag noch.
1: Danke, danke.
0: Tschüss.
1: Ciao.

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22: Hier ist der Dreiwecker. Einen wunderschönen guten Morgen um kurz nach 7:30 Uhr. Verkehrsservice jetzt, Gabi.
23: Ich mach's kurz. Guten Morgen. Der Frühverkehr ist streckenweise dicht, aber es läuft nach wie vor recht gut ohne längere Verzögerungen. Gute Fahrt, damit gleich weiter zu Christian Huber.
24: 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Wasser aus Gebirgsflüssen bitte nicht trinken, heißt es derzeit in Frankreich. Behörden warnen, nachdem in den Pyrenäen mehrere Wanderer mit massivem Brechdurchfall in Kliniken geflogen worden sind. Nach etlichen Preissteigerungen ist die Haushaltsenergie zuletzt im Juni wieder etwas günstiger geworden. Laut österreichischer Energieagentur ist der Energiepreisindex um 3,1% gesunken, nachdem sich die USA und der Iran im Streit angenähert haben. Weil die Lage jetzt wieder eskaliert, werden aber auch die Preise wieder steigen, heißt es von Experten. Und New Yorks Bürgermeister Soran Mamdani kann den israelischen Regierungschef Benjamin Netanyahu wegen des Vorwurfs von Kriegsverbrechen im Gazastreifen doch nicht festnehmen lassen. Die Stadt habe keine Möglichkeit, den Haftbefehl des Internationalen Strafgerichtshofs gegen Netanyahu zu vollstrecken. Das habe eine rechtliche Prüfung ergeben. Jetzt zu Simon Kühldorfer.
25: Ja, uns viele warten auf so richtiges Badewetter. Das gibt's am Samstag. Da erwartet uns viel Sonnenschein bei 25 bis 32 Grad. Bis dahin bleiben die Temperaturen ein paar Grad tiefer bei allerhöchsten 27 Grad. Ideal für andere Freizeitaktivitäten wie ein Volleyballmatch, einen Ausflug mit dem Rad oder auch eine lange Bergtour, denn es bleibt heute weitgehend trocken. Die dichteren Wolken, die noch teilweise in den Bergen hängen, lockern auch für ein paar Stunden auf. Im Flachland wird es unterm Strich überwiegend sonnig heute. In Vorarlberg scheint die Sonne sogar ohne Pause.
22: Und bei uns in den Bergen kann man das Wasser auch trinken, das Fließende.
25: Ja.
22: Nur das Fließende, nicht das Stehende.
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0: Wann ist für euch Urlaub? Guten Morgen. Hier ist der Dreiwecker. Für viele ist natürlich sicher auch, wenn man nicht angeschrien wird.
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3: Ah, du musst es immer in den richtigen Kontext setzen. Das war bei unserem Wecker-Quiz, wer gegen wen, da bin ich halt ehrgeizig und ein bisschen lauter, es tut mir leid.
0: Wir machen weiter. Thomas Stipsitz, wann ist für dich Urlaub? Ich glaube, das, was der Kabarettist da beschreibt, das ist für viele total nachvollziehbar. Es geht ums Riechen.
4: Ich war mit meinen Großeltern, mütterlicherseits, mit Gelli-Oma und Hansi-Opa relativ für Spur in Grado. Und bevor man nach Grado reinfährt, fährt man über so eine ganz lange Brücke, die so übers Meer halt geht. Und dieser Geruch dort, dieser Geruch der Adria, ja.
3: Da fängt der Urlaub
0: voll
3: an.
0: Aber auch, Entschuldigung, bei der Brücke. Diese Brücke. Ich habe so manche Brücken, die sind so Italienbrücken und dann weiß ich, irgendwo kommt der Autogrill. Und dann bin ich drin. Im Land der Freude.
3: Ja, zwei Menschen, ein Gedanke. Mit dem Riechen fängt es nämlich auch bei ihr an.
5: Guten Morgen, hier spricht die Sandra Stockerau. Und für mich beginnt der Urlaubsmodus am Weg Richtung Italien, sobald man bei Kärnten, Italien, durch alle Tunneln durch ist und man Italien riechen kann. Der erste Kaffee und ein Croissant auf italienischem Boden, da beginnt der Urlaub und das ist Dolce Vita.
3: Ah, molto bene.
0: Dolce far niente. Der Dreiwecker heute muss die Hölle sein für alle, die diesen Urlaub schon hinter sich haben. das hast du ja gar nichts mehr davon jetzt. Komme ich gerade drauf.
3: Ja, gute Musik hast du immer.
0: Okay.
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9: Ich weiß nicht, ob du dich erinnerst.

0: 3000 zu 1.
1: Doch, diese neue super Nummer von Holly Humberstone, To Love Somebody, oder auch Carly Rae Jepsen. Zuerst aber habe ich das Gefühl, dass wir das schon mal erlebt haben. Ein Déjà-vu.
2: Ja, und zwar gestern. Und jetzt schon wieder passiert in Wien. Auf der Brünnerstraße hat ebenso wie gestern ein LKW die Oberleitung der Straßenbahn beschädigt. Heute im Bereich Hahnreitergasse. Das heißt, die Straßenbahnlinie 30 ist zwischen Floridsdorf und Stammersdorf unterbrochen. Umsteigen ist möglich für euch auf die Busse 30A, 32A, 36B oder die Regionalbuslinie 500.
1: Es ist 7:45.

0: Ja, hey, hey, hey. Guten Morgen, 7.48 Uhr. Das sind ja mal gute Nachrichten. In den USA gibt's jetzt doch noch WM-Bronze für Österreich. Also nicht im Fußball, dafür im Kajak. Bei den Wildwasser-Weltmeisterschaften in Oklahoma City bleiben nämlich die drei Kärntner, Felix Oschmautz, Mario Leitner und Max Steinbrenner, im Teambewerb fehlerfrei und holen sich Bronze.
1: Wow.
0: Dahinter, hinter uns, Slowenien und die Schweiz.
1: Okay, danke.
0: Ich freue mich da, wirklich.
1: Ja,
0: Shoutout
1: an
0: euch drei. Finde ich super.
1: Tu ich mir jetzt thematisch ein bisschen schwer, die Kurve zu katzen. Aber folgendes: In Russland hat die Polizei einen ziemlich ungewöhnlichen Drogenkurier festgenommen. Eine Katze.
0: Aha.
1: Die sollte offenbar Drogen zu Häftlingen in einem Straflager bringen. Und sie hat das Ganze versteckt in zwei extra angefertigten Halsbändern.
0: Na, servus.
1: Die Drogen wurden beschlagnahmt und die Katze wurde begnadigt. Das ist schon offiziell. Sie ist wieder auf freiem Fuß und Fußfessel wird angedacht. Die Katze heißt Pablo. oder Cat Capone oder irgendwas.

0: Ja, genau der Lieblingssong. Ja, ah, ja.
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2: Ö3 Wecker, einen wunderschönen guten Morgen Österreich. Gleich mit Taylor Swift und Blink-182 hammer euch aus dem Bett.
1: Ja, und jetzt eine Info von Christian Huber, die zumindest nachdenklich macht. Es ist 8 Uhr. Schönen guten Morgen.
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19: Wir beginnen mit einer Geschichte, die nach Science-Fiction klingt. Beim Chat-GPT-Entwickler OpenAI ist ein KI-Modell sozusagen ausgebrochen. Die künstliche Intelligenz hat sich laut Unternehmen eigenständig in die Computersysteme einer anderen KI-Firma gehackt. Ö3-Reporterin Laura Graf.
2: Passiert ist das Ganze bei einem Testlauf für die fortschrittlichsten KI-Modelle von OpenAI. Die künstliche Intelligenz sollte bestimmte Aufgaben lösen, dafür ist sie aber viel weiter gegangen als geplant. Zuerst ist sie aus der Testumgebung ausgebrochen und hat sich Zugang zum Internet verschafft. Möglich war das durch Sicherheitslücken. Im Netz hat die Software entdeckt, dass es bei dem anderen KI-Unternehmen Hugging Face nützliche Daten geben könnte, um die Aufgaben zu lösen. Die KI-Anwendung hat sich also ins System gehackt, sozusagen um bei dem Test zu schummeln. Dazu hat sie offenbar auch Zugangsdaten gestohlen. OpenAI spricht von einem beispiellosen Cyber-Zwischenfall. Die künstliche Intelligenz habe sich wie ein gewiefter Hacker verhalten. Experten warnen schon länger vor Cyberattacken mit KI-Software.
19: Als erstes EU-Land verbietet Frankreich jetzt Social Media, und zwar für unter 15-Jährige. Gelten soll das ab September. Ein Social-Media-Verbot soll auch in Österreich kommen, und dafür unter 14-Jährige. Details sind noch in der Ausarbeitung. Endlich Urlaub und dann krank. Das kommt recht oft vor. Mediziner nennen das Phänomen Leisure Sickness und erklären es damit, dass unser Kopf oft schneller in Urlaubsstimmung ist als unser Körper. Der Reporter Christian Pani.
20: Kopfweh, Halskratzen, Grippesymptome. Das kann einfach Pech sein, das kann aber auch System haben. Und zwar, wenn wir gestresst sind, bis knapp vor Urlaubsbeginn. Unsere Stresshormone sind nämlich gut darin, Symptome zu unterdrücken und es weiter funktionieren zu lassen, bis zum ersehnten Urlaubsstart, sagt Nina Lankes, Arbeitspsychologin bei der ÖGK.
21: Und wenn dann der Stress nachlässt, dann aktiviert sich das Immunsystem wieder und macht die ureigenste Aufgabe und versucht, den Körper zu regenerieren. Und dann spüren wir quasi diese Krankheitssymptome.
20: Man kann das aber verhindern, indem man sich dringende berufliche Fristen nicht bis unmittelbar vor dem Urlaub setzt oder indem man vor dem eigentlichen Urlaubsstart, wenn möglich, ein, zwei Puffertage einplant.
19: Vorsicht jetzt bei Klebetattoos für Kinder. Greenpeace und die Arbeiterkammer Oberösterreich haben bei Tests verbotene Chemikalien wie Weichmacher, Schwermetalle und PFAS in den Klebetattoos nachgewiesen. Dass derzeit immer mehr Billigfleisch auf den Markt drängt, bringt Österreichs Schweinebauern unter Druck. Für Ö3 Nikita Elsler.
22: Am europäischen Markt wird immer mehr billiges Schweinefleisch angeboten. Grund dafür ist die afrikanische Schweinepest in Europa und Exportbeschränkungen, sagt Franz Rauscher, Obmann des Verbands Schweinehaltung Österreich.
23: Vor allem von Spanien Richtung China war ja ein wichtiges Geschäft sogar. Es ist mit der Schweinepest in Spanien und der daraus folgenden Sperre durch China in Stocken geraten. Und das ganze Fleisch hat am europäischen Markt Platz finden müssen.
22: Das drückt die Preise und heimische Schweinebetriebe verdienen weniger. Gleichzeitig steigen die Kosten für Wasser, Strom und Futter. Österreich könne sich jedoch mit qualitativ hochwertigem Fleisch von Billiganbietern abheben. Zusätzlich brauche es verpflichtende Kennzeichnung bei Frischfleisch und verarbeiteten Produkten, meinen Expertinnen.
19: Und 9 Monate nach dem Diebstahl der französischen Kronjuwelen wird im Louvre in Paris die berühmte Apollo-Galerie wieder eröffnet. In Paris Ö3-Korrespondentin Leonie Heitz.
24: Die prunkvoll vergoldete Decke und die monumentalen Gemälde der Apollo-Galerie können ab heute wieder bewundert werden. Was fehlt, sind die französischen Kronjuwelen. 8 Schmuckstücke im Wert von rund 88 Millionen Euro wurden beim spektakulären Einbruch im vergangenen Oktober gestohlen. Danach wurde die Sicherheit im Louvre verstärkt. Zusätzliche Kameras wurden installiert, die Zugänge besser gesichert und die verbliebenen Kronjuwelen in den Tresor der Banque de France gebracht. Sie sollen künftig in einem eigenen Hochsicherheitsraum ohne Fenster ausgestellt werden. Die mutmaßlichen Täter sind zwar gefasst, von den gestohlenen Juwelen fehlt aber bis heute jede Spur.

0: Kurz nach 8, Verkehrsservice jetzt, Gabi.
1: Eine Meldung für Wien. Die Straßenbahnlinie 30 ist zwischen Floridsdorf und Stammersdorf unterbrochen wegen einer beschädigten Oberleitung, und zwar im Bereich Hahnreitergasse. Umsteigen ist möglich auf die Busse 30A, 32A, 36B oder die Regionalbuslinie 500. Die Reparaturarbeiten, wir haben da gerade für euch nachgefragt, dauern wahrscheinlich noch bis heute 10 Uhr am Vormittag. Auf den Straßen geht es sonst ohne längere Verzögerungen voran. Also eine gute Fahrt in diesen Mittwoch.
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0: Los geht's, guten Morgen.

0: Ja, nur kurz, wie heißt denn dein Betrieb?
1: Das Weiße Rössl.
0: Das Weiße Rössl?
1: Ja, nicht das, was man da von der Salzburger Oberösterreich-Gegend kennt, sondern
0: aus der Hiller-Gegend.
1: Genau.
2: Das Bessere,
1: ja, das
2: wolltest du sagen.
1: Schönere, bessere. Größer haben wir nicht dafür.
0: Was ist dein absolutes Go-To-Gericht in dem Sommer? Was muss am Teller?
1: Naja, jetzt sind wir mitten in der Marillensaison. Wir sind in der Wachau, also da kann es noch alles um die Marille sein. Also Marillenknödel, absolut gut.
2: Okay.
1: Der Renner natürlich.
2: Marillen-Chutney. Genau, Palatschinken mit Marillenmarmelade. Also alles, das kann man ja überall reinhauen.
0: Es gibt ja auch Schnitzel mit Marille. Das war, ja, war in so Panier, war das reingearbeitet, Schnitzel letztens. Also Marille in die Schnitzelpanier, ja.
2: Mhm.
1: Hast du das gegessen?
0: Ja, ich war derjenige, der es gekocht hat.
1: Weil ich was verwechselt habe.
0: Ich wollte Mehl nehmen.
2: Also die Eier mit der Marmelade verwechselt.
0: Mehl, Marille, man kennt
2: okay,
0: keinen Unterschied.
2: Also herzlich willkommen nochmal hier im Ö3 Wecker. Wir spielen Wer gegen Wen, unser Ö3 Wecker Quiz. Funktioniert so, ihr meldet euch an über die Ö3 Homepage, kommt dann zu uns und dürft euch spontan entscheiden, gegen wen ihr spielen wollt. Roman, wer soll dein Gegner sein?
1: Ja, ich habe mich für den Philipp entschieden.
2: Warum?
1: Weil ich der Meinung bin, dass er doch der leichtere Gegner ist, aber in der Hoffnung, dass dann ich für ihn nicht der leichtere Gegner werde. Also schauen wir mal, was passiert.
0: Passt schon.
2: Gut, dann kriege ich jetzt die Fragen. Wir spielen noch einen Song und dann geht's auch schon los.

0: Taylor Swift um 8:09. Einen wunderschönen guten Morgen, Österreich. So, die Bühne gehört dir.
1: Guten Morgen, ich bin der Roman, komme aus Mühldorf in der schönen Wachau und ich freue mich, dass ich jetzt gegen einen von euch zwei spielen darf.
2: Bist du Gastwirt?
1: Richtig.

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1: Gast wird gegen Moderator. So lautet das jetzige Duell hier bei Wer gegen wen. Er spielt der Roman gegen den Philipp. Hier kommt die erste Frage aus der Kategorie Allgemeinwissen. Na, wie findet man das?
2: Ja. Wir müssen es nehmen, wie es kommt.
3: Genau, es ist noch sehr allgemein gehalten, das Gebiet, aber
1: komm mal. Okay, du wirst schnell den Namen sagen und dann antworten hoffentlich richtig. In Österreich beträgt das Pfand auf alle Einweggetränkeflaschen aus Kunststoff- und Metalldosen wie viel Cent?
2: Roman, 25.
1: 25 Cent ist
3: ja
1: richtig.
3: Beim Gastwirt mit dem Pfand um die Ecke kommen.
1: Habe ich das gewusst, dass heute ein Gastwirt da steht? Nein. Hm. Was machst du eigentlich sonst? Also ich meine, du wirst wenig Freizeit haben.
2: Ja, im Sommer weniger, im Winter gern Skifahren, Radl fahren, aber das ist dann im Winter eher schwieriger, aber ja.
3: Und wisst ihr, was er konstant macht als Gastwirt? Dinge verpfänden. Ja, nämlich vor allem Flaschen und Aludosen und das ganze Plastikzeug. Also super, danke. Jetzt bitte zweite Kategorie, Sport.
1: 1:0 für den Roman. Zweite Kategorie, Kunst und Kultur.
2: Ui.
1: Wer ist der Künstler hinter dem Fresko, das jüngste Gericht in der Sixtinischen Kapelle?
3: Philipp, Michelangelo.
1: Philipp, richtig. Ja. He's back in the game. 1:1.
3: Bist du nicht mehr der Meinung, dass ich der leichtere Gegner bin?
2: Noch ja, aber schau mal, es wird sich schnell ändern.
3: Okay.
1: Okay. Entscheidungsfrage, wieder aus der Kategorie Allgemeinwissen. Nach Fronleichnam, das war am 4. Juni, ist an welchem Datum der nächste gesetzliche Feiertag?
3: 15. August.
1: Welcher?
3: Das wird nicht die Frage sein, du willst wissen, welchem Datum. Aber es ist Maria Himmelfahrt.
1: Wow, das ist richtig.
2: Nicht schlecht.
1: Nicht schlecht, gell? Ja. Und somit gewinnt der Philipp.
3: Mhm.
2: Ja.
1: Nächster gesetzliche Feiertag in Österreich ist der 15. August.
2: Ja.
1: Okay, was willst du vielleicht sein Marillenschnitzel-Rezept? Vielleicht ist es ja wirklich was.
3: So ein Trottel kann er gar nicht sein, offensichtlich. Gell?
2: Ich kann mir zwar vorstellen, aber zur Not.
3: Reden wir noch. Okay.
2: Wenn man das Spiel mit der Marille verwechselt, kann es mir auch passieren. Ja.
3: Das wird nachher nicht das jüngste Gericht, sondern erst das letzte Abendmahl für alle, das kann ich dir versprechen.
1: Vielen Dank, dass du da warst. Wenn ihr mal gegen einen von uns antreten wollt, dann gerne anmelden auf der Ö3 Homepage. Vielen Dank, Roman.
2: Gerne.
1: Magst du irgendwas loswerden zum Schluss?
2: Ja, ich würde allen möglichen Leuten sagen, meldet euch an, das macht Spaß. Es ja, ist vermeintlich einfacher als gedacht, aber manchmal kommt sie auch Glück.
1: Sehr gut.
3: Ja, und nimmst die Gabi.
1: Na.
2: Aber sonst bei Urlaubsideen gerne in der Wachau kommen und bei uns einmal vorbeischauen.
1: Super.
2: Perfekt, danke.

0: Mit der Teil wünschen wir einen schönen guten Morgen in der Werkstatt, wo auch immer ihr uns hört, gerade in der Arbeit. Aber wir begleiten euch auch schon langsam in dieses Urlaubsfeeling. Wenn es am Freitag vielleicht losgeht, setzt es ja am Mittwoch ein. Dieser Moment, wo man sich denkt,
1: herrlich, absolut herrlich, es ist göttlich.
0: Ja, wann ist Urlaubsfeeling bei euch?
2: Schönen guten Morgen, liebe Ö3-Gemeinde, da spricht der Tobias. Also für mich beginnt Urlaub, wenn ich in Wien Schwechat im Parkhaus 4 aussteige und Kerosin rieche. Generell die Flugzeugatmosphäre, da bin ich von 100 auf 0 in ein paar Sekunden. Und dann gibt es nur mehr Zeit für Familie.
3: Ja,
0: Benzinschnüffler.
3: Okay. I feel you. Na, ist bei mir auch so.
0: Was?
3: Ja, eh auch Kerosin, aber ich habe ja heute schon gesagt, bei mir fängt das an, wenn ich mir diesen ersten überteuerten Kaffee am Flughafen kaufe, dann ist Urlaub. Dann nimmst du vielleicht noch ein überteuertes Nackenhörnchen mit, weil das hast du natürlich daheim vergessen.
0: Das vergisst
3: hast eh schon
0: immer.
3: 7 daheim, aber dann muss man natürlich noch was kaufen.
0: Stimmt.
3: Dann ist Urlaub.
0: Okay. Und dann sitzt du im Flugzeug. Kriegst du noch vielleicht kurz ein bisschen Flugangst in meinem Fall, aber wenn du dann oben bist und Flughöhe und dann denkst du, endlich. Und

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12: Ö30, es ist gleich halb 9.
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12: 30 um ganz genau 8:30 Uhr, es ist 8:30 Uhr, der schnellste Verkehrsservice Österreichs für Straße, Bus und Bahn gibt's jetzt.
13: Und das ist doch erfreulich, wenn was früher repariert ist als erwartet. Eigentlich hat es geheißen 10 Uhr, aber nein, jetzt ist es schon soweit. In Wien auf der Brünnerstraße bei der Hahnreitergasse ist die beschädigte Oberleitung repariert. Das heißt, die Straßenbahnlinie 30 zwischen Floridsdorf und Stammersdorf, die fährt wieder. Gute und sichere Fahrt und damit gleich weiter zum Christian.
14: Drei Schlagzeilen. Ein KI-Modell des Chat-GPT-Entwicklers OpenAI ist laut Unternehmensangaben aus der Testumgebung ausgebrochen und hat sich in die Computersysteme einer anderen KI-Firma gehackt. OpenAI spricht von einem beispiellosen Cybervorfall und kündigt an, die Sicherheitsvorkehrungen zu verschärfen. Explosionen heute in Teheran. Die USA haben die Angriffe im Iran ausgeweitet und das bereits die 11. Nacht in Folge. Und der Waldbrand in Var, Südfrankreich, ist jetzt laut Feuerwehr unter Kontrolle. Zuvor haben etwa 400 Menschen aus ihren Häusern flüchten müssen. Fast 1000 Feuerwehrleute sind weiterhin im Einsatz. Jetzt zu Simon Köldorfer.
15: Auch in vielen Teilen Österreichs ist die Waldbrandgefahr groß. Grund dafür die anhaltende Trockenheit. Bisher hat es heuer fast 30% zu wenig geregnet. Das ist aber Österreich Durchschnitt. Das heißt, manche Regionen sind noch stärker betroffen. In Vorarlberg und von Salzburg über Oberösterreich bis Niederösterreich fehlt vielerorts fast die Hälfte an Regen. Die nächste Chance auf ergiebigen Regen gibt's am Sonntag. Bis dahin sind es allerhöchstens einzelne unergiebige Regenschauer. Heute gibt's statt Regen viel Sonnenschein, dazu Höchstwerte von 19 bis 27 Grad.
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0: for us. James Blunt mit I Find Love Again. Kennt hoffentlich jeder diese zwei kleinen Munchkerl in der Zeitung, wo drüber steht, Liebe ist.
1: Mhm.
0: Weißt du, und dann steht irgendwie drunter.
1: Weiß ich jetzt Comics. Nicht.
0: Genau, diese Comics. Liebe ist, wenn du trotzdem das Müsli isst.
1: Den letzten Bissen teilst.
0: Oder den Regenschirm hältst. Genau, Liebe ist. Im Ö3-Wecker, heute stand drüber, Urlaub ist. Mhm. Der Tobias drauf, hat drauf gesagt, Urlaub ist für mich der Kerosingeruch am Flughafen in Wien speichert. Und wenn das Auto auf Parkdeck 4 steht.
1: Ja, dann fängt für ihn so wirklich der Urlaub an. Ja, das ist ja bei jedem irgendwie was anderes. Die Birgit hat uns jetzt gleich geschrieben auf WhatsApp, danke dafür. Stichwort Kerosingeruch am Flughafen. Dieser Duft hat auch mich schon als vierjähriges Mädchen fasziniert, weil ich das Glück hatte, so tolle Eltern zu haben, die mit mir einmal im Jahr in den Urlaub geflogen sind. Mhm. Deshalb, jetzt kommt's, habe ich vor einem Jahr mit 58 die Gelegenheit genützt und habe als Flugbegleiterin begonnen. Ich liebe meinen Beruf und werde hoffentlich noch viele Jahre abheben.
0: Das ist doch großartig.
1: Schau, wenn aus einem quasi Urlaubsmoment, Urlaubsduft ein Beruf wird.
0: Ja, voll. Und sie hat recht, das ist nicht selbstverständlich. Wenn man einmal im Jahr auf Urlaub fliegen, es sind die Irrfahrten dieses Lebens. Und die hat sie halt jetzt mit 58 erst zu ihrem Traum geführt. Das ist doch auch was Schönes. Bei euch sonst?
2: Ab wann ist für euch so richtig Urlaub?
3: Ab dem Moment, wo ich nicht mehr weiß, welcher Tag ist.
4: Ja, das ist auch gut.
3: Wo ich einfach immer schauen muss, ja, welcher Tag ist jetzt. Wo ich nicht mehr weiß, ja, ist heute Montag, ist heute Samstag, ist heute Sonntag, ich weiß es nicht mehr.
2: Welcher Tag ist heute?
4: Heute ist
3: Dienstag.
4: Mittwoch, oder?
1: Flo Strohhofer vom Wecker-Team war da unterwegs.
0: Schnittwoche ist 8.39 Uhr.

0: Einen wunderschönen guten Morgen. Für mich ist Urlaub, wenn ich Obst und Gemüse bereits geschnippelt vom Buffet holen kann.
1: Liebe Grüße an alle, die es heute hergerichtet haben, das Frühstücksbuffet. Ja.
2: Ja. Aber gibt es immer Leute, die schneiden die Kiwi falsch.
1: Kritisierst du jetzt unsere Hörer, die seit 5 in der Früh...
2: Nein, ich kritisiere die Menschen, die das Frühstücksbuffet herrichten.
1: Das sind unsere Hörer.
2: Ja, das ist das Problem. Ich meine ja die im Ausland, aha, die in unseren Urlaubsländern, die hören uns ja jetzt nicht.
1: Ich würde sagen, wir machen an der Stelle jetzt eine ganz scharfe Kurve und gehen rüber zur Musik. Wie außerdem kann man eine Kiwi falsch schneiden? Ich weiß es nicht.
2: Nein, Scheiben.
1: Okay.
2: Nicht Stücke.
1: Lass das Scheiben. Passt schon. Es ist wirklich, du hast das Maximum rausgeholt und wir hören jetzt auf sehr hohem Niveau auf. Danke. So gut ist gelaufen bis

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19: 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Schönen Mittwochvormittag. Wir starten gleich wieder rein mit einer halben Stunde Musik nonstop mit Alex Warren und Kings of Leon. Jetzt zu Christian Huber. Es ist 9 Uhr.
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10: Das Geburtshaus von Adolf Hitler in Braunau wird heute am Vormittag als Polizeizentrum eröffnet. Und das Ö3-Reporterin Daniel Dahlke nach jahrelangen Debatten.
2: Ja, allein schon deshalb, weil das Hitler-Geburtshaus immer schon eine Art Wallfahrtsort für Neonazis war. Sogar ein Abriss ist deshalb im Raum gestanden. Es dauert dann Jahre, bis die Republik das Haus umbauen kann, auch weil die Eigentümerin dem nicht zustimmt. Sie muss erst enteignet werden. Jetzt ist das Blaulichtzentrum fertig. Um 20 Millionen Euro wurden aus dem Hitlerhaus eine Polizeiinspektion und ein Bezirkspolizeikommando für Braunau.
10: Daniela, zur Eröffnung heute kommt nicht nur der Innenminister, das internationale Interesse ist enorm.
2: Ja, schon die Einladung zur Feier heute war auf Englisch verfasst. Kein Wunder, es haben sich 42 Medien aus aller Welt angekündigt, darunter die britische BBC, das arabische Al Jazeera oder auch Zeitungen aus Israel und Russland haben Journalisten heute nach Braunau geschickt, um vom Umbau des Hitlerhauses zu berichten.
10: Ein KI-Modell des Chat-GPT-Entwicklers OpenAI ist laut Unternehmensangaben aus der Testumgebung ausgebrochen und hat sich in die Computersysteme einer anderen KI-Firma gehackt. OpenAI spricht von einem beispiellosen Cybervorfall und kündigt an, die Sicherheitsvorkehrungen zu verschärfen. In diesen Minuten beginnen in Wien die Aufnahmetests für alle, die in Österreich als Tierärzte arbeiten wollen. Der Reporter Matthias Lang, das Studium ist begehrt.
0: 223 Plätze gibt es für die rund 1.800 jungen Interessenten für das Diplomstudium Veterinärmedizin. 11 Plätze sind für Aufgaben im öffentlichen Interesse gewidmet. Sie sind für Bewerberinnen und Bewerber aus dem Burgenland, Kärnten und Salzburg reserviert. Dafür verpflichten sie sich, dort nach dem Studium für eine gewisse Zeit als Amtstierarzt oder Ärztin zu arbeiten. An 2 Tagen findet der schriftliche Aufnahmetest statt am Campus der VetMed in Floridsdorf. Der Prüfungsstoff über naturwissenschaftliche Themen der AHS-Oberstufe legt einen Schwerpunkt auf Biologie, Physik und Chemie. Interessierte konnten sich mit einem 370 Seiten starken Skriptum vorbereiten.
10: Auswärtige Autos dürfen nicht mehr ins Zentrum der Stadt Salzburg fahren. Strafen bleiben aber großteils aus. Die Sommerregelung ist aktuell offenbar kaum umsetzbar, berichtet in Salzburger Reporter Andreas Landrock.
20: Der Personalbedarf für eine strengere Überwachung wäre zu hoch, sowohl für die Polizei als auch für die Stadt selbst. Das sagt der Salzburger Bürgermeister Bernhard Auinger von der SPÖ. Und auch die angekündigte automatische Kameraüberwachung wird heuer nicht mehr kommen.
21: Das ist eine Rieseninvestition, gell? Also das muss man budgetär zuerst einmal unterbringen. Aber ich kann mir das beim Neutor, wo wir ja jetzt eh schon die Nachtregelung haben und vermutlich nach der Neutorsperre schauen werden, wie weit geht das wieder auf, wer darf durch. Wenn man mit Kennzeichenerfassung arbeiten kann, ist es sicher komfortabler.
20: Ein Kamerasystem könnte illegale Kraftfahrzeuge in der Stadt automatisch erfassen, ähnlich wie bei Radaranlagen. Wann überhaupt ein derartiges System für die Sommerregel eingeführt wird, das lässt Auinger vorerst offen.
10: Jetzt zu Simon Köldorfer.
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22: Im Großteil Österreichs ist das ein sonniger Vormittag. Dichte Wolken halten sich noch in erster Linie von der Semmering-Wechselregion bis ins Südburgenland. Von Bregenz bis Innsbruck bleibt es bis zum Abend strahlend sonnig. Sonst ziehen später dann wieder ein paar Wolkenfelder auf. Die Temperaturen steigen auf 19 bis 27 Grad heute. Ähnlich warm wird es auch morgen und übermorgen. Der Samstag bringt dann Badewetter mit Sonnenschein und 25 bis 32 Grad. Der Sonntag dafür in vielen Regionen einen Regenschauer oder ein Gewitter.
19: 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Da sieht es momentan sehr, sehr gut aus. Eine Meldung gibt es aber für euch in Kärnten, Bernhard.
23: Auf der 2 der Südautobahn Richtung Italien, kurz nach Felden-West, da steht am Pannenstreifen im Defekt der LKW und die Feuerwehr, die blockiert hier den rechten Fahrstreifen. Und da gibt es schon 1,5 Kilometer Stau, das heißt ein paar Minuten Zeitverlust.
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19: Und da sind wieder ordentlich viele Banger mit dabei. Rhythm is a Dancer von Snap macht ordentlich gute Laune. Teddy Swims gemischt mit Kings of Leon. Und den Anfang macht jetzt die unverwechselbare Stimme von Alex Warren. Hi, Anna Gradke hier.

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11: Weiter zu den Straßen, da ist eigentlich relativ wenig los. Eine Meldung gibt es auch immer für euch in Kärnten, Bernhard.
12: Auf der A2 der Südautobahn Richtung Italien, kurz nach Felden, da steht immer noch ein LKW mit Motorschaden, deshalb ist der rechte Fahrstreifen gesperrt. Und der Stau, der wird nach und nach länger. Wir halten derzeit bei 3 Kilometer Stau und mehr als 10 Minuten Zeitverlust.
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0: Heutzutage gibt es einfach so, so viel neue Musik. Und ich habe manchmal das Gefühl, man kommt gar nicht mehr nach. Keine Sorge, wir sind ja hier, wir übernehmen diesen Part. Da ist so viel Gutes mit dabei. Und bei der Sängerin freue ich mich einfach so sehr, dass es bei der endlich geklappt hat. Weil ihre Musik ist einfach Balsam für die Seele. Man I Need von Olivia Dean, gleich mit dabei. Aber davor vielleicht noch ein Klassiker für Dreigemeinde. Was darf sein?
1: Ich würde mir gern von Falco Vienna Calling wünschen.
2: Vienna Calling.
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4: Ich würde mir gerne Vienna Calling von Falco wünschen.
5: Vienna Calling.
0: Na bitte, kein Problem. Hier ist es schon. Vienna Calling von Falco. 9.44 Uhr.

0: Oh, ja, ja, ja, ja, genau der Lieblingssong, ja, ah, ja.
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2: Ö3 bei der Arbeit, hallo. Und wie immer gibt's jetzt ganz, ganz viele Hits. Eure Lieblingsmusik, Ray Gavi im Mix mit Survivor. Davor zu Christian Huber, es ist 10 Uhr.
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10: Vorsicht jetzt bei Klebetattoos für Kinder. Greenpeace und die Arbeiterkammer Oberösterreich warnen nach Tests vor Giftstoffen. Reporterin Laura Graf.
11: 15 Klebetattoos für Kinder sind getestet worden. 13 davon sind nicht empfehlenswert, weil sie Weichmacher, Schwermetalle wie Blei und Nickel oder sogenannte Ewigkeitschemikalien enthalten. In 6 Proben sind sogar Stoffe gefunden worden, die in der EU verboten sind, weil sie möglicherweise Krebs erregen oder die Fortpflanzung gefährden könnten. In einem einzigen Tattoo stecken demnach bis zu 12 Schadstoffe. Arbeiterkammer und Greenpeace fordern jetzt strengere Regeln, um die Gesundheit von Kindern zu schützen.
10: US-Präsident Donald Trump kündigt neue Zölle an für die Einfuhr von Generika, also für nachgebaute Medikamente. In 2 Jahren gilt ein Zoll von 100%, ein Jahr später dann ein Zoll von 200%. WM-Bronze gibt es jetzt für Österreich im Teambewerb der Wildwasser-WM in den USA. Ö3-Reporter Christoph Ott.
12: Die Kärntner Felix Oschmautz, Mario Leitner und Junioren-Weltmeister Max Steinbrenner bleiben auf der Olympiastrecke von 2028 in Oklahoma City fehlerfrei. Das ÖKV-Team muss sich nur Slowenien und der Schweiz geschlagen geben. Am Ende fehlte im Trio nur gut 1 Sekunde auf Weltmeister Slowenien. Für Oschmautz ist es bereits das 2. starke Ergebnis bei dieser WM. Nach Platz 5 im Kajak-Cross-Zeitlauf steht der Olympia-Vierte von Tokio auch im Semifinale des Kajak-Einers. Dort kämpft er morgen am Donnerstag gemeinsam mit Leitner um den Finaleinzug.
10: Und Wasser aus Gebirgsflüssen bitte nicht trinken, heißt es derzeit in Frankreich. Behörden warnen, nachdem in den Pyrenäen mehrere Wanderer mit massivem Brechdurchfall in Kliniken geflogen worden sind. Jetzt zu Simon Kühldorfer.
13: Das Ö3-Wetter. Bei uns ist heute eigentlich alles angerichtet für eine schöne Wanderung, wenn man sauberes Wasser trinkt. Das Wetter spielt zumindest mit, es bleibt trocken im ganzen Land mit viel Sonnenschein. Am Nachmittag kommen wieder ein paar mehr harmlose Wolken dazu. Die Temperaturen aber angenehm zum Sporteln bei maximal 19 bis 27 Grad herunten und rund 10 Grad auf 2000 Metern. Morgen, der Donnerstag, wird ähnlich warm, aber eher wechselhaft. Der Freitag bringt schon wieder viel Sonne und der Samstag wird der beste Badetag der Woche.
2: Ö3 mit dem schnellsten Verkehrsservice Österreichs. Und da geht jetzt was voran bei der Lkw-Panne in Kärnten. Bernhard Walter.
14: Ja, der Abschleppwagen ist vor kurzem eingetroffen auf der A2 der Südautobahn Richtung Italien, kurz nach Felden-West. Das heißt, der Lkw mit Motorschaden wird dann in Kürze weggebracht, derzeit aber noch der rechte Fahrstreifen gesperrt. Daher 4 Kilometer Stau und über eine Viertelstunde Zeitverlust. Und dann noch Bayern, großes deutsches Eck, Autobahn A93 Richtung Kiefersfelden zwischen Brandenburg und der Grenze, Stau und eine Viertelstunde mehr wegen Bauarbeiten.
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2: Mit Anna Kratzky. Jetzt mal alle Fenster aufreißen, quer durchlüften. Das tut einfach so gut nach dieser Hitzewelle. Wohnung happy, Kopf happy und den perfekten Sound macht jetzt Regavi für uns. 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

0: Ein bisschen Liebe geht doch immer, oder? Gibt's gleich musikalisch für euch. Tom Grennan, A Little Bit of Love. Und weil Liebe nie genug sein kann, startet dann um 12 Uhr wieder die Ü3 Happy Hour.
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Mit der lieben Sheda. Welche Songs machen euch denn glücklich? Beziehungsweise, was ist denn euch Schönes die letzten Tage passiert? Muss jetzt gar nichts Großes sein. Bei mir zum Beispiel war es gestern die Radeltour mit meiner Family. Die zweijährige Tochter sitzt hinten oben beim Papa. Ist einfach schön, wenn man da gemeinsam durch die Berge fahrt. Also es sind die Kleinigkeiten, die das Leben schön machen. Lasst ein bisschen Liebe da, feiern wir gemeinsam das Leben. Ihr könnt gern bei uns anrufen oder uns auch eine WhatsApp-Sprachnachricht schicken unter +43 800 600 600. Die Happy Hour. 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
12: Ö3 mit dem schnellsten Verkehrsservice Österreichs, pünktlich um 10:30 und das betrifft jetzt alle, die vom Wiener Flughafen wieder zurück nach Wien wollen. Bernhard.
13: Ja, da gibt es eine Unfallstelle auf der A4 der Ostautobahn Richtung Wien zwischen dem Flughafen und dem Knoten Schwechat im Baustellenbereich, nur die linke Fahrspur frei. Aktuell hier 4 Kilometer Stau und eine halbe Stunde mehr Fahrzeit. Ausweichen geht hier über die B9. Auf der S1 Richtung Vösendorf, momentan der Tunnel Rannersdorf gesperrt, hat ein Auto eine Panne im Tunnel. Die Dauer ist noch unklar. Ausweichen ist hier möglich über die A4 und die A23 in Wien. In Kärnten immer noch ein Fahrstreifen gesperrt auf der A2 der Südautobahn Richtung Italien, kurz nach Felden West. Da muss ein LKW mit Motorschaden abgeschleppt werden. Der Stau reicht schon 5 Kilometer zurück, Zeitverlust über 20 Minuten. Und in Bayern am großen deutschen Eck, Autobahn A93 Richtung Innsbruck zwischen Reichenhardt und Kiefersfelden, eine halbe Stunde Zeitverlust wegen einer Baustelle.
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0: Can't Stop the Feeling hier bei uns auf Ö3 und hoffentlich auch Can't Stop the Urlaub. Schönen Mittwochvormittag und willkommen zurück im Alltag. Wuhu! Wie war denn euer Urlaub? Ich hoffe, ihr habt wirklich alles mitgenommen, was geht. Sonne getankt, ins Wasser gehüpft, 100.000 Muscheln gegessen und ungefähr 1.740 Fotos gemacht. Ja, das ist die alles entscheidende Frage, Leute. Was passiert eigentlich mit diesen ganzen Fotos? Werden die jemals wieder angeschaut oder vergammeln die auch? So wie die Fotos vom Sommer 2022 daneben am Handy.
1: In der Wunschvorstellung wird ein Fotobuch draus gemacht, aber passiert leider meistens nicht. Sie bleiben am Handy.
2: Ja, es wird jetzt nicht so viel gepostet, muss ich sagen, aber halt ein bisschen was per Story und vielleicht dann ein, zwei Beiträge.
3: Also ich mache ganz klassisch ein Fotobuch. Einmal im Jahr, da wo ich alle Erinnerungen nochmal sammeln, weil ich finde, man kann es besser mit dem Buch anschauen, bevor man es in meinem Handy durchschaut. Also das ist so mein Tipp für alle, macht ein Fotobuch.
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12: Hier ist Ö3 und wir starten gleich wieder rein mit einer halben Stunde Musik nonstop. Die neue von Harry Styles, gemischt mit dem Klassiker von Liquido. Perfekt. Dazu zur Sophie Mosida. Es ist 11 Uhr.
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14: Explosion in einem Müllwagen. Am Klubeinersee in Kärnten haben Arbeiter den Müll im LKW gepresst. Da hat es zu brennen begonnen. Auslöser war vermutlich ein falsch entsorgter Akku oder eine Batterie. Es ist niemand verletzt worden. In Leonding in Oberösterreich ist ein Auto in einen Supermarkt gekracht. Die 80-jährige Fahrerin wollte gerade einparken. Da dürfte sie Gas- und Bremspedal verwechselt haben. Beim Crash sind mehrere große Glasscheiben am Supermarkt kaputt gegangen. Die USA weiten die Angriffe auf den Iran aus. Ö3-Iran-Korrespondentin Rosa Leyen, jetzt auch wieder auf die Hauptstadt Teheran.
15: Im Nordosten Teherans waren Explosionen zu hören. Die Luftabwehr ist aktiviert worden. Erstmals seit Beginn der jüngsten Eskalation hier im Iran. Auch das Staatsfernsehen berichtet, dass das in mehreren Bezirken in Teheran der Fall war. Und die USA haben ihre neue Angriffswelle bestätigt, mit der sie laut eigenen Angaben die iranischen militärischen Möglichkeiten schwächen wollen. In den vergangenen Wochen waren Teheran und andere große Städte verschont geblieben. Diese nächtlichen Geschehnisse könnten also auf eine neue Phase hindeuten.
14: Und beim Tennisturnier in Kitzbühel stehen die ersten Achtelfinale am Programm. Mit Juri Rodionow spielt auch ein Österreicher um den Einzug ins Viertelfinale. Ö3-Reporter Christoph Ott.
16: Der Niederösterreicher trifft heute im dritten Match nach 11 Uhr auf die Nummer 4 des Turniers, Thomas Martin Echeverri aus Argentinien. Obwohl Rodionow im Head-to-Head mit 2:1 führt, geht der 27-Jährige als klarer Außenseiter in das Match. Die bisherigen Duelle haben allesamt auf Challenger-Ebene stattgefunden, das letzte vor 3 Jahren. Echeverri ist mittlerweile die Nummer 31 der Welt, während Rodionow derzeit auf Rang 145 liegt. Dennoch will der letzte Österreicher im Einzel mit Heimpublikum im Rücken überraschen und erstmals in Kitzbühel ins Viertelfinale einziehen.
14: Und jetzt weiter zu Katrin Ladstätter.
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17: Mit viel Sonne geht's da durch den Mittwoch. Ein paar dichtere Wolken sind derzeit vor allem in der Steiermark und im westlichen Niederösterreich dabei. Hier gibt's in den nächsten 1-2 Stunden noch vereinzelte Regenschauer. In den meisten Regionen bleibt's aber durchwegs trocken bei aktuell um die 20 Grad. Um die 25 sind's dann am Nachmittag. Dazu ist es vor allem im Osten windig. Morgen am Donnerstag legt der Wind weiter zu und morgen sind von Salzburg ostwärts ein paar mehr Schauer dabei. Von den Temperaturen her bleibt es recht ähnlich zu heute. Wärmer wird es am Wochenende.
12: Ö3 mit dem schnellsten Verkehrsservice Österreichs und wir haben es gerade in den Nachrichten gehört. Tennisturnier in Kitzbühel steht an. Ein Österreicher am Nachmittag, Juri Rodionow. Dementsprechend ist auch stark die Anreise, Bernhard.
18: Das spielen wir auf der B161 der Pastorenstraße von Aurach nach Kitzbühel. Da dauert es momentan eine Viertelstunde länger. Nicht weit davon entfernt in Bayern am Großen Deutschen Eck, Autobahn A93 Richtung Innsbruck zwischen Reichenhardt und Kiefersfelden, eine Dreiviertelstunde Zeitverlust wegen einer Baustelle. Gebaut wird auch in Salzburg auf der B311 der Pinzgauer Straße zwischen Taxenbach und Hunsdorf in Höhe Gries wird der Verkehr wechselweise angehalten. Hier messen die Verkehrssensoren über 20 Minuten Zeitverlust in beiden Richtungen. Kärnten A2 Richtung Italien. Hier ist der defekte LKW kurz nach Felden jetzt entfernt. Alle Fahrspuren wieder frei. Der Stau, der löst sich jetzt nach und nach auf. Und Entspannung jetzt auch in Niederösterreich. A4 Richtung Wien. Die Unfallstelle vor dem Knoten Schwechat ist geräumt. Der Stau hat sich bereits weitgehend aufgelöst. Und auch der Tunnel Rannersdorf in weiterer Folge auf der S1 Richtung Vösendorf ist wieder frei. Das defekte Fahrzeug ist entfernt.
12: Alle reden ständig vom Urlaub, posten Fotos. Aber vielleicht fahrt ihr ja gar nirgendwo hin. Chillt einfach zu Hause. Kann mindestens genauso schön sein. Genauso wie Harry Styles hier auf Ö3. Und eine halbe Stunde Musik nonstop. Anna Kratky hier, hi.

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0: Ö3 mit dem schnellsten Verkehrsservice Österreichs. Ihr wisst ja, wenn was passiert, sofort informiert. Das ist jetzt wichtig für euch in Kärnten. Da gibt es nämlich eine Hubschrauberlandung, Bernhard.
1: Und daher ist die A2, die Südautobahn Richtung Italien zwischen Wolfsberg Nord und Wolfsberg Süd, derzeit gesperrt. Der Grund, ein Auto hat sich hier überschlagen. Ausweichen ist hier möglich über die B70.

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19: Ö3 um 11.30 Uhr mit dem schnellsten Verkehrsservice Österreichs. Bernhard, die Sperre in Kärnten auf der Südautobahn ist jetzt aufgehoben.
20: Ja, auf der A2 Richtung Italien zwischen Wolfsberg Nord und Wolfsberg Süd. Der Rettungseinsatz ist nämlich beendet. Der Rettungshubschrauber ist schon weggeflogen. Jetzt wird noch das Fahrzeug, das sich hier überschlagen hat, geborgen. Der Verkehr wird an der Unfallstelle links vorbeigeleitet. Derzeit noch Stau und eine Viertelstunde Zeitverlust. In Tirol viele unterwegs zum Tennisturnier nach Kitzbühel. Daher auf der B161 der Pastorenstraße von Aurach nach Kitzbühel dauert es aktuell eine Viertelstunde. Länger. Salzburg B311, Pinzgauer Straße zwischen Taxenbach und Hunsdorf. In Höhe Gries wird der Verkehr wegen Bauarbeiten wechselweise angehalten. Hier bis zu 20 Minuten mehr Fahrzeit in beiden Richtungen und eine Dreiviertelstunde Zeitverlust am Großen Deutschen Eck auf der Autobahn A93 am Weg von Rosenheim Richtung Innsbruck. Zwischen Reichenhardt und Kiefersfelden gibt es nämlich Stau wegen Bauarbeiten.
19: Gute und vor allem sichere Fahrt. 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

0: Urlaub wirkt einfach alles nach einer guten Idee, oder? Also auch der Flamingo aus Keramik für die Gerlinde-Oma oder der Kühlschrankmagnet, genauso wie die 10 Gewürzmischungen, die dann nächstes Jahr noch immer geschlossen im Kühlschrank bzw. Küchenkastel stehen. Aber trotzdem kann man es nicht lassen. Man will halt einfach für sich, aber auch vor allem für seine Liebsten unbedingt etwas aus dem Urlaub mitnehmen. Ö3-Gemeinde, was sind denn so eure Lieblingsurlaubsmitbringsel?
1: Armbandeln für meine ganze Familie eigentlich.
2: Immer traditionelle Souvenirs, also die man definitiv mit der Stadt verbindet, also Andalusien, einen Fächer zum Beispiel.
3: Weil man einfach gern was schenkt, wenn man heimkommt.
4: Ja, also schon Magnete oder so für Freunde. Einfach, dass man weiß, wo man war und da das Land oder die Stadt umsteht, wo man ist. Oder Kleinigkeiten, Armbandel oder sowas.
5: Nein, die Erinnerung reicht.
0: Ich meine, eh lieb, aber ehrlich jetzt. Hebt sich ihr das wirklich auf? Wirklich? Ah,

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21: Hier ist der 30. Mimi, Mittwochmittag. Und jetzt läuten wir die Happy Hour ein. Das ist neu im Ö3 Supersommer. Eine Stunde lang Good Vibes Only. Und jetzt zu Sophie Mooseder. Es ist 12 Uhr.
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23: Jetzt ist die Science-Fiction Realität geworden. Die künstliche Intelligenz von OpenAI hat sich selbstständig gemacht und sich in ein Netzwerk für KI-Entwickler gehackt. Ö3-Reporterin Verena Pruhr, Fachleute versuchen jetzt zu beruhigen.
24: Experten von OpenAI selbst sprechen von einem beispiellosen Zwischenfall. Muss man sich jetzt fürchten, was die KI zukünftig noch alles selbstständig tun wird? Nein, sagt KI-Expertin Jeanette Gorzala von der Uni Graz.
25: Ich glaube, wir müssen uns nicht fürchten vor Sci-Fi-Szenarien à la Terminator. Das, worauf es ankommt, ist mehr Transparenz. Das heißt, zu verstehen, wie KI-Systeme und KI-Modelle zu ihren Entscheidungen kommen und bessere KI-Sicherheit. Dann können wir diese unintendierten Konsequenzen wie Schäden für Menschen entsprechend auch durch Maßnahmen mindern.
24: Von OpenAI heißt es, man habe die Sicherheitslücke zusammen mit der gehackten Firma geschlossen. Sensible Daten von Nutzern seien nicht gestohlen worden.
23: Die Affäre um den Wiener Wirtschaftskammerpräsidenten Walter Ruck dürfte politische Kollateralschäden verursachen. Da sind sich Politikwissenschaftler einig. Ruck soll ja angeblich abfällig über zum Beispiel Parteikollegen oder Frauen gesprochen haben. Ö3-Reporter Niklas Lercher aus unserer Innenpolitikredaktion. Wem schadet denn diese Affäre?
0: Da ist die Liste lang, angefangen beim Kanzler und ÖVP-Chef Stocker. Der hat ja öffentlich Konsequenzen gefordert. Wenn Ruck jetzt nicht zurücktritt, steht Stocker in der eigenen Partei als machtlos und durchsetzungsschwach da. Aber auch die Wiener SPÖ dürfte Kratzer abbekommen. Bürgermeister Ludwig hat dem Wiener Wirtschaftskammerpräsidenten sinngemäß die Mauer gemacht. Damit signalisiert Ludwig aber indirekt, dass er zumindest kein Problem sieht in den Äußerungen von Ruck. Vom Imageschaden für die Wirtschaftskammer und die Politik insgesamt haben wir da noch gar nicht geredet.
23: Und Niklas, gibt's auch Gewinner?
0: Allen voran die FPÖ kann sich die Hände reiben. Die Affäre passt perfekt in die Erzählung der Freiheitlichen. Die anderen, die sogenannte Einheitspartei, klammere sich an die Macht und richte es sich mit Hinterzimmerdeals. Wenig überraschend fordert die FPÖ heute auch die Abschaffung der Pflichtmitgliedschaft in den Kammern. Gewissermaßen ein aufgelegter Elfmeter für die Blauen.
23: Jahrelang ist darüber diskutiert worden, was mit dem Geburtshaus von Adolf Hitler in Braunau passieren soll. Die einen wollten ein Museum, andere wollten das Gebäude ganz abreißen. Heute ist darin ein Polizeizentrum eröffnet worden. Herr Drachreporterin Beate Tomasovic.
1: Mit Polizeimusik, Kreuzsegnung und vielen Ansprachen wurde die neue Polizeidienststelle im Hitler-Geburtshaus in Braunau eröffnet. Innenminister Gerhard Karner.
2: Hier wurden keine Kriege geführt, keine Menschen verfolgt und keine Untaten befohlen. Und dennoch haftet an diesem Ort eine Symbolik an, die für all das zu stehen scheint.
1: Eine Expertenkommission hat sich für eine sozialkaritative oder behördlich-administrative Nutzung ausgesprochen. 2019 wurde dann entschieden, dass die Polizei in das Hitler-Geburtshaus einziehen soll. Das Haus wurde für rund 20 Millionen Euro umgebaut. Es sollte kein Pilgerort für Neonazis und Hitlerverehrer sein. Es sollte für immer der Erinnerung entzogen werden, heißt es. Nur vor dem Haus gibt es einen Gedenkstein aus Mauthausen, der an den Naziterror erinnert.
23: Gerade läuft die Eröffnung der 80. Bregenzer Festspiele. Bundespräsident Alexander Van der Bellen nutzt seine Rede dort, um sich für die freie, liberale Demokratie stark zu machen. Diese sei eine tägliche Übung. Werte wie Freiheit, Gleichheit und Rechtsstaatlichkeit seien die tragenden Fundamente unseres Hauses Österreich. Und dieses müsse gepflegt werden, sagt der Bundespräsident.
3: Von jedem einzelnen Menschen, der, wenn andere verächtlich gemacht werden oder versucht wird, das Niedrigste aus den Menschen herauszuholen. Von jedem einzelnen Menschen erwarten wir, wenn er sowas erlebt, dass er aufsteht und sagt, ich mach nicht mit. So beginnt politische Kultur. Und sie beginnt in jedem und jeder von uns. Sie beginnt zwischen uns. Üben wir uns in Respekt. Respekt ist ansteckend.
23: Wie auch die Oper sei Österreich kein Soloprojekt, sondern ein Miteinander, sagt Bundespräsident Van der Bellen. Nach mehreren Verzögerungen ist jetzt die sogenannte Auszeit-WG für strafunmündige Intensivtäter in Wien-Simmering in Betrieb. Kinder, die wiederholt schwere Straftaten begehen, können dort bis zu 12 Wochen wohnen. Aktuell wohnt schon ein 13-Jähriger in der WG. Ein zweites Kind soll bald einziehen. Wenn wir krank sind, nehmen wir oft viel zu starke Antibiotika. Das zeigt eine neue weltweite Studie. Und das kann zum Problem werden. Die Mittel wirken dann nicht mehr so gut. Aus der Ö3-Wissenschaftsredaktion jetzt Raphael Krapscher.
4: In einkommensstarken Regionen wie Europa werden nicht nur zu viele Antibiotika verschrieben, es sind oft auch die falschen. Zu oft kommen etwa sogenannte Watch-Antibiotika zum Einsatz, also stärkere Mittel, die eigentlich nur für ganz bestimmte Infektionen gedacht sind, erklärt die Epidemiologin Aislinn Cook.
22: Das größte Problem in Europa, aber auch in den meisten anderen Teilen der Welt, sind diese Watch-Antibiotika. Unsere Studie zeigt, dass in 99% der von uns untersuchten Länder zu viele davon eingesetzt werden. Auch Österreich ist da keine Ausnahme.
4: Je öfter starke Antibiotika im Einsatz sind, desto schneller entwickeln Bakterien auch Resistenzen gegen sie. Laut Cook sollte daher auch in Österreich künftig stärker darauf geachtet werden, dass bei Infektionen auch wirklich die richtigen Antibiotika verschrieben werden.
23: Insta, Facebook und TikTok sind in Frankreich für unter 15-Jährige bald tabu. Frankreich ist damit das erste Land in Europa mit einem solchen Social-Media-Verbot. In Paris ist Ö3-Korrespondentin Leonie Heitz.
26: Einen großen Fortschritt nennt Präsident Emmanuel Macron das Social-Media-Verbot auf seinem Instagram-Kanal. Frankreich öffnet in Europa den Weg für den Schutz unserer Kinder und Jugendlichen. Ab September dürfen unter 15-Jährige in Frankreich keine Konten mehr auf Plattformen wie TikTok oder Instagram haben. Durchgesetzt werden soll das mit einer verpflichtenden Altersüberprüfung. Die Regierung will Kinder und Jugendliche vor Cybermobbing, Sucht und den psychischen Folgen sozialer Medien schützen. Ob das gelingt, ist allerdings fraglich. In Australien umgehen viele Jugendliche vergleichbare Regeln mit Fake-Profilen oder Konten älterer Personen.
23: Und jetzt weiter zu Katrin Ladstätter.
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6: Da habe ich die wichtigsten Wetterinfos für die zweite Wochenhälfte. Morgen am Donnerstag recht windig.

0: In Italien zwischen Wolfsberg Nord und Wolfsberg Süd sind wieder alle Fahrspuren frei und der Stau löst sich zügig auf. Auf der A2 Richtung Wien nach dem Parksattel wird der Verkehr vor dem Kalcher Kogeltunnel gerade angehalten. Grund ist ein defektes Fahrzeug. Und Bayern, großes deutsches Eck, Autobahn A93 Richtung Kiefersfelden. Zwischen Reichenhardt und Kiefersfelden gibt Stau und eine halbe Stunde Zeitverlust wegen Bauarbeiten.
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3: 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Romeo aus Tirol.
4: Heute hat mich glücklich gemacht, mit meinen Hunden draußen im Garten zu spielen.
3: Ja, es sind die großen und die kleinen Glücksmomente, die wir eine Stunde lang mit euch feiern. Also macht auch mit. 0800 600 600.

0: eine Stunde lang zum Mittag. Das ist neu im Ö3 Supersommer.
1: Aktuell bin ich extrem happy. Was sehr, sehr, sehr tolle WG. Ich habe sehr tolle Freundeskreise, mag mein Studium gern. Die Arbeit ist witzig, die Kollegen sind cool. Es läuft sehr gut.
0: Ja, perfekt, da freuen wir uns mit.
2: Hallo, ich bin der Markus. Ich bin heute mit meinem Garten-IT-Team bei Hitradio 3 am Königlberg. Wir freuen uns auf einen schönen Sommertag in Wien. Und einen Musikwunsch hätten wir auch noch. Wir würden gerne Radio Gaga von Queen hören.
0: Oh, tolle Wahl. Und was macht euch happy? Wir möchten uns gerne mitfreuen. 0800 600 600. Ruft an oder schickt eine Sprachnachricht. Happy Hour. 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
2: Ich habe heute geschafft, wen was zu fragen, also bei einem Praktikum halt wen was zu fragen. Und das habe ich dann glücklich gemacht, dass ich es irgendwie geschafft habe.
1: Und weiter geht's.
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0: schönen Mittwoch mit eurem Hitradio 3.
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0: Ö3-Verkehrsservice, der schnellste Österreichs. Bei uns passt eigentlich alles ganz gut, Klaus. Nur in Bayern gibt's Stau.
14: Und zwar auf einer Baustelle am Großen Deutschen Eck auf der Autobahn A93 Richtung Kufstein. Da gibt's Stau zwischen Reichenhardt und Kiefersfelden mit derzeit einer halben Stunde Zeitverlust.
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0: Amelie Wasserteurer aus Töplitz in Kärnten hat uns geschrieben, ihre Freunde und ihre Familie machen sie glücklich. Und euch? Sagt es uns entweder via Ö3 Homepage oder ihr schickt eine Sprachnachricht. Gern mit Musikwunsch.
19: Hey Shada, hier ist die Ella aus Kanada. Vor 2 Jahren war ich in Wien, um das Taylor Swift-Konzert mit meiner Tochter zu sehen. Das hat aber leider nicht geklappt. Jetzt bin ich wieder hier auf Besuch und es wäre super toll, wenn du einen Song von Taylor für uns und alles für diesen Österreich spielen könntest. Thank you so much. Let's shake it off.
0: You're welcome.

0: Willkommen in der Ö3 Happy Hour.
1: Hallihallo, da ist die Anke. Ihr habt gerade Urlaub und haben gestern einen richtig, richtig tollen Grillabend mit unserem Nachbarn gehabt. Seine Frau ist gerade beruflich unterwegs. Und wir haben einfach ganz spontan haben wir ihn eingeladen zum Grillen und dann bis 11 Uhr am Abend draußen gesessen. Und es war richtig ein cooler Moment und eine richtig coole Zeit und wir haben richtig viel Spaß gehabt. Und von solchen Dingen zehrt man dann wieder.
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0: Stunde lang Good Vibes Only in der Ö3 Happy Hour. Eine Stunde lang geht's um das, was euch glücklich macht. Dagmar aus Klosterneuburg.
1: Wenn ich an einen Song denke, der mich happy macht, dann ist es Unwritten von der Natasha Bedingfield und der taugt mir einfach. Wenn ich den höre, dann ist alles in Ordnung und dann hat man einfach ein super oder ich habe ein total cooles Gefühl. Ja, vielleicht habt ihr das auch und es wäre cool, wenn ihr den Song jetzt spürt.
0: Na sicher, da machst du jetzt vielen damit eine große Freude. Dankeschön.

0: Happy Mittwoch mit eurem Hitradio 3. Wir haben eine WhatsApp reinbekommen. Hallo, hier sind Nadine und Robert. Uns macht glücklich, dass wir am Samstag geheiratet haben und den schönsten Tag unseres Lebens mit unseren Liebsten verbringen haben dürfen. Und auch, dass wir gerade am Weg nach Italien ans Meer sind in unseren Flitter-Kurzurlaub. Habt eine schöne Zeit. Herzlichen Glückwunsch.
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13: Hier ist der 30, 13 Uhr.
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13: Ö3 hier in der nächsten halben Stunde mit Bryan Adams. Und kleiner Spoiler, wird am Sonntag im Frühstück bei mir zu Gast sein, bei Claudia Stöckl. Und Leonie ist auch gleich dran, nach Sophie Mooseder. Es ist 13.01 Uhr.
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16: Drei junge Männer, die außen auf einem Zug mitgefahren sind, haben am Wochenende stundenlang die Choralmbahnstrecke lahmgelegt. Jetzt hat die Polizei einen 19-jährigen Verdächtigen in Wien ausgeforscht. Ö3-Reporterin Angela Ellersdorfer-Trutschnick.
17: Ein anonymer Hinweis und die hochauflösenden Bilder aus den Überwachungskameras der ÖBB haben die Polizei auf die Spur des 19-Jährigen gebracht. Er ist bereits gestern einvernommen worden. Was er gesagt hat, das wird aus ermittlungstaktischen Gründen noch nicht bekannt gegeben. Denn der 19-Jährige war nicht allein am ICE-Zug unterwegs. Er ist ja mit zwei weiteren Trainsurfern am Samstag im Bahnhof Kühnsdorf auf dem bereits fahrenden Zug geklettert und außen mitgefahren. Dem 19-Jährigen droht jetzt ein Gerichtsprozess. Er muss aber auch die Kosten für den Polizeieinsatz bezahlen. Zudem will auch die ÖBB Schadenersatzforderungen für die ausgefallenen Züge stellen.
16: Vom Hofladen bis zum Onlineshop, der Direktverkauf von Landwirten boomt. Sie nehmen mit dem direkten Verkauf ihrer Produkte immer mehr ein. Ö3-Reporter Michael Fröschl hat sich das am Beispiel einer Landwirtin aus Niederösterreich angeschaut.
18: Petra Lechner führt mit ihrem Mann einen Bio-Obstbaubetrieb zwischen Melk und St. Pölten. Früher waren die Schwiegereltern hier Ackerbauern. Jetzt verkauft Lechner ab Hof Äpfel, Marillen, Zwetschgen und Säfte und beliefert Schulen, Gasthäuser und Großküchen in der Umgebung. Was mehr Arbeit ist, aber auch wirtschaftlich mehr bringt.
19: Ich kann an und für sich meine Preise richtig kalkulieren und an den Konsumenten die entsprechenden Kosten auch weitergeben. Das ist eigentlich das, was unseren Betrieb den Fortbestand gesichert hat. Sonst wäre unser Betrieb nicht mehr im Vollerwerb tragbar gewesen.
18: 3 von 10 bäuerlichen Betrieben in Österreich vermarkten inzwischen ihre Produkte selbst, Tendenz steigend. Jeder 10. Landwirt überlegt, einen Hofladen, Onlineshop oder Verkaufsautomaten einzurichten, ergibt eine Studie im Auftrag der Landwirtschaftskammer.
16: In Salzburg hat ein Jäger im Juni auf ein Reh geschossen und dabei eine Frau nur knapp verfehlt. Das ist jetzt bekannt geworden. Die Frau ist auf einer Terrasse gesessen, die Kugel ist direkt neben ihr gelandet. Die Polizei hat gegen den Jäger ein vorläufiges Waffenverbot ausgesprochen. Er ist angezeigt worden. Und seit der Früh versuchen sich die EU-Botschafter in Brüssel auf das 21. Sanktionspaket gegen Russland zu einigen. Es gibt aber nicht nur Befürworter, Ö3-Korrespondent Johannes Perterer.
11: Blockiert wird das 21. EU-Sanktionspaket gegen Russland aktuell von Griechenland. Das Land wehrt sich gegen ein bereits beschlossenes Verbot ab 2027 russisches Flüssiggas mit europäischen Reedereien in Drittstaaten etwa nach Asien weiter zu transportieren. Österreich hat seinen Widerstand gegen das Sanktionspaket aufgegeben, weil sich die EU-Kommission offenbar bereit erklärt hat, einen Weg zu finden, eingefrorene Strabag-Anteile des russischen Oligarchen Oleg Deripaska an die Raiffeisenbank International und schließlich in Investitionen für die Ukraine fließen zu lassen. Österreich hat seinen Widerstand also aufgegeben, Griechenland zumindest noch nicht. Wie es heute zu einer Einigung kommen kann, ist unklar.
16: Und jetzt zu Katrin Ladstätter.
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13: Die Sonne, die wechselt da in der Osthälfte mit etwas dichteren Wolken. Vereinzelt sind auch mal ein paar Tropfen dabei. Durchweg sonnig geht's nach Westen zu weiter und bei strahlendem Sonnenschein hat's am Bodensee 22 Grad, 24 in Innsbruck. Um die 23 sind's jetzt in Wien und Eisenstadt und hier spürt ihr den lebhaften Nordwestwind. Morgen legt der Wind weiter zu und von Salzburg ostwärts sind morgen etwas mehr Schauer unterwegs. Von den Temperaturen her bleibt's bis zum Wochenende ähnlich wie heute, dann wird's wärmer.
15: Und jetzt ist Klaus in der Haus im schnellsten Verkehrsservice Österreichs auf Ö3. Es gibt Stau in Bayern.
20: Am großen deutschen Eck steht ihr im Stau auf der Autobahn A93 Richtung Kiefersfelden. Und zwar schon ab Reischenhardt bis nach Kufstein. Da dauert es fast eine Dreiviertelstunde länger.
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15: 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Hier gibt's ab sofort nonstop bis halb die beste Musik. Habt einen schönen Mittwoch.

0: Bryan Adams im Hitstorm auf Ö3 und Bryan Adams am Sonntag bei Claudia Stöckl im Frühstück bei mir ab 9 auf Ö3.
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0: Hier ist der 3 um 13:30 mit dem schnellsten Verkehrsservice Österreichs. Wir sind in Salzburg, da ist ein Unfall passiert. Klaus Gesselbauer.
14: Und deshalb ist derzeit die Großglocknerstraße bei Verleiten gesperrt. Die Arbeiten, die dauern etwa eine halbe Stunde. Es gibt hier keine lokale Ausweichmöglichkeit. Ihr könnt nur die Dauer der Sperre abwarten. Tirol B178 Lofererstraße zwischen Elmau und Schäfau. Hier melden Driver in beiden Richtungen Stau und 15 Minuten Zeitverlust wegen Bauarbeiten. Eine Baustelle sorgt auch in Bayern am Großen Deutschen Eck für Stau. Auf der Autobahn A93 verliert ihr Richtung Kufstein zwischen Reichenhardt und Kiefersfelden derzeit eine Dreiviertelstunde.
0: Kommt gut an.
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Schönen Mittwoch und willkommen im Ö3 Nachmittagshoch. Es ist so eine Freude, dass wieder so viele tolle Alben rausgekommen sind und noch rauskommen werden. Madonna mit Confessions 2 in 14 Ländern auf Platz 1, auch bei uns. Und dann auch noch die Rolling Stones, aktuell auf Platz 1 der österreichischen Albumcharts. Foreign Tongues, auch super geworden. Und jetzt sind wir schon gespannt auf das, was U2 heuer rausbringen wird. Wann genau? Ist noch unbekannt, aber eins wissen wir, dass das ein Song daraus ist. Street of Dreams, neu in der Hitstorm-Playlist auf Ö3, das sind U2.

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17: Hier ist Ö3 und in dieser Stunde geht's weiter mit dem Hitstorm und ihr entscheidet gleich zwischen Feuer und Wasser im Hit-Battle. Fix dabei, Dermot Kennedy Funeral nach Sophie Moseder. Es ist 14 Uhr.
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19: Auf jeden Menschen in Österreich kommen 1,5 Parkplätze. Das geht aus einer Studie der TU Graz hervor, Ö3-Reporter Rainer Hans.
20: Für die Studie sind alle Stellplätze in Österreich erfasst worden. Es sind 13,6 Millionen. Von der Fläche her ist das knapp 2,5 Mal Graz bzw. der gesamte Neusiedlersee. Die allermeisten Stellplätze sind große Parkplätze abseits der Straße. Dann folgen Plätze in Garagen und Parkhäusern vor Parkplätzen direkt am Straßenrand. Interessant ist auch der internationale Städtevergleich. Während in Graz etwa 0,7 Parkplätze auf eine Person kommen, sind es in Paris 0,5 und in Barcelona 0,35.
19: In Südfrankreich haben hunderte Menschen ihre Häuser verlassen müssen. Weil sich der Waldbrand bei Marseille weiter ausbreitet, sind sie in Notunterkünfte gebracht worden. Mehr als 1000 Feuerwehrleute sind im Einsatz. In Wien-Favoriten ist ein Nachbarschaftsstreit eskaliert. Weil es über ihm zu laut war, hat ein 61-Jähriger seinem Nachbarn eine 1,5 Kilo Hantelscheibe an den Kopf geworfen. Der Mann hat eine Platzwunde erlitten. Der 61-Jährige ist festgenommen worden. Und in Oberösterreich beschweren sich aktuell viele über verspätete Briefe. Zum Teil würden Kunden Wochen darauf warten. Die Post spricht von einer vorübergehenden Situation im Sommer. Urlaube und Krankenstände würden die Zustellung verzögern, heißt es. Jetzt weiter zu Katrin Ladstätter.
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21: Die dichtesten Wolken heute im Osten, aber auch hier mischt zwischendurch die Sonne mit. In der Westhälfte heute blauer Himmel, nur kleine weiße Wölkchen. Und mit 26 Grad ist es in Bludenz derzeit am wärmsten. Nur 18 Grad sind es dagegen in Aflenz oder in Malnitz in Kärnten. Von den Temperaturen her tut sich bis zum Wochenende nicht viel. Das wird dann aber wieder hochsommerlich. Morgen am Donnerstag legt der Wind noch etwas zu und von Salzburg ostwärts sind morgen auch ein paar Regenschauer dabei.
17: Ö3-Verkehrsservice, der schnellste Österreichs jetzt mit Klaus Gesselbauer.
0: In Kärnten ist die Tauernautobahn Richtung Salzburg kurz nach dem Knoten Spital gesperrt. Da wird gerade ein defekter LKW aus dem Baustellenbereich geschleppt. Dahinter gibt es Stau mit fast einer halben Stunde Zeitverlust. Am besten die Dauer der Sperre auf der Autobahn abwarten, denn die Ausweichstrecke, die B99, ist ebenfalls wegen Bauarbeiten gesperrt. Salzburg, Großglocknerstraße bei Verleiten, weiter Sperre nach einem Unfall. Da gibt es keine lokale Ausweichmöglichkeit, am besten die Dauer der Sperre abwarten. Tirol B178 Lofererstraße zwischen Elmau und Schäfer. Da melden nur Driver in beiden Richtungen Stau und eine Viertelstunde Zeitverlust wegen Bauarbeiten. Und Bayern, großes deutsches Eck, Autobahn A93 Richtung Hufstein. Zwischen dem Inntaldreieck und Kiefersfelden gibt Stau wegen Bauarbeiten und aktuell eine Dreiviertelstunde Zeitverlust.
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Burgenland. Die Feuerwehr-WM in Eisenstadt an diesem Wochenende. Heute geht's los. 130 Teams aus 17 Ländern sind dabei. Und deshalb geht's bei uns im Hits-Battle hier im Hitstorm auf Ö3. Heute um Feuer oder Wasser. Ihr entscheidet, sollen wir in einer halben Stunde Nickelback mit Song on Fire spielen? Oder Melissa Etheridge mit... Bring me some water. Feuer oder Wasser? Ihr entscheidet. Entweder online oder ihr ruft an 0800 600 600. Sprachnachricht schicken geht natürlich auch. Siegersong gibt's gleich hier. Ah.

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19: Verkehrsservice, der schnellste Österreichs in Kärnten, Sperre aufgehoben.
20: Auf der A10 Richtung Salzburg beim Knotenspital im Baustellenbereich, da ist der defekte LKW jetzt entfernt. Der Stau reicht aber noch bis zum Wolfsbergtunnel zurück, 30 Minuten Zeitverlust, Tendenz abnehmend. Dafür neue Autobahnsperre in Salzburg, da ist die Tauernautobahn Richtung Villach bei Flacher Winkel gesperrt. Im Tauerntunnel steht ein defekter LKW, am besten die Dauer der Sperre auf der Autobahn abwarten. Großglocknerstraße bei Verleiten. Die Sperre ist aufgehoben, der Verkehr wird jetzt wechselweise an der Unfallstelle vorbeigeleitet. Driver melden Stau und eine Viertelstunde Zeitverlust. Und Bayern, großes deutsches Eck, Autobahn A93 Richtung Kufstein. Vom Inntaldreieck bis Kiefersfelden dauert es wegen Bauarbeiten eine Dreiviertelstunde länger.
19: Feuer oder Wasser? Welchen Song zur Feuerwehr-WM in Eisenstadt sollen wir spielen? Nickelback mit Song on Fire oder Melissa Etheridge mit Bring Me Some Water. In 10 Minuten gibt's den Siegersong. Also jetzt noch schnell anrufen und abstimmen. 0800 600 600. Sprachnachricht schicken geht natürlich auch.

0: Die Feuerwehr-WM startet heute in Eisenstadt. 130 Teams aus 17 Ländern sind dabei und auch Babsi und Peter sind gerade am Weg.
1: Ich bin dort Platzsprecher.
0: Ah, cool.
1: Und bin dort live dabei mit meiner Lebensgefährtin und ja.
0: Du, hast du das schon öfter gemacht?
1: Ich bin bei der Feuerwehr selbst und mache Bezirkswettkämpfe als Platzsprecher und Landeswettkampf. Und ja, seit vorigen Jahr auch den Wasserdienstleistungsbewerb. Und jetzt darf ich heuer die Feuerwehr-WM moderieren, als Platzsprecher machen. Ja.
0: Nicht schlecht. Gratuliere. Magst du den dann gleich unseren Gewinnersong selber anmoderieren?
1: Ja. Na, wie heißt's?
2: Melissa Etheridge.
0: Ja, genau.
1: Melissa Etheridge mit Bring Me Some Water. Für alle Feuerwehrleute, um leichter das Feuer zu bekämpfen.
0: Vielen Dank und viel Spaß. Es war echt knapp online, waren die meisten für Nickelback, aber am Telefon eindeutig für die Melissa. Bring me some water auf Ö3. 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
12: Hier ist Ö3 gleich mit der Boss. Bruce Springsteen ist dabei für euren Mittwochnachmittag und einer, der da stimmlich mithalten kann. Thorsten Einersson gibt's auch. Davor geht's zu Sophie Moseder. Es ist 15 Uhr.
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14: Die EU hat sich bei der sogenannten Chat-Kontrolle geeinigt. Im Kampf gegen Kindesmissbrauch sollen Online-Nachrichtendienste wieder private Chats durchsuchen dürfen. Ö3-Korrespondent Tim Kupal.
15: Worum geht's konkret? Facebook, WhatsApp und Co. sollen Chats auf ihren Kanälen wieder nach Missbrauchsdarstellungen scannen dürfen. Möglich macht das eine Übergangsausnahmeregelung vom an sich sehr strengen EU-Datenschutz. Das hat in der Vergangenheit ermittlungstechnisch zwar gut funktioniert, aber gleichzeitig auch massive Kritik ausgelöst. Grüne und Freiheitliche warnen etwa vor anlassloser Massenüberwachung. EU-Staaten und EU-Parlament arbeiten gerade an einer langfristigen Lösung, die das entschärfen soll. Bis die fertig ist, gilt jetzt einmal mit der heutigen Zustimmung der Mitgliedstaaten wieder die Übergangslösung.
14: Die neuen Angriffe im Iran-Krieg machen Tanken wieder spürbar teurer. Diesel kratzt im österreichweiten Schnitt wieder an der 2-Euro-Marke. Auch Benzin kostet schon mehr als 1,86 pro Liter. Es wird jetzt wieder diskutiert, die Spritpreisbremse auszuweiten. In Norditalien haben Unwetter große Schäden angerichtet. In der Region Emilia-Romagna hat es Tischtennisball großen Hagel gegeben. Autoscheiben und Hausdächer sind beschädigt worden. Auch die Landwirtschaft meldet Schäden in Höhe von mehreren 100 Millionen Euro. Und wegen positiver Drogentests sind in Frankreich mehrere Ministeriumsmitarbeiter gekündigt worden. Der französische Premier will durch die Tests glaubhaft gegen Drogenkonsum kämpfen. Außerdem geht es darum, sensible Daten zu schützen. Viele der Mitarbeiter hätten Zugang zu hochsensiblen Infos gehabt. Und jetzt weiter zu Katrin Ladstätter.
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16: 43 Grad sind es aktuell bei Catania auf Sizilien und auch in Antalya in der Türkei. Die Hitze am Mittelmeer, die hält an. Und nach den Unwettern gestern an der Adria ist es heute auch wieder strahlend sonnig rund ums Mittelmeer. Bei uns ist das gemäßigte Sommerwetter diese Woche Programm. Es geht heute durch einen teilweise sonnigen Nachmittag um die 24 Grad. Gibt es jetzt in den Landeshauptstädten und im Osten ist es windig. Morgen kommen ein paar mehr Regenschauer dazu, in erster Linie so von Salzburg ostwärts. Freitag und Samstag bringen dann viel Sonne und am Samstag kommen auch bei uns die Werte nicht um 40, aber um 30 Grad zurück.
12: Ja, reicht ja auch. Und vom Mittelmeer gehen wir jetzt direkt auf die Westautobahn. Michi, da hat sie nämlich einen Kleintransporter mit Autoanhänger quergestellt.
17: In Niederösterreich auf der A1 Richtung Wien bei St. Christophen ist deswegen nur die ganz rechte Fahrspur frei. Es gibt schon 2,5 Kilometer Stau. Die Sensoren messen aktuell 20 Minuten Zeitverlust und es wird noch mehr. Oberösterreich, A9 Autobahn Richtung Linz zwischen Wienisch-Gast und St. Pankraz. Die Einhausung Roßleiten ist seit kurzem gesperrt. Da steht ein defektes Fahrzeug drinnen. Ausweichen ist möglich über die B138. Salzburg, A10 Town Autobahn Richtung Villach bei Flacher Winkel. Die Sperre im Towntunnel ist aufgehoben. Der defekte LKW steht jetzt in einer Pannenbucht, aber es muss ein LKW-Abschleppwagen aus Salzburg kommen. Wenn der eingetroffen ist, so gegen 15.30 Uhr, muss der Tunnel dann wieder gesperrt werden. Und Bayern, großes deutsches Eck, A93 Richtung Kufstein, zwischen dem Inntal-Dreieck und Kiefersfelden, Stau vor einer Baustelle, 40 Minuten plus.
12: Dann eine gute Fahrt mit dem schnellsten Verkehrsservice Österreichs. Und ich würde sagen, wir gehen es an, oder? Let's get it started diesen Mittwochnachmittag mit den Black Eyed Peas, die kommen gleich.
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12: Fabian Kotsch war hier. Hi.

0: das mit der Liebe und dem Verlieben, das kann man nicht planen. Und dann geht es auf einmal zack und schon hat man sich verliebt in seinen Ferialjob und übernimmt mit 18 Jahren von einem Tag auf den anderen den ganzen Laden. Ö3 Mittwochnachmittag hier. Alexander, das ist eigentlich genau deine Geschichte. Du hast jetzt die City Lounge in Radstadt übernommen.
1: Ja, zu mir haben ja alle gesagt, ob ich spinne, aber ich habe gesagt, nein, ich muss das machen, weil ich weiß genau, wenn ich es jetzt nicht mache, dann denke ich mir in 3 Jahren, warum habe ich das nicht da? Und darum habe ich es da am ersten.
2: Hast du irgendwie in der Schule irgendwelche Ausbildungen, Fächer gehabt, wo du darauf vorbereitet wurdest? Ich meine, da gehört ja mehr dazu, als jetzt Eis zu verteilen.
1: Also ich bin 5 Jahre lang in die Handelsakademie gegangen, in St. Johann im Wongau. Und man lernt in der HAK schon wirklich sehr viel praxisnahe Sachen in Bezug auf Buchhaltung und Betriebswirtschaft. Gastronomie, sage ich, das kann man gar nicht lernen. Entweder wird man für das geboren oder nicht. Aber zumindest Sachen im Hintergrund, die sich mit Rechnungswesen und sowas beschäftigen, die habe ich gut gelernt in der HAK in St. Johann.
2: Okay, na ja, schon mal eine gute Werbung auch.
1: Ich muss ja sagen, es ist wirklich eine super Schule. Ich habe das keinen Tag bereut, seitdem ich meine Matura habe, dass ich da hingegangen bin.
2: Das heißt, du machst das jetzt seit 1,5 Monaten?
1: Genau.
2: Und es taugt dir mega?
1: Ja, also für

0: Mir ist das Beste, wenn ich einen Gast da sitzen habe, Kundinnen und Kunden, und man kann wirklich einen Wünsche erfüllen, bringt das genauso hin, wie sie sich vorstellen. Und sie gehen zufriedener aus, wie es gekommen sind. Und sie sagen da das Donat, dass alles perfekt war. Das ist das Beste, was es gibt.
1: Oh, also, ich dachte nicht, dass man mit 18 so wirklich gut überlegte und gute Entscheidungen treffen kann. Alexander, ich wünsche dir wirklich nur das Beste. Und ich weiß, dass deine Gäste das jetzt hören werden und jetzt wahrscheinlich jubeln werden, weil, hey, gratuliere zu dem Werdegang. Vom Ferialjob zum Chef des Ladens. Sehr nice.

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13: 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Und dann sind wir schon wieder auf der Westautobahn in Niederösterreich. Da gibt es jetzt 4 Kilometer Stau, Michi.
14: Auf der A1 Richtung Wien bei St. Christophen hat vor über einer halben Stunde ein Kleinbus mit Autoanhänger sich quergestellt. Da ist nur die rechte Fahrspur frei. Das bedeutet eine halbe Stunde Zeitverlust momentan. Steiermark, A2 Südautobahn Richtung Wien zwischen Pingau und Schäffern. Auch hier 4 Kilometer Stau vor einer Baustelle, rund 10 Minuten plus. Wien, Tangente Richtung Kagan, vom Absbergtunnel bis zum Knoten Prater braucht ihr im Nachmittagsverkehr eine Viertelstunde mehr. Und Bayern, großes deutsches Eck, Autobahn A93 Richtung Kufstein zwischen dem Inntal-Dreieck und Kiefersfelden. Stau vor einer Baustelle und eine Stunde Zeitverlust.
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1: Das wird ziemlich sicher ein grandioser Film, der da morgen rauskommt. 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Ich sitze davor und heul Rotz und Wasser. 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
2: Genau, hallo, hallo allerseits. 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
3: Mein Name ist Michael Bulli-Herwig und ich spreche den Woody in Toy Story. Wichtig, ist die Kritik gut, habe ich den Woody selbstverständlich gesprochen. Ist sie nicht so gut, habe ich den Woody halt gesprochen. Viel Spaß.
0: Ich vergesse immer, dass Michael Bulli-Herwig der Woody ist. Oh.
1: Ah, das wird fantastisch. Bin schon sehr gespannt. Die Ö3 Movie Minute mit Toy Story 5. Morgen dann im Wecker.

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0: Oh, ja, ja, ja, ja, ja, genau der. Lieblingssong, ja, ah, ja.
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15: Hier ist Ö3. Euer Mittwochnachmittag klingt gleich sehr nach Smash Mouth und Tate McRae. Also richtig, richtig fein nach eurer Musik in eurem Hitradio. Davor geht's zu Sophie Mooseder. Es ist 16 Uhr.
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17: In Deutschland wehren sich jetzt Music Acts wie die Toten Hosen, Nina Tschuber, die Ärzte oder auch Max Giesinger in einem offenen Brief gegen Ticketwucher auf Wiederverkaufsplattformen. Ö3-Reporter Rainer Hons, sie fordern die Politik auf einzugreifen.
18: In diesem Brief finden sich Ticketpreise von bis zu 5.500 Euro auf den einschlägigen Seiten. Dort landen sie mit Hilfe von KI-unterstützten Bot-Netzwerken, die in kürzester Zeit hunderte oder tausende Tickets kaufen, während man selber gerade noch mühsam seine Zahlungsdaten eintippt. Eine solche Wiederverkaufsplattform ist Viagogo. Von dort heißt es, gerade weil Tickets so schnell verkauft werden, wolle man eine sichere Möglichkeit anbieten, doch noch an Karten zu kommen. Extrem hohe Ticketpreise gäbe es zwar, Kunden würden sie aber nur sehr selten tatsächlich bezahlen.
17: Wer geplant hat, im Teich in St. Margareten im Burgenland baden zu gehen, keine gute Idee, der Teich ist ab morgen gesperrt. Es sind Kolibakterien im Wasser gefunden worden, Ursache könnten menschliche oder tierische Fäkalien sein. Der deutsche Kanzleramtschef Thorsten Frey soll neuer CDU-Fraktionschef werden, das schlägt Kanzler Friedrich Merz vor. Der bisherige Fraktionschef Jens Spahn hat sich nach viel Kritik zurückgezogen. Spahn und sein Ehemann haben mithilfe einer Leihmutter in den USA ein Baby bekommen. In Deutschland ist das verboten. Und es kursieren aktuell wieder Phishing-Mails zum Klimabonus. Die Betrüger schreiben, dass man noch Anspruch auf 290 Euro hat. Dafür soll man persönliche Daten nachreichen. Seit dem Vorjahr gibt es aber keinen Klimabonus mehr. Und jetzt weiter zu Katrin Ladstätter.
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11: Von Vorarlberg bis Kärnten habt ihr es weiterhin überwiegend sonnig. Sonst geht's abwechselnd sonnig und bewölkt weiter. Es ist windig und es hat jetzt zwischen 18 Grad in Fischbach in der Oststeiermark und 27 in Landeck und Bludenz. Ganz ähnliche Temperaturen morgen am Donnerstag. Der Wind legt aber noch zu und von Salzburg ostwärts sind morgen etwas mehr Regenschauer dabei. Überwiegend sonnig dann am Freitag und am Samstag. Und der Samstag bringt Badetemperaturen.
15: Straße, Bus und Bahn, wir haben alles am Schirm für euch im schnellsten Verkehrsservice Österreichs hier auf Ö3. Und in Wien gibt es eine Weichenstörung bei der U-Bahn, Michi.
20: Das betrifft die U2, die fährt momentan nicht zwischen Schottentor und Schottenring, weicht am besten auf die anderen U-Bahn-Linien aus, zum Beispiel auf die U3 und die U4. A23 Südosten geht in Richtung Agrar, ab dem Laherberg-Tunnel braucht ihr im Nachmittagsverkehr eine Viertelstunde länger. Niederösterreich A1 Westautobahn Richtung Wien, die Unfallstelle bei St. Christophen ist geräumt, der Stau hat sich aufgelöst. Vor der Grenze Trasenhofen eine Viertelstunde Wartezeit bei der Ausreise nach Tschechien. Und großes deutsches Eck, Autobahn A93 Richtung Kufstein, zwischen dem Inntal-Dreieck und Kiefersfällen gibt es nach wie vor Stau von der Baustelle und aktuell 35 Minuten mehr.
15: Ja, viel Geduld und gute Fahrt. Und ich tät jetzt McRae spielen. Ted McRae. Ja, Fabian Kotsch war hier.
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Das hat es wirklich noch nie gegeben. Also verschoben schon, aber wirklich ganz abgesagt. Harry Styles hat die dritte Show in Sao Paulo krankheitsbedingt absagen müssen. Da kann man natürlich nicht viel machen. Also außer natürlich gute Besserung, Harry. Aber für die Fans, da hilft auch kein Smash Mouth, oder? Hey now, you're an all-star. Get your game on, go play. Oder? Ich fühle mich gerade wie, wenn man so einem Kind versucht, eine Karotte schmackhaft zu machen, obwohl es ein Eis haben will. Aber All-Star ist schon gut, oder? Ja, finde ich auch. Deswegen spielen wir das doch gleich. Der Sommerhit von Christus Randy ist auch gleich mit dabei. Und jetzt, er jammert schon. Timbaland und One Republic, Apologize. Das ist der Mittwochnachmittag hier auf Ö3. 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
9: Halb fünf. B3 hier mit dem schnellsten Verkehrsservice Österreichs für Straße, Bus und Bahn. Wir kommen gleich zu einem Update zu U-Bahn in Wien. Wir starten aber in Salzburg, da ist nämlich der Tauentunnel gesperrt, Michi.
10: Auf der A10 Richtung Villach, kurz nach Flachau-Winkel, im Tunnel ein defekter LKW, der aus einer Pannennische abgeschleppt wird. Das dauert laut Asfinag noch mindestens 20 Minuten. Bitte die Dauer abwarten. B159 Salzachtalstraße zwischen Hallein und Bad Vigaun. Sperre nach einem Unfall, Ausweichmöglichkeit der A10. Großes deutsches Eck A93 Richtung Kufstein zwischen dem Inntal-Dreieck und Reichenrath. Hier dauert es wegen Bauarbeiten 20 Minuten länger. In Wien ein Plus von 15 Minuten auf der Tangente Richtung Agran ab dem Lahrbergtunnel. Dann, wenn ihr U-Bahn fahrt, die U2 fährt seit kurzem wieder durchgehend. Die Weichenstörung auf Höhe Schottentor ist behoben. Und eine Grenzwartezeit bei Drasenhofen eine Viertelstunde Richtung Tschechien.
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0: Das ist der Ö3 Supersommer am Mittwochnachmittag. Wundert euch nicht, wenn ihr in Hallein im Eisgeschäft seid und vor euch bestellt jemand ein Eis für seinen Hund. Ilaria, bei euch gibt es tatsächlich Eis, also Gelato wirklich, für Hunde.
1: Ja, die haben das seit letzter Woche Freitag. Die haben ein spezielles Eis für Hunde, ohne Laktose, ohne Gluten, ohne Weißzucker, mit Kokosnussöl. Hat ein leichtes Geschmack, so ein neutrales Geschmack, leicht süßlich. Und wird ganz gut dann von unserem Kunden, die einen Hund haben, angenommen.
0: Aber es gibt auch normales Eis für Menschen sozusagen?
1: Ja, also es gibt normale Eis für Menschen und das Eis für Hunde wird in Pappbecher eingepackt. Wir beziehen das Eis aus Deutschland, es wird uns geliefert und wir verkaufen das weiter.
0: Und hilft das auch den Hunden beim Abkühlen ein bisschen an heißen Tagen?
1: Ja, bestimmt.
0: Also merkt ihr das auch, wie die dann...
1: Ja, die Hunde sind wirklich sehr glücklich. Sie spüren das, also sie riechen schon, wenn der Becher zu ist, dann sie möchten gleich, dass der Becher aufgemacht wird und sie essen wirklich das ganze Eis in den Pappbecher und sie sind ganz glücklich.
0: Oh Mann. Ich stelle mir das urherzig vor, wenn diese Kleinen so herumschlecken. Wirklich cute Geschichte und ich bestätige mich wieder, es gibt einfach niemanden, der kein Eis mag.

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10: 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In der nächsten halben Stunde gibt's Holly Humberstone, Shania Twain, Kygo und Coolio und noch viele mehr. Also die halbe Stunde nur Musik nonstop. Davor geht's zu Sophie Moseder. Es ist 17 Uhr.
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13: Für strafunmündige Intensivtäter gibt's in Wien-Simmering jetzt eine sogenannte Auszeit-WG. Ö3-Reporterin Petra Thalhammer-Jeschek, ein 13-Jähriger ist dort schon eingezogen.
14: Da alle anderen Maßnahmen bei dem 13-Jährigen nicht gefruchtet haben, wird er nun in der Auszeit-WG angehalten, aufgrund akuter Selbst- und Fremdgefährdung. Zuvor wurde eine psychische Diagnose festgestellt. Das Kind ist nach dem Heimaufenthaltsgesetz untergebracht. Wien betrete hier Neuland und leiste Pionierarbeit, sagt die zuständige Stadträtin Bettina Emmerling von den NEOS.
15: Es gilt jetzt wirklich auch bundesweit einheitlich eine Regelung zu schaffen, damit wir rascher und unkompliziert in ganz Österreich solche Einrichtungen schaffen können.
14: Kritikern entgegnet Emmerling.
15: Die Alternative wäre, nichts zu machen oder wegzuschauen. Dementsprechend habe ich gesagt, nein, wir gehen diesen Schritt.
14: Gedacht ist die Maßnahme für Kinder, die wiederholt schwere Taten gesetzt haben. In der Wohngemeinschaft sollen Kinder im Alter von 11 bis 13 Jahren betreut werden, die zu den sogenannten Intensivtätern zählen. Sie haben etwa Delikte wie Raub oder Einbrüche begangen.
13: Der Wiener Wirtschaftskammerpräsident Walter Ruck und seine angeblichen abfälligen Aussagen beschäftigen weiter die Politik. Heute hat sich auch der Wiener ÖVP-Wirtschaftsbund damit befasst. Ruck ist auch davon der Chef. Ö3-Reporter Rainer Hasi war. Ruck bleibt vorerst einmal im Amt.
16: Der Kommentar des Sprechers von Walter Ruck fiel nach der Sitzung des ÖVP-Wirtschaftsbundes denkbar kurz aus. Wir kommentieren nicht und Walter Ruck tritt nicht zurück. Dem vorangegangen ist eine Krisensitzung des engsten Kreises um Walter Ruck. Ort, Dauer und ob er dort tatsächlich die Vertrauensfrage gestellt hat, all das ist offiziell nicht bekannt. Dem Vernehmen nach soll die Sitzung auf Schloss Herrnstein südlich von Wien stattgefunden haben. Ein Seminarhotel, das sich seit Jahrzehnten im Besitz der Wiener Wirtschaftskammer befindet. Das Ergebnis des Zusammentreffens, so man das so nennen will, ist nicht weiter verwunderlich. Der Wiener ÖVP-Wirtschaftsbund gilt als straff organisiert, sagen die einen, oder als ruckhörig, so die Kritiker. Etwas anderes als eine klare Rückenstärkung für Ruck ist nicht zu erwarten gewesen.
13: Für eine liberale, freie Demokratie macht sich Bundespräsident Alexander Van der Bellen heute bei der Eröffnung der Bregenzer Festspiele stark. In seiner Rede betont er, dass in einer solchen Demokratie Platz für unterschiedliche Meinungen sein muss, dass Kompromisse nicht als Verrat gelten sollen, sondern als Zeichen von Lösungsorientierung.
17: Wir leben in einer Zeit, in der die Lautesten leicht Aufmerksamkeit bekommen, in der ein Satz, ein Post, eine Meldung auf Social Media schneller geteilt ist als überprüft, in der die Versuchung groß ist, auf komplexe Fragen einfache Antworten zu finden. Aber die einfachen Antworten sind nicht immer, ich glaube, selten die richtigen.
13: Die freie, liberale Demokratie verlange von uns etwas ab, sagt der Bundespräsident. Das sei aber nicht ihre Schwäche, sondern ihre Stärke. Im Norden von Madrid wütet aktuell einer der größten Waldbrände in den vergangenen Jahren. Der Brand hat schon eine Fläche zerstört, fast so groß wie Wien. In Spanien ist Ö3-Korrespondent Josef Manola.
18: Nordöstlich von Madrid wütet zurzeit der gefährlichste Waldbrand in Spanien. Die Flammen breiten sich aus, der heiße Wind facht sie immer wieder an. Bei 40 Grad im Schatten und minimaler Luftfeuchtigkeit können die Löschhubschrauber nur wenig ausrichten. Ein Bürgermeister erzählt von einer Feuerwalze, die nicht zu stoppen war. Premierminister Pedro Sánchez hatte erst heute Zeit, das Katastrophengebiet zu besuchen. Im Vergleich zum Vorjahr ist die vierfache Fläche den Flammen zum Opfer gefallen. Bewohner mussten mehrere Nächte in einer Sporthalle in Sicherheit verbringen. Heute kehrten die ersten in ihre Häuser zurück. Das Dorf ist gerettet, sagt eine Einwohnerin, aber die Natur ist abgebrannt.
13: Mitten im Krieg mit Russland tauscht der ukrainische Präsident Volodymyr Zelensky jetzt die Armeespitze aus. Zuvor hat er schon den Verteidigungsminister neu besetzt. Ö3-Reporter Hartmut Fiedler.
19: Der Wechsel an der Spitze der ukrainischen Streitkräfte war abrupt. Als neuen Oberkommandierenden hat Präsident Volodymyr Zelensky Generalmajor Mikhailo Drapaty ernannt. Es ist zugleich ein Generationswechsel. Drapaty, 43 Jahre alt und seit eineinhalb Jahren Kommandant der Armee, löst den 60-jährigen Alexander Sirski ab, einen Offizier der alten Schule. Der neue Oberkommandierende hat via Facebook angekündigt, die ukrainische Gegenoffensive gegen Russland, die unter anderem auf weitreichende Drohnen setzt, in den nächsten Wochen und Monaten zu verstärken.
13: Die künstliche Intelligenz von OpenAI hat sich jetzt tatsächlich verselbstständigt. Weil sie bei einem Test schummeln wollte, hat sich die KI in ein fremdes Netzwerk gehackt. Man muss sich deshalb jetzt aber nicht vor der KI fürchten, versucht Expertin Jeanette Gorzala von der Uni Graz zu beruhigen. Es müsse aber mehr in Sachen KI-Sicherheit getan werden.
20: Isolationsumgebungen für derartige Tests müssen deutlich robuster werden. Ich glaube, das hat dieser Fall deutlich gezeigt. Außerdem braucht es mehr Transparenz statt Geheimhaltungen einzelner Labore.
13: Das deutsche Digitalministerium spricht heute von einer massiven Veränderung der Bedrohungslage. Deutschland will jetzt ein KI-Sicherheitsinstitut gründen. Und beim Tennisturnier in Kitzbühel ist mit Juri Rodionow auch der letzte Österreicher ausgeschieden. Rodionow verliert im Achtelfinale gegen den Argentinier Thomas Echeverri in 2 Sätzen 2:6 und 6:7. Und jetzt weiter zu Thomas Wostal.
21: Das Ö3-Wetter. Regnen wird es heute Abend nirgendwo in Österreich und in den nächsten so 2-3 Stunden bleibt es auch noch halbwegs warm mit Temperaturen durchwegs über 20 Grad. Momentan zum Beispiel 26 noch in Bludenz und in Wieselburg 25 in Dellach im Trautal. Morgen wird es im Großteil von Österreich wechselhaft, besonders in der Osthälfte. Da ziehen mit kräftigem Nordwestwind immer wieder Wolken durch, die Sonne zeigt sich nur zeitweise und über den Tag verteilt sind dann auch ein paar Regenschauer möglich, am Nachmittag auch kurze Gewitter. Überwiegend sonnig ist es morgen in Vorarlberg und im Tiroler Oberland. Die Temperaturen ganz ähnlich wie heute, in der Früh frisch, am Nachmittag 20 bis 26 Grad.
10: Der schnellste Verkehrsservice Österreichs hier auf Ö3, da ist im Burgenland ein Unfall passiert, das betrifft vor allem viele Ungarn-Pendler, Michi.
0: Die B16 ist gesperrt zwischen dem Kreisverkehr Siegendorf und Klingenbach. Da hat sich ein Auto überschlagen. Es gibt zwar eine Umleitungsstrecke, aber Stau Richtung Schopron und eine Viertelstunde Zeitverlust. Ein Unfall gerade passiert in der Steiermark an neuen Bühnenautobahn Richtung Slowenien. Kurz vor dem Knoten Graz-West ist nur eine Fahrspur frei. Stau baut sich auf. In Wien braucht ihr 25 Minuten länger auf der Südosttangente Richtung Agrad ab der Hansumkurve. Oberösterreich B3 vor der Baustelle bei der Donaubrücke Mauthausen. Stau und eine Viertelstunde mehr Fahrzeit in beiden Richtungen. Salzburg B159 Salzachtalstraße zwischen Hallein und Bad Vigaun. Weiter Sperre nach einem Unfall. Ausweichmöglichkeit DAC, die Taunautobahn. Und auf der A10 Richtung Villach ist die Sperre im Tauntunnel aufgehoben. Der defekte LKW ist draußen und der Stau hat sich aufgelöst.
10: Viel Geduld und gute Fahrt.
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2: Ö3 hier um 17:30. Am Mittwochnachmittag der schnellste Verkehrsservice Österreichs. Und wenn ihr dann noch am Weg von Wien nach Schopron seid, das dauert eine Dreiviertelstunde länger, Michi.
3: Grund, die Sperre der B16 zwischen dem Kreisverkehr Siegendorf und Klingenbach. Da hat sich vor mehr als einer halben Stunde ein Auto überschlagen. Es gibt zwar eine Umleitungsstrecke, aber der Stau reicht zurück bis zur Umfahrung Wulker-Brodersdorf. Besser heute ausweichen, zum Beispiel über den Grenzübergang Deutschkreuz. In Wien braucht ihr 25 Minuten länger auf der Südosttangente Richtung Agran ab der Hansum-Kurve. In Salzburg weiter gesperrt, die B159, die Salzachtalstraße zwischen Hallein und Bad Vigaun. Grundarbeiten nach einem Unfall, Ausweichmöglichkeit der A10 Litauenautobahn. Und in Oberösterreich ein Plus von 10 Minuten auf der B3 vor der Baustelle bei der Donaubrücke Mauthausen in beiden Richtungen.
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0: Das ist der Ö3 Supersommer am Mittwochnachmittag. Es geht schon Richtung Feierabend für euch vielleicht. In Sriche fängt der Tag jetzt erst so richtig an. Ja. Da wird tagsüber geschlafen, vielleicht gechillt und am Abend, ja, da geht es dann halt jetzt dann so richtig los. Heute am Partyboot und da ist natürlich auch unser Festivalreporter Flo Strofer.
1: Servus, grüß dich. Ja, es ist relativ fad. Relativ ruhig, wir sind gerade am Partyboot, so nennt sich das. Wie ihr alle hören könnt, es ist relativ wenig los bisher. Strahlenblauer Himmel, blitzblaues Meer, aber es tut sich noch nichts. Wobei, ich probier's mal.
2: Alle gemeinsam, 1, 2! 1, 2! 1, 2! 1, 2! Switch ist auch so Wahnsinn, Dankeschön!
1: Also fahr, das ist nicht Fabian! Wasch mir, hier steppt der Bär! Ich glaube, das Meer hat mehr Wellen als jemals zuvor. Das Schiff schaukelt, es ist unglaublich. Und ich hoffe, ihr habt auch alle so eine gute Zeit wie wir am Partyboot ins Ritsche.
0: Ja, wir gehen es vielleicht ein bisschen ruhiger an, aber ja, eine gute Zeit werden wir definitiv haben. Gleich mit Seiler und Speer, Tracy Chapman und das ist Shawn Mendes. Einen schönen Feierabend, Österreich.

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13: Ö3 am Abend. Gleich mit Taylor Swift und Nico Santos. Die begleiten euch nach Hause. Aber zuerst noch das News-Update. Er weiß Bescheid, was so los ist in der Welt. Daniel Theissl, es ist 18 Uhr.
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15: Viele Kinder und Jugendliche pfeifen beim E-Scooter-Fahren auf den Helm. Und das trotz hohem Verletzungsrisiko und steigenden Unfallzahlen. Im Zuge einer Studie der Medizinischen Universität Graz sind von fast 400 Kindern und Jugendlichen die Ambulanzkarten ausgewertet worden. Ö3-Reporterin Angelika Offner.
16: Mehr als 80% der verletzten Kinder und Jugendlichen sind ohne Helm unterwegs gewesen. Erst im Mai wurde die Helmpflicht für E-Scooter-Fahrerinnen und Fahrer bis zum 16. Lebensjahr eingeführt.
17: Wir haben nachweislich einen Helm bei nur 14% der Patienten. Also da ist sicherlich ein starker Verbesserungsbedarf in der Aufklärung.
16: So Georg Singer, Studienautor und Kinderchirurg am Uniklinikum. 2/3 der Verletzten waren Buben.
17: Das durchschnittliche Alter war bei 12 Jahren. Ungefähr. Wir sehen aber Verletzungen schon im Alter von einem Jahr, die Kinder mitfahren am E-Scooter und natürlich bis zum 17. Lebensjahr.
16: Die meisten Unfälle passierten aus eigenem Verschulden. Bei jedem 10. Unfall war ein Kraftfahrzeug beteiligt. Am häufigsten wurden Kopf- und Halsverletzungen sowie Knochenbrüche behandelt. Rund jedes 6. Kind musste stationär aufgenommen werden.
15: Das Geburtshaus von Adolf Hitler in Braunau ist ab sofort eine Polizeidienststelle. Nach jahrelangem Umbau ist die Inspektion heute eröffnet worden. Die Umgestaltung soll die Anziehungskraft des Hitler-Geburtshauses auf Neonazis und Hitler-Verehrer brechen. Ö3-Reporterin Beate Tomasovic.
18: Eine Expertenkommission hat sich für eine soziale oder behördliche Nutzung ausgesprochen. Das Haus sollte für immer der Erinnerung entzogen werden. Erst 2019 wurde entschieden, dass die Polizei eine neue Dienststelle im alten Hitler-Geburtshaus bekommen soll. Die Nutzung durch die Polizei kritisch gesehen, hat der Braunauer Historiker Florian Kotanko.
19: Es hat mich dann einigermaßen beruhigt, als ich erfuhr, dass hier auch Schulungen angeboten werden sollen für Polizistinnen und Polizisten, die eines demokratisch verfassten Rechtsstaates würdig sind und dementsprechend.
18: Im Innenministerium verweist man darauf, dass die heutige Polizei für Demokratie, Rechtsstaatlichkeit und Menschenwürde stehe. Der Umbau des Hitler-Geburtshauses hat rund 20 Millionen Euro gekostet.
15: Saudi-Arabien wird ein eigenes Atomprogramm aufbauen. Unterstützung kommt aus den USA. Geplant ist vorerst eine zivile Nutzung. Kritiker befürchten aber ein atomares Wettrüsten in der instabilen Region. Ö3-Reporter Markus Müller.
20: Saudi-Arabien will mehr Strom für seine wirtschaftliche Entwicklung. Und der soll künftig nicht nur mit Öl und Gas erzeugt werden, sondern auch mit Atomenergie. Jetzt dürfte es eine Einigung mit den USA geben. Und dabei geht es nicht nur um den Bau von Kraftwerken, sondern auch um die Anreicherung von Uran, die ebenfalls in Saudi-Arabien stattfinden soll. Angereichertes Uran wird für die Stromgewinnung benötigt. Es kann aber auch die Grundlage für Atomwaffen sein. Die USA hatten vor dem Verkauf von Atomtechnologie bisher strenge Garantien dafür gefordert, dass genau diese Anreicherung nicht passiert. Bisher hat in der Region nur Israel Atomwaffen. Die Machtbalance im Nahen Osten würde sich mit einer saudischen Bombe also deutlich verschieben.
15: Und jetzt zu Thomas Vostal.
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22: Morgen gehen die Temperaturen 1-2 Grad zurück. Freitag und Samstag sind aber schon deutlich wärmer. Da wird in einigen Regionen wieder da und dort ein 30er dabei sein. Zu den Details für morgen. Überwiegend sonnig ist der Donnerstag in Vorarlberg und im Tiroler Oberland. Im Großteil Österreichs ist es morgen wechselhaft mit Sonne und Wolken. Und im Laufe des Tages bringt der kräftige Nordwestwind auch kurze Regenschauer oder Gewitter. In der Früh ist es frisch, ähnlich frisch wie heute. Am Nachmittag hat es 20 bis 26 Grad.
13: Ö3 mit dem schnellsten Verkehrsservice Österreichs und es heißt Unfallstelle geräumt im Burgenland. Michi.
23: Die war auf der B16 zwischen dem Kreisverkehr Siegendorf und Klingenbach. Die Sperre ist jetzt aufgehoben. Vorläufig aber noch bis zu 20 Minuten Zeitverlust Richtung Schopron. Das wird langsam besser. Wien A22 Richtung Tangente. Der Tunnel Kaisermühlen war kurz gesperrt nach einem Auffahrunfall, ist aber seit 2 Minuten wieder frei und der Stau löst sich auf. Auf der Tangente Richtung der Kahn braucht ihr 20 Minuten länger auf der Hansenkurve und auf der Grünbergstraße statt einwärts eine Viertelstunde länger vor einer Baustelle. Und Salzburg B159 Salzachtalstraße zwischen Hallein und Bad Vigaun. Hier ist die Sperre aufgehoben und die Unfallstelle geräumt.
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13: Schönen Mittwochabend. Die beste Ö3-Musik nonstop, eine halbe Stunde lang jetzt. Und den hier gibt's gleich. Bisschen Nickelback, aber auch ein bisschen was Gemütliches. Gibt's gleich. Zuerst aber noch Taylor Swift.

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18: 18:29 Uhr, der schnellste Verkehrsservice Österreichs hier auf Ö3. Und ein Unfall ist passiert im Tiroler Oberland. Michi.
19: Der ist auf der B171 zwischen Landeck und der Schnellstraßenauffahrt Landeck West. Der Verkehr wird wechselweise an der Unfallstelle vorbeigeleitet. Und Wien auf der Grünbergstraße stadteinwärts gibt Stau, bis zu 20 Minuten Zeitverlust vor der Baustelle bei der Schönbrunnerbrücke.
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18: Und wir bleiben gleich beim Verkehr. Es wird wieder ein starkes Reisewochenende geben. Tassi.
21: Viele werden wieder Richtung Adria und Südosteuropa unterwegs sein. Auch der Rückreiseverkehr wird jetzt von Woche zu Woche etwas stärker. Und dazu gibt es große Veranstaltungen, wie etwa den Formel 1 Grand Prix in Ungarn oder den Villacher Kirchtag. Alle Infos dazu findet ihr auf der Ö3 Homepage.
18: Und Villach öffnet für die Jugend seine Sportplätze, Ö3-Reporter Gerhard Petscher in Kärnten.
22: Ja, und zwar kostenlos und das Ganze während der Sommermonate, also während der Sommerferien. Geöffnet werden Sportplätze, aber auch Spielplätze bei den Schulen. Einige sind jetzt schon für die Jugend aufgesperrt worden, wie in den Villacher Stadtteilen Magdalen, Landskron oder auch Völkendorf. Jene in der Innenstadt und im Stadtteil Maria Geil öffnen dann im August ihre Tore.
18: Und nächstes Jahr kommt eine Filmbiografie über ihn in die Kinos.
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18: Snoop Dogg, Tassi, erzähl mal.
21: Ja, der Film erzählt den Aufstieg von Calvin Brodus Jr., so sein wirklicher Name, aus den Slums von Long Beach zum internationalen Hip-Hop-Star. Es wird in der Doku drinnen sein, wie ihn der berühmte Rapper und Produzent Dr. Dre entdeckt, sowie der große Erfolg seines Debütalbums Doggy Style. Und diese Filmbiografie könnte wirklich sehr abwechslungsreich werden, hat Snoop Dogg doch immer wieder neue Images für sich erschaffen. Man erinnere sich da nur an seine lustigen Auftritte als Maskottchen bei den Olympischen Spielen in Paris. Ich meine, er ist da in Reizkleidung auf der Bühne gesessen. Hammer.
18: Es war wirklich sehr unterhaltsam. Großartiger Mann mit einem sehr großen Talent und das zeigt er auch jetzt gleich. Hier ist Katy Perry und Snoop Dogg mit Californian Girls auf Ö3.

Heute habe ich zwei Freundinnen gesehen, beide circa um die 60, den Arm umeinander, schlendernd durch die Stadt. Und ich dachte mir dann, das ist eigentlich das Life-Goal. Jemanden von deinen Freundinnen zu haben, der mit dir wirklich durch die Jahrzehnte marschiert und alles mit dir durchmacht. Das war wirklich heute mein Highlight. Diese zwei Frauen. Was war denn euer Highlight heute? Gab's da was Schönes? Was Tolles? +43 800 600 600. Ruft's an.

0: Hey, liebe Sharon, hey, liebe Dreigemeinde. Ich bin die Julia und mein Highlight war definitiv, dass ich mit meiner Mama und mit meiner Cousine Bären pflücken war. Es war ein richtig schöner, gemütlicher Vormittag und ich hoffe, euer Tag war genauso schön.
1: Julia aus Unterweitersdorf, ich mag das Lächeln in deiner Stimme. Ein Highlight. Was war denn euer Highlight heute? Muss jetzt nichts Großes sein, zum Beispiel auch das Mittagessen mit den Kollegen. +43 800 600 600. Verbreiten wir ein bisschen gute Laune, das mag ich.

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14: Ö3 am Abend, Alex Warren, bisschen entspannter Sound und Wallbeats, die geben gleich richtig Gas, gibt's alles gleich. Und er ist die Ruhe selbst und weiß alles, was derzeit in der Welt so abgeht. Hier ist Daniel Theissl, es ist 19 Uhr.
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16: Sehr hohe Schadenersatzforderungen drohen drei jungen Männern, die außen auf einem Zug mitgefahren sind. Die Polizei hat jetzt alle drei sogenannten Trainsurfer ausgeforscht. Mit ihrer Aktion haben sie vergangenes Wochenende die Choralmbahnstrecke stundenlang lahmgelegt. Die drei Männer zwischen 17 und 20 Jahren werden angezeigt und die Polizei wird ihnen die Kosten für den großen Polizeieinsatz verrechnen, sagt Polizeisprecher Matthias Kogelnick.
17: Wie hoch diese Kosten sind, muss erst evaluiert werden. Das heißt also, es wird geschaut, wie viele Minuten diverse Polizeistreifen im Einsatz waren und auch der Polizeihubschrauber war zur Fahndung im Nahbereich der Gleise im Einsatz.
16: Und auch die ÖBB dürften Schadenersatz von Zehntausenden Euro fordern. Explosion in einem Grazer Krankenhaus, ausgelöst von einer Patientin, die offenbar geraucht hat, während sie eine Sauerstoffnasenbrille getragen hat. Die 73-Jährige hat sich Brandverletzungen zugezogen, die glimmende Zigarette hat den Sauerstoff in Brand gesetzt und es ist zu einer Verpuffung gekommen. Nach positiven Drogentests sind einige französische Regierungsbeamte gekündigt worden. Premierminister hat vor ein paar Wochen für Ministeriumsmitglieder und Inhaber von Regierungsämtern Speicheltests eingeführt. Der Kampf gegen die Drogenkriminalität in Frankreich soll dadurch glaubhaft vermittelt werden. Und Tennisspielerin Sinja Kraus scheitert beim WTA-Turnier in Hamburg im Achtelfinale. Die Wienerin verliert gegen die Armenin Karaeva in 3 Sätzen 7:5, 5:7 und 5:7. Und jetzt zu Thomas Wostal.
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18: Garantiert kein Regen heute Abend bei der Premiere auf der Seebühne in Bregenz und garantiert kein Regen auch auf allen anderen großen und kleinen Bühnen heute Abend in Österreich. Morgen am Donnerstag sieht es ein bisschen anders aus. Im Großteil Österreichs wird es wechselhaft, besonders von Salzburg bis zum Burgenland. Da wechselt die Sonne mit Wolken und bei lebhaftem Wind ziehen auch kurze Regenschauer oder Gewitter durch. Überwiegend sonnig morgen in Vorarlberg und im Tiroler Oberland. In der Früh ist es frisch, ähnlich frisch wie heute. Am Nachmittag hat es dann morgen halbwegs warme 20 bis 26 Grad.
14: Ö3 mit dem schnellsten Verkehrsservice Österreichs. Und wer von euch gerade am Weg zum Flughafen ist, das ist ein bisschen blöd. Ein Unfall ist nämlich in Schwechat nach Richtung Wien. Nein, zu Richtung Schwechat passiert. Michi, du kennst dich aus, Gott sei Dank.
19: Genau genommen, wenn man vom Flughafen Schwechat nach Wien fährt, auf der A4, also nicht, wenn man zum Flughafen fährt, sondern von dort nach Wien, auf der A4 stadteinwärts, kurz vor dem Knoten Prater, da ist nur die Überholspur frei, es gibt 1,5 Kilometer Stau. Und auch ein Unfall in Tirol im Oberland auf der B171 zwischen Landeck und der Schnellstraßenauffahrt Landeck West. Da wird der Verkehr wechselweise an der Unfallstelle vorbeigeleitet.
14: Also nicht Richtung Flughafen, sondern Richtung Wien. Für manche, die zu Hause dort sind, ist trotzdem blöd. Dann dauert es länger.
19: Bissi.
14: Na gut, dann konzentrieren wir uns mal wieder. Stellt euch vor, ihr seid mit 18 obdachlos und ein paar Jahre später, da habt ihr auf einmal einen Grammy. Alex Warren, so passiert. Hier ist Fever Dream auf Ö3.

0: Hallo, da ist die Katharina Hauer aus Klagenfurt und mein Highlight des heutigen Tages war, wie ich die Tandemrunde in Slowenien in Krain gemacht habe. Und der Weg war, also rundherum waren Berge und ja, es war einfach eine super tolle Runde und das werde ich auch nie vergessen.
1: Katharina Hauer, das klingt nach einem fantastischen Highlight. Und was war eures? Blick mal auf das Positive. Plus 43 800 600 600.
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0: immer um Punkt und um halb und dazwischen, wenn es wichtig ist. Und jetzt ist es wichtig für euch in Niederösterreich. Bitte Vorsicht, Michi.
1: Auf der A2 der Südautobahn im Wechsel, hier geht Richtung Graz, kurz vor der Raststation Zöbern, ein defektes Fahrzeug steht nicht abgesichert auf dem rechten Fahrstreifen. Und im Raum Graz auf der A9 Richtung Slowenien ist der Plaputztunnel wegen einer Panne gesperrt. Ausweichen geht durch das Grazer Stadtgebiet.
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um Feierabend auf dem Balkon oder irgendwo in den Bergen. Der Song passt jetzt einfach. Das ist Milky Chance mit Colorado. Hier auf Ö3. Schon länger haben wir gehört.

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7: Ö3 mit dem schnellsten Verkehrsservice Österreichs um 19.30 Uhr punktgenau. Und es gibt Tunnelsperren in der Steiermark. Michi.
8: Beide sind auf der A9 der Pyrenautobahn. Zunächst im Raum Graz, der Blabutsch-Tunnel gesperrt Richtung Slowenien wegen einer Panne. Ausweichen geht durch das Grazer Stadtgebiet. Und dann Richtung Linz, der Kleinalmtunnel, der ist leichter auszusprechen, auch gesperrt. Hier werden verlorene Teile aus dem Tunnel geräumt. Das wird noch etwa eine Viertelstunde dauern. Ausweichmöglichkeit DS35 über den Knotenburg.
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7: Die Italiener haben wir bei der WM ein bisschen vermisst. Könnte sein, dass jetzt Star-Trainer Pep Guardiola bei denen der neue Trainer wird. Aus der Ö3 Sportredaktion, Wolfi Eichinger.
10: Ja, dreimal in Folge hat sich Italien zuletzt nicht für die Weltmeisterschaft qualifiziert. Es reicht, jetzt soll Pep Guardiola her und der italienische Verband hat bereits Gespräche bestätigt. Nur Guardiola hat erst vor kurzem seine Arbeit beim Manchester City beendet und wollte eigentlich eine Pause einlegen. Die größte Überzeugungsarbeit ist da wohl Geld. Viel Geld, also für eine Guardiola-Verpflichtung, wird der italienische Verband tief, ganz tief in die Tasche greifen müssen.
7: Odyssee, der neue Film. Also ehrlich gesagt habe ich nur Positives von dem gehört. Und Elon Musk denkt sich halt jetzt, Entschuldigung, ich möchte aber die Nummer 1 sein. Er lässt den Film mit seiner KI Grok nachstellen. Tassi.
11: Er hat gegen die Verfilmung von Christopher Nolan schon von Anfang an geschossen. Er hat auf Twitter geschrieben, die Produktion sei zu Vogue und müsse daher scheitern. Musk hat sich da ziemlich getäuscht. Der Film ist ein großer Erfolg, aber Musk legt erneut nach. Er wird eben mit seinem KI-Tool Imagine, wie er sagt jetzt, eine historisch korrekte Version von Homers antikem Epos erstellen. Die soll schon Ende 2022 fertig sein. Mal schauen, was da kommt.
7: 2022?
11: Ah, pardon, 2026.
7: Ah, okay. Naja, wer weiß, vielleicht kann er auch in die Vergangenheit reisen bei dem. Und wenn das dein einziges Problem ist, dann hast du es im Leben geschafft. Ryan Gosling hat bei den La La Land Filmplakaten nicht seine Handhaltung gemocht. Und das ist jetzt korrigiert worden.
11: Ja, dass seine Hand, die auf dem Filmplakat in der Tanzpose, die steht so ein bisschen affig und unnatürlich nach oben, das hat ihn richtig verfolgt. Es gibt jetzt ein neues Plakat. Diese Handbewegung wurde korrigiert und gerade gestellt. Mhm. Und wenn ihr euch selbst überzeugen wollt, ob das wirklich notwendig war, die Bilder dazu gibt's auf unserer Homepage.
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Ö3 am Abend, 19.38 Uhr. Gleich zwei absolute Stimmgaranten, Kelly Clarkson und auch Teddy Swims, haben auch schon zusammen diesen Song hier performt, Lose Control. Gibt's gleich. Zuerst aber noch die Madame allein. Hier ist Kelly Clarkson auf Ö3.

0: Frankie aus Linz, was war denn dein Highlight heute?
1: Eine Shoppingtour in Parndorf.
0: Eine Shoppingtour in Parndorf. Mit Frau und Kids?
1: Ja, klar, es war eine Belohnung für das gute Zeugnis von beiden.
0: Eine Belohnung fürs Zeugnis, das nenne ich mal an Papa. Und euer Highlight? +43 800 600 600.

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3: Ö3 am Abend. Thorsten Einarsson und die Black Eyed Peas nehmen gleich Platz am Küchentisch. Dazu noch das Aktuellste aus Österreich und der Welt. Hier ist Daniel Theissl. Es ist 20 Uhr.
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10: Gianni Infantino, vielleicht schon bald UNO-Generalsekretär. Der FIFA-Boss ist offenbar der Wunschkandidat von US-Präsident Donald Trump. Das berichtet die New York Post. Die Vereinten Nationen wählen noch heuer eine neue Führung. Der amtierende UNO-Generalsekretär Antonio Guterres hört mit Jahresende auf. Die KI des ChatGPT-Entwicklers OpenAI hat sich bei einem Test Zugang zum Internet verschafft und eine andere Plattform gehackt. KI-Experte Clemens Wasner rät daher zu einem Umdenken beim Thema Cybersecurity.
11: Weil Hacking war, wenn ich jetzt in die letzten 25 Jahre mir anschaue, das war immer ein absolutes Experten- und Expertinnen-Thema. Also wirklich die allerbesten Leute haben in der Regel es geschafft, in andere Systeme einzudringen. Mit diesen AI-Tools, wie sie jetzt gerade veröffentlicht werden, ist es für jeder Mann und jeder Frau möglich.
10: OpenAI spricht von einem beispiellosen Cyber-Zwischenfall und will die Sicherheitsvorkehrungen deutlich verschärfen. 18 Monate Haft teilbedingt für einen Mann, der seine Ex-Partnerin verletzt und misshandelt haben soll. Der 28-Jährige soll die Frau auch 2 Tage lang ohne Essen und Wasser eingesperrt haben. Das Urteil in Korneuburg ist nicht rechtskräftig. Und wegen regierungskritischen Facebook-Postings muss ein Journalist in Georgien 2 Wochen lang ins Gefängnis. Der bekannte TV-Moderator habe ranghohe Vertreter der prorussischen Regierungspartei Georgischer Traum beleidigt. Kritiker sprechen von einem verschärften Vorgehen gegen Oppositionelle. Und jetzt zu Thomas Wostal.
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12: Der grobe Trend für die nächste Zeit ist Freitag und Samstag recht sonnig und an die 30 Grad. Sonntag warm, aber von Westen her gewittrig. Und im Laufe der kommenden Woche könnte es langsam wieder heiß werden. Aber die Entwicklung ist noch etwas unsicher. Zu den Details für morgen. Der Donnerstag ist im Großteil von Österreich wechselhaft, besonders von Salzburg bis zum Burgenland. Da gibt es mit lebhaftem Nordwestwind eine Mischung aus Sonne, Wolken und kurzen Regenschauern oder Gewittern. Überwiegend sonnig ist es morgen am ehesten in Vorarlberg und im Tiroler Oberland. In der Früh ist es morgen noch recht kühl, am Nachmittag halbwegs warm, 20 bis 26 Grad sind morgen die Höchstwerte.
3: Thomas, ich habe gelesen online, in 2 Wochen haben wir vielleicht wieder 40 Grad, was sagst du dazu?
12: In 2 Wochen haben wir vielleicht wieder 40 Grad, ist die Antwort.
3: Da ist noch schauen wir mal.
12: Ja, es ist nicht ganz unmöglich, aber die Bandbreite ist noch sehr groß. Schauen wir mal.
3: Okay, gut. Wir werden es auf jeden Fall sehen. Und erleben. So ist es. Ö3 mit dem schnellsten Verkehrsservice Österreichs immer noch gesperrt. Sehr mühsam der Plabutstunnel bei Graz. Michi.
1: Auf der A9 der Pyrenautobahn Richtung Slowenien, Grund für die Sperre war ein defekter LKW, der wird zwar gerade abgeschleppt, aber die Fahrbahn wird noch gereinigt und das kann laut Asfinag noch rund 20 Minuten dauern. Ausweichen geht durch das Grazer Stadtgebiet. Besser schaut's aus in der Gegenrichtung, auf der A9 Richtung Linz, kurz nach Übelbach. Da ist der Kleiner im Tunnel wieder frei. Die verlorenen Teile sind aus diesem Tunnel weggeräumt.
3: Manche von euch räumen den Geschirrspüler gerade wieder ein und die anderen überlegen sich, haben wir überhaupt noch was im Kühlschrank? Ich habe auf jeden Fall für euch die beste 3-Musik.

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2: 20.30 Uhr, der schnellste Verkehrsservice Österreichs hier auf Ö3. Und ein bisschen Geduld braucht ihr in der Steiermark. Michi.
3: Auf der A9 der Pyrenautobahn Richtung Linz bei Gradkorn vor dem Tunnel Gradkorn Nord wird der Verkehr immer wieder angehalten. Da wird eine Baustelle aufgebaut. Dafür wieder frei im Raum Graz der Blabusch-Tunnel auf der A9 Richtung Slowenien. Der defekte LKW ist abgeschleppt.
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2: Hollywood trifft Salzkammergut. Oscar-Preisträger Morgan Freeman kommt im September wieder an den Wolfgangsee. Ö3-Reporter Jürgen Freimuth in Oberösterreich.
5: Der 89-jährige Schauspieler und Hobbypilot ist bereits zum zweiten Mal Gastgeber der Living Legends of Aviation Awards. Sie gelten auch als Oscars der Luftfahrt. Die Gala findet am 5. September in St. Wolfgang statt. Wer kein Ticket hat, kann das Spektakel trotzdem miterleben. An der Seepromenade gibt es wieder einen öffentlichen Bereich inklusive Flugshow der Flying Bulls bei freiem Eintritt.
2: Und die Erzdiözese Wien setzt weiter auf himmlische Energiequellen. Tassi, wie bitte?
6: 5,5 Millionen Euro wurden da bereits investiert. Im Juni wurde in Wien die 100. Photovoltaikanlage auf einem Kirchengebäude in Betrieb genommen. Da gibt es viel Dachfläche auf den Kirchen. Es kann groß gedacht werden. Die letzte Anlage, die in Wien Margareten verfügt, über eine Leistung von 56 kW und versorgt neben der Kirche und Pfarrhaus auch den benachbarten Kindergarten. Das ist gut für die Energiekosten, aber auch für die Umwelt und das Klima.
2: Und ziemlich viele Google-Bewertungen verschwinden gerade. Da gibt es nämlich ein neues Tool bei Google.
6: Ja, das ist gar nicht so einfach. Es zeigt an, wenn Restaurants und Hotels viele Bewertungen löschen lassen. Dabei ist aber jetzt ein richtiger Krieg entbrannt. Es werden nicht nur Fake-Bewertungen oder Beleidigungen gelöscht, sondern auch berechtigte Kritik. Die Hotels wehren sich damit gegen schlechte Bewertungen. Es kann aber auch das Bild für den Konsumenten verfälschen.

0: falls ihr gerade gedanklich komplett woanders seid. Völlig okay. Der Song hier, der lädt auch förmlich dazu ein. If I Lose Myself.
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0: So ein schöner Song.
1: Yes.
0: Das ist Ö3. Ich bin immer auf der Suche nach euren Highlights. Sandra.
2: Highlight der Woche, ganz klar. Unsere Kinder fahren am Wochenende mit meinen Eltern ein paar Tage weg. Und das bedeutet, sturmfrei für uns.
0: Und euer Highlights? +43 800 600 600.

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4: Der Ö3 Heimatsound von Kenn ich eh bis Aha, was ist denn das? Komplett neu. Eine Stunde lang nur Musik aus Österreich. Den Anfang macht aber mit den News Daniel Theissl. Es ist 21 Uhr.
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6: Auf jeden Menschen in Österreich kommen 1,5 Parkplätze. Das geht aus einer Studie der TU Graz hervor. Ö3-Reporter Rainer Honz.
7: Für die Studie sind alle Stellplätze in Österreich erfasst worden. Es sind 13,6 Millionen. Von der Fläche her ist das knapp 2,5 Mal Graz bzw. der gesamte Neusiedlersee. Die allermeisten Stellplätze sind große Parkplätze abseits der Straße. Dann folgen Plätze in Garagen und Parkhäusern, vor Parkplätzen direkt am Straßenrand. Interessant ist auch der internationale Städtevergleich. Während in Graz etwa 0,7 Parkplätze auf eine Person kommen, sind es in Paris 0,5 und in Barcelona 0,35.
6: Der Stellenabbau bei Porsche dürfte größer werden als bisher angenommen. Weitere 5.000 Jobs sollen in den kommenden Jahren gestrichen werden. Derzeit sollen Unternehmen, Betriebsrat und die Gewerkschaft über einen Sparplan verhandeln. Ziemlich fix, Sonderzahlungen und Weihnachtsgeld werden stark gekürzt. Zahlreiche Waldbrände derzeit auch in Sizilien. Rund 100 Menschen sind vorsichtshalber aus einem Spital evakuiert worden. Aufgrund der sehr hohen Temperaturen und trockener Böden breiten sich die Brände rasend schnell aus. Der italienische Zivilschutz spricht von einer sehr ernsten Lage. Und getrocknete Ameisen als Topping für eine Nachspeise. Einem mehrfach ausgezeichneten Gastronom in Südkorea droht eine Gefängnisstrafe, weil er damit gegen das Lebensmittelhygienegesetz verstoßen haben soll. Das Restaurant sieht darin einen kreativen Akzent der Spitzengastronomie. Und jetzt zu Thomas Wostal.
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9: Akzente setzt morgen eine schwache Front. Die schwenkt von Nordwesten her durch, sorgt im Großteil von Österreich für windiges und wechselhaftes Wetter. Vor allem in der Osthälfte, so von Salzburg bis zum Burgenland. Da wechselt die Sonne morgen mit dichten Wolken. Kurze Regenschauer oder Gewitter können auch dabei sein. Anders ganz im Westen, in Vorarlberg und im Tiroler Oberland, da könnte es überwiegend sonnig sein. Die Temperaturen in der Früh noch eher kühl, am Nachmittag halbwegs warm mit 20 bis 26 Grad. Am Freitag überall mehr Sonne, zeitweise dichte Wolken vielleicht noch im Osten.
4: Ö3 mit dem schnellsten Verkehrsservice Österreichs. Es läuft an sich gut, etwas länger dauert es aber noch in Salzburg. Michi.
10: Und zwar auf der A1 der Westautobahn Richtung Wien im Baustellenbereich zwischen Salzburg Nord und Wallersee. Da melde ich nur dreimal Stau auf der baulich getrennten rechten Fahrspur. Ein Schwertransporter ist in diesem Bereich unterwegs.
4: Weil der Daniel gerade in den Ö3 Nachrichten gesagt hat, die Ameisen sind voll die Delikatessen anscheinend. Habt ihr schon mal so Insekten gegessen, ihr zwei?
10: Nicht unbedingt.
4: Nein.
11: Ich erinnere mich an eine Wette als Kind, aber ja. Das ist schon lange her.
4: Bei mir waren es mal Heuschrecken. Kann ich nicht so empfehlen. Na, spielen wir lieber Musik.

0: 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Und Ö3 Heimatsound ist manchmal auch einfach nur Familiensache. Bei Herzglurt ist es nämlich so. Eine Familie aus Tirol, die Mama und ihre drei Kids. Alles wird gut.
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Der Ö3 Heimatsound, eine Mischung aus ein bisschen Reggae und natürlich Alpensound pur. Aber wir können auch ein bisschen dü. Die Meierin darf natürlich nicht fehlen bei uns hier auf Ö3.

0: 21.30 Uhr, punktgenau jetzt. Der schnellste Verkehrsservice Österreichs hier auf Ö3. Und ein Unfall ist passiert in Tirol. Michi.
1: Die Tierseestraße ist gesperrt zwischen Kufstein und dem Tiersee. Das dauert noch mindestens eine Stunde. Ausweichen geht nur großräumig über deutsches Gebiet.
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0: wenn nicht morgen, dann übermorgen oder halt irgendwann beginne ich mit dem Sport oder räume ich mal auf. 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
1: Entschuldigung.

Diese Frau kommt noch weit. Vorband schon von Nina Chuba, eigentlich auch immer wieder Fixprogramm beim Ö3 Weihnachtswunder. Und diese Nummer ist wirklich absolutes Gold. Ohrwurm pur. Darüber schlafen von Esther Graf. Hier im Ö3 Heimatsound.

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14: Einfach zum Nachdenken.

Sommerferien. Als Kind gab es für mich kein schöneres Wort. Dieses Wort klang nach Freiheit und roch nach Sonnencreme, Chlorwasser und fettigen Pommes mit Ketchup. Noch heute bekomme ich bei diesen Gerüchen Ferienfeeling und auch wenn sich meine Sommerferien als Erwachsene heute doch weniger idyllisch und grenzenlos nach Sorglosigkeit anfühlen als damals, so haben sie immer noch eine gewisse Magie. Und diese Magie der Sommerferien gilt es zu erhalten. Davon bin ich überzeugt.

0: Ida Ronchetti ist katholische Theologin und lebt in der Steiermark.
1: Ö3 am Abend, von sanft wie Luis Capaldi bis ein bisschen mehr Electro, vom Feinsten mit Swedish House Mafia. Alles gleich für euch. Davor noch das News Update. Daniel Theissl, es ist 22 Uhr.
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3: Sonderöffnungszeiten für muslimische Frauen in einem Südtiroler Freibad. Darüber wird gerade in ganz Italien heftig diskutiert. Ö3-Reporter Moritz Strobel.
4: Ab nächster Woche soll das Salurner Freibad immer montags nach den regulären Öffnungszeiten nur muslimischen Frauen zur Verfügung stehen. Für eine Stunde sind Burkinis dann nicht nur erlaubt, sondern ausdrücklich erwünscht. Der Betreiber sieht die Sonderöffnung als Beitrag für mehr Inklusion. Die italienische Regierungspartei Lega kritisierte die Initiative hingegen als absurd. Auch die Südtiroler Freiheitlichen sehen die Maßnahme als Zeichen einer gescheiterten Integrationspolitik. Die Volkspartei hält dagegen. Mit der Initiative würde Frauen die Teilnahme am öffentlichen Leben ermöglicht, die das Freibad sonst vielleicht gar nicht besuchen würden.
3: Keine Flüge über Jordanien, das empfiehlt die Europäische Agentur für Flugsicherheit den europäischen Airlines. Aufgrund iranischer Drohnen- und Raketenangriffe gelte ein erhöhtes Risiko. Die meisten Airlines haben ihre Flüge zwischen Europa und Asien bereits über Ägypten und Saudi-Arabien umgeleitet. Das Großbauprojekt am Wiener Heumarkt benötigt eine Umweltverträglichkeitsprüfung. Das hat heute der Verwaltungsgerichtshof entschieden und eine Revision zurückgewiesen. Ö3-Reporterin Petra Thalhammer-Jeschek.
5: Das umstrittene Bauprojekt am Heumarkt, der Wertinvest von Michael Theuner, muss trotz mehrfach abgespeckter Form eine Umweltverträglichkeitsprüfung UVP durchlaufen. Das hat nach dem Bundesverwaltungsgericht nun auch der Verwaltungsgerichtshof entschieden. Auch er sieht negative optische Auswirkungen auf bedeutende Weltpunkte des Weltkulturerbes. Und eine UVP-Pflicht gelte auch, wenn die UNESCO das historische Zentrum von Wien von der roten Liste streichen sollte. Die Stadt Wien sagt, nun müsse die Betreiberin des Projekts, die Wertinvest, entscheiden, ob sie einen Antrag auf Durchführung einer Umweltverträglichkeitsprüfung bei der Wiener Landesregierung stellt. Davon ist auszugehen, denn die Wertinvest sieht in einer Aussendung die UVP als Chance, Rechtssicherheit für die nun vorgelegte Projektvariante zu schaffen.
3: Und ob die Wiener Innenstadt wegen des Projekts weiterhin auf dieser roten Liste der gefährdeten Welterbestätte bleibt, will das UNESCO-Welterbekomitee am Montag entscheiden. Beim Tennis-Sandplatz-Turnier in Kitzbühel ist auch der letzte Österreicher im Hauptbewerb ausgeschieden. Ö3-Reporter Wolfgang Eichinger. Juri Rodionow unterliegt dem Argentinier Thomas Echeverri.
6: Thomas Echeverri, die Nummer 4 des Turniers in Kitzbühel, war der klare Favorit, hat das im ersten Satz auch klar bestätigt und Juri Rodionow hat nicht zu seinem Spiel gefunden. Echeverri gewinnt 6:2 und führt auch im zweiten Satz bei 4:1 überlegen. Nur Juri Rodionow zeigt enormen Kampfgeist und zwingt den Argentinier ins Tiebreak, verliert da aber 4:7.
7: Natürlich ist es immer bitter zu verlieren, aber ich glaube, ich kann mit der erhobenen Haupt vom Platz gehen, besonders nach dem 2:6, 1:4, dass ich mich noch zurückgekämpft habe im zweiten Satz, zeigt mir und ich glaube auch den anderen, dass mein Siegeswiller da war. Aber ja, man muss auch sagen, dass der Echeverri heute sehr gut gespielt hat und verdient gewonnen hat.
6: Und Juri Rodionow verpasst damit leider den erstmaligen Einzug ins Viertelfinale beim Heimturnier in Kitzbühel.
3: Und von Thomas Echeverri zu Thomas Wostal.
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8: Und da gleich zu zwei sehr großen und sehr unterschiedlichen Wettersystemen, die Österreich morgen im Griff haben. Das eine ist ein Hoch, das sich langsam von Westeuropa nähert. Da heißt es morgen in Vorarlberg und im Tiroler Oberland recht sonnig. Das andere System ist ein Tief, das liegt über Osteuropa. Daher gibt es im Großteil von Österreich morgen, vor allem von Salzburg bis zum Burgenland, kräftigen Wind und einen Wechsel aus Sonne, dichten Wolken und auch kurzen Regenschauern oder Gewittern. Zu den Temperaturen: in der Früh ist es noch frisch, am Nachmittag dann halbwegs warm, 18 bis 26 Grad. Gibt's morgen. Am Freitag überall mehr Sonne, zeitweise dichte Wolken noch im Osten. Der Samstag, der ist dann überall überwiegend sonnig und sehr warm.
1: Ö3 mit dem schnellsten Verkehrsservice Österreichs und in Niederösterreich gibt es eine Baustelle. Michi.
9: Auf der A2 Südautobahn Richtung Graz am Knoten Vösendorf, da ist die Auffahrt auf die A21 Richtung St. Pölten bis 5 Uhr früh gesperrt. Ausweichen ist möglich zum Beispiel über die S1 und die Ab- und Auffahrt vor Arlberger Allee. Und Tirol, die Tierseestraße zwischen Kufstein und Tiersee ist wieder frei. Hier ist die Unfallstelle geräumt.
1: Vorteil, wenn ihr jetzt erst am Weg nach Hause seid, weniger Verkehr und diese absolut super Stille.

Vielleicht habt ihr es ja online auf Instagram gesehen. Ed Sheeran war gestern in New York bei Shakira beim Konzert. Die haben zusammen gesungen, sind zusammen aufgetreten. War wirklich, wirklich großartig. Also vielleicht gibt es ja bald von denen was Neues. Ja, schön. Eine interessante Mischung. Shakira und Ed Sheeran. Jetzt gibt es sie mal ganz allein. Mit altbekannter Nummer Shivers. Extrem gut. Immer gut. Hier auf Ö3.

0: Achtung, das ist für euch wichtig in Oberösterreich.
1: Achtung, auf der A1 der Westautobahn kommt zwischen Laakirchen und Seewalchen ein Geisterfahrer entgegen. Vorsicht in beiden Richtungen und nicht überholen. Achtung, ein Geisterfahrer in Oberösterreich auf der A1 der Westautobahn zwischen Laakirchen

0: Achtung, das ist die Geisterfahrer-Wiederholung für euch in Oberösterreich. Michi.
1: Achtung, auf der A1 der Westautobahn kommt zwischen Laakirchen und Seewalchen ein Geisterfahrer entgegen. Vorsicht in beiden Richtungen und nicht überholen. Wir geben Endwarnung, sobald der Geisterfahrer die Autobahn verlassen hat.

0: 22.30 Uhr. Der schnellste Verkehrsservice Österreichs hier auf Ö3 und das ist die Geisterfahrer-Wiederholung für Oberösterreich. Michi.
1: Achtung, auf der A1 der Westautobahn kommt zwischen Forchdorf und Seewalchen ein Geisterfahrer entgegen. Vorsicht in beiden Richtungen und nicht überholen. Die Autobahnpolizei fährt die Strecke ab. Wir geben Endwarnung, sobald der Geisterfahrer die Autobahn verlassen hat. Und wir bleiben gleich in Oberösterreich und kommen nach Linz auf die A7, die Mühlkreisautobahn Richtung Freistadt. Wegen Bauarbeiten im Tunnel Niedernhart wird der Verkehr immer wieder bis zu 20 Minuten angehalten. Und Niederösterreich A2 Südautobahn Richtung Graz am Knoten Vösendorf. Die Auffahrt auf die A21 Richtung St. Pölten ist wegen einer Baustelle bis 5 Uhr früh gesperrt. Ausweichen ist möglich, zum Beispiel über die S1 und die Ab- und Auffahrt vor Adelberger Allee.
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3: Und das Intro ist schon so legendär. Alice Cooper mit Poison. Die 80er haben einfach gute Musik gemacht. Wisst ihr, es ist so ein ganzes Märchen. Nicht so kurz erzählt, wie heute manchmal. Legendär. 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

0: dass es die Geisterfahrer Entwarnung jetzt für euch in Oberösterreich. Michi.
1: Für die A1, die Westautobahn zwischen Forchdorf und Seewalchen. Der Geisterfahrer hat die Autobahn verlassen. Und es gibt eine Autobahnsperre auf der A9 der Pyrenautobahn Richtung Graz zwischen Klaus und St. Pankraz. In der Tunnelkette Klaus gibt es ein Auto mit Panne. Ausweichen ist möglich parallel über die B138.
0: Der schnellste Verkehrsservice Österreichs hier auf Ö3.
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0: Forever Young. Das wäre schon keine schlechte Idee, finde ich zumindest. Ö3 am Abend, gleich mit Taylor Swift und Michael Patrick Kelly gibt's für den Nachtdienst. Zuerst aber noch das Neueste aus Österreich und der Welt. Hier ist Daniel Theissl. Es ist 23 Uhr.
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2: In Deutschland wehren sich Music-Acts wie die Toten Hosen, Nina Chuba oder die Ärzte in einem offenen Brief gegen Ticketwucher auf Wiederverkaufsplattformen. Ö3-Reporter Rainer Hons.
3: In diesem Brief finden sich Ticketpreise von bis zu 5.500 Euro auf den einschlägigen Seiten. Dort landen sie mit Hilfe von KI-unterstützten Bot-Netzwerken, die in kürzester Zeit hunderte oder tausende Tickets kaufen, während man selber gerade noch mühsam seine Zahlungsdaten eintippt. Eine solche Wiederverkaufsplattform ist Viagogo. Von dort heißt es, gerade weil Tickets so schnell verkauft werden, wolle man eine sichere Möglichkeit anbieten, doch noch an Karten zu kommen. Extrem hohe Ticketpreise gäbe es zwar, Kunden würden sie aber nur sehr selten tatsächlich bezahlen.
2: Gianni Infantino vielleicht schon bald UNO-Generalsekretär. Der FIFA-Boss ist offenbar der Wunschkandidat von US-Präsident Donald Trump. Das berichtet die New York Post. Die Vereinten Nationen wählen noch heuer eine neue Führung. Der amtierende UNO-Generalsekretär Antonio Guterres hört mit Jahresende auf. Explosion in einem Grazer Krankenhaus, ausgelöst von einer Patientin, die offenbar geraucht hat, während sie eine Sauerstoffnasenbrille getragen hat. Die 73-Jährige hat sich Brandverletzungen zugezogen, die glimmende Zigarette hat den Sauerstoff in Brand gesetzt und es ist zu einer Verpuffung gekommen. Und der 31-fache Fußball-ÖFB-Teamspieler Maximilian Wöber wechselt nach Deutschland zum Bundesliga-Aufsteiger Schalke. Der 28-jährige Wiener unterschreibt in Gelsenkirchen einen Einjahresvertrag. Und jetzt zu Thomas Wostal.
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4: Morgen am Donnerstag wird es im Großteil von Österreich windig und wechselhaft. Vor allem im Gebiet von Salzburg bis zum Burgenland. Hier wechselt die Sonne mit dichten Wolken und auch kurze Regenschauer oder Gewitter können dabei sein. Überwiegend sonnig ist es morgen am ersten in Vorarlberg und im Tiroler Oberland. In der Früh ist es noch eher kühl, am Nachmittag hat es halbwegs warme 18 bis 26 Grad. Am Freitag überall mehr Sonne, zeitweise dichte Wolken und ein paar Regentropfen vielleicht noch stellenweise im Osten. Am Samstag dann sehr warm und überwiegend sonnig.
0: Ö3 mit dem schnellsten Verkehrsservice Österreichs, Kärnten, A10, Tauernautobahn Richtung Salzburg zwischen Rennweg und St. Michael. Der Katschbergtunnel ist nach einem Unfall gesperrt. Ein Anhänger hat sich quergestellt. Mit dem Auto könnt ihr über die B99 und den Katschberg ausweichen. Oberösterreich, A9, Führerautobahn Richtung Graz zwischen Klaus und St. Pankratz. Die Tunnelkette Klaus ist gesperrt. Grund ist eine Panne. Ausweichen ist möglich parallel über die B138. Linz, A7, Mühlkreisautobahn Richtung Freistadt. Wegen Bauarbeiten im Tunnel Niedernhardt wird der Verkehr immer wieder bis zu 20 Minuten angehalten. Das Ganze wird bis 5 Uhr dauern. Niederösterreich, A2 Südautobahn Richtung Graz am Knoten Vösendorf. Die Auffahrt auf die A21 Richtung St. Pölten ist wegen einer Baustelle bis 5 Uhr gesperrt. Ausweichen ist möglich, zum Beispiel über die S1 und die Ab- und Auffahrt Vorarlberger Allee. Gute Fahrt euch! Willkommen zur letzten Stunde des Tages. Egal ob auf dem Heimweg, im Bett oder noch mitten in der Nachtschicht. Schön, dass wir es zusammen erleben.

and I love it, was da jetzt gleich als nächstes kommt. Einer meiner absoluten Lieblingsbands, Coldplay. Wenn man so ein bisschen eine Minute braucht oder sogar ein bisschen länger, so 10 Minuten, um runterzukommen und sich denkt, ich möchte es gerade einfach nur spüren. Sind die genau richtig? Ja.

0: Jeder Einzelne fantastisch gut. Und Higher Power gibt's gleich für euch.
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Was hält einen Song lange? Welcher Song schreibt einfach Geschichte? Vielleicht ist es auch einfach nur das Simple. Wie bei dem hier. Ein Ultra-Mega-Hit aus den 80ern. Könnte auch von heute sein, ganz ehrlich. Das ist Afrika mit Toto.

0: 23.30 Uhr, der schnellste Verkehrsservice Österreichs hier auf Ö3. Kärnten, A10 Tauernautobahn Richtung Salzburg zwischen Rennweg und St. Michael. Der Katschbergtunnel ist weiterhin gesperrt nach einem Unfall. Ein Anhänger hat sich quergestellt. Mit dem Auto könnt ihr über die B99 und den Katschberg ausweichen. Oberösterreich, Linz, A7 Mühlkreis Autobahn Richtung Freistadt. Wegen Bauarbeiten im Tunnel Niedernhardt wird der Verkehr immer wieder bis zu 20 Minuten angehalten. Das wird noch bis 5 Uhr andauern. Niederösterreich, A2 Südautobahn Richtung Graz am Knoten Vösendorf. Die Auffahrt auf die A21 Richtung St. Pölten ist wegen einer Baustelle bis 5 Uhr gesperrt. Ausweichen ist möglich, zum Beispiel über die S1 und die Ab- und Auffahrt vor Arlberger Allee.
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1: Kurze Frage in die Runde, ganz simple Frage. Was ist eigentlich Liebe? Schwierige Frage, oder? Hathaway dachte sich, kein Plan, was Liebe ist, aber Hauptsache ich werde nicht verletzt. What?

23:50 Uhr, in 10 Minuten ist es Mitternacht. Und dann kommt meistens so eine Phase, wo man ein bisschen so übermüdet ist. Dann nimmt man einen Espresso, so wie ich gerade, und dann dreht man so ein bisschen durch und dann denkt man sich, wollen wir nicht alle einfach Rockstars sein? Ja, wir wollen! Warum denn nicht? Rockstar, Nickelback, gibt's gleich. Zuerst machen wir aber noch ein bisschen was Leiseres. Mit Dermot Kennedy. Outnumbered. Das ist Ö3. 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

0: Das ist Ö3. Gleich geht's los in der Hitnacht. Mit dabei zum Beispiel Pink, Mike Welles und Alle Farben. Davor noch ein Info-Update von Daniel Theissl. Es ist 0 Uhr.
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2: Saudi-Arabien startet demnächst ein eigenes Atomprogramm, unterstützt von den USA. Beide Länder haben sich auf einen Deal geeinigt. Geplant ist vorerst eine zivile Nutzung, also zur Stromproduktion durch Atomenergie. Experten vermissen im Abkommen allerdings wichtige Schutzklauseln zur Verhinderung eines Atomwaffenprogramms. Die Zahl der E-Scooter-Unfälle steigt rasant. Das zeigt jetzt erstmals eine Studie der Medizinischen Universität Graz. Da wurden 400 E-Scooter-Unfälle mit Kindern und Jugendlichen der letzten 7 Jahre ausgewertet. 2 Drittel der Unfälle betrifft Burschen, sagt Georg Singer, Kinderchirurg und Studienautor.
3: Auffällig war auch die deutliche Zunahme der Anzahl der Verletzungen. Also während 2017 bis 2021 der E-Scooter fast eine Rarität war, steigen die Zahlen jetzt massiv an. Und wir haben schon über 150 Verletzungen im Jahr 2025 gesehen. Und ich kann eins sagen, 2026 setzt definitiv diesen Trend fort.
2: Knochenbrüche und Kopfverletzungen waren laut der Studie die häufigsten Verletzungen. Nur 17% haben nachweislich einen Helm getragen. Und nach positiven Drogentests sind einige französische Regierungsbeamte gekündigt worden. Der Premierminister hat vor ein paar Wochen für Ministeriumsmitglieder und Inhaber von Regierungsämtern Speicheltests eingeführt. Der Kampf gegen die Drogenkriminalität in Frankreich soll dadurch glaubhaft vermittelt werden. Und jetzt zu Thomas Vostal.
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4: Relativ frisch beginnt der Donnerstag. Tagsüber wird es halbwegs warm, mit Höchstwerten von 18 bis 26 Grad. Überwiegend sonnig ist es heute am ehesten im Vorarlberg und im Tiroler Oberland. Im Großteil von Österreich, da wechselt die Sonne heute mit dichten Wolken und auch kurze Regenschauer oder Gewitter können dabei sein. Und es wird lebhafter bis kräftiger Nordwestwind. Am Freitag überall mehr Sonne, zeitweise dichte Wolken und ein paar Regentropfen vielleicht noch stellenweise im Osten. Der Samstag wird dann sehr warm und er ist überwiegend sonnig.
0: Ö3 hier mit dem schnellsten Verkehrsservice Österreichs und eine Meldung habe ich für Oberösterreich in Linz auf der A7 der Mühlkreisautobahn Richtung Freistadt. Wegen Bauarbeiten im Tunnel Niedernhardt wird der Verkehr hier immer wieder bis zu 20 Minuten angehalten. Das Ganze dauert noch bis 5 Uhr früh. Gute Fahrt euch!
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0: Gut, ich habe mir gerade einen Kaffee geholt. Ich hoffe, ihr auch. Let's go.

0: Okay, ich habe jetzt einen Vorschlag. Wenn ihr jetzt noch unterwegs seid, nicht schlafen könnt oder warum auch immer, wir machen heute gemeinsam die Nacht zum Tag und bleiben gemeinsam wach. Ich habe auf jeden Fall die richtige Musik dabei. Um die habe ich mich schon gekümmert. Also, auf geht's.
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Was ist der beste Weg, um in diesen Donnerstag zu starten? Somber ist schon mal ein guter Anfang, hätte ich gesagt. Hoffentlich seht ihr das auch so. Das ist Homewrecker auf E3.

0: 3 ist hier mit dem schnellsten Verkehrsservice Österreichs und wir sind in Oberösterreich, hier in Linz auf der A7 der Mühlkreisautobahn Richtung Freistadt, wird wegen Bauarbeiten im Tunnel Niederhart der Verkehr immer wieder bis zu 20 Minuten angehalten. Das Ganze geht noch bis 5 Uhr früh. Kommt gut und vor allem sicher an euer Ziel.
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Was? Wer war schon auf Urlaub? Ich weiß, vom Urlaub heimkommen ist nie besonders lustig, außer halt dieser eine Moment, wenn man heimkommt und man weiß sofort, wo alles steht. Alles ist am richtigen Ort und das ganze Haus ist einfach perfekt zur eigenen Routine, zum eigenen Leben abgestimmt. Das ist das beste Gefühl am Heimkommen, oder?

Okay, lasst uns kurz über Nachtdienstregeln sprechen. Wobei es gibt ja gerade eigentlich eh nur zwei. Gut versorgt sein mit Kaffee und Snacks. Und zweitens, Freddie Mercury geht immer. Jetzt.

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1: Am Mikrofon Adam Michalech. Es ist 1 Uhr. Kinder und Jugendliche verzichten beim E-Scooter-Fahren oft auf den Helm, trotz hohem Verletzungsrisiko und steigenden Unfallzahlen. Im Zuge einer Studie der Medizinischen Universität Graz sind von knapp 400 Kindern und Jugendlichen die Ambulanzkarten ausgewertet worden, berichtet Angelika Offner.
2: Mehr als 80% der verletzten Kinder und Jugendlichen sind ohne Helm unterwegs gewesen. Erst im Mai wurde die Helmpflicht für E-Scooter-Fahrerinnen und Fahrer bis zum 16. Lebensjahr eingeführt.
3: Wir haben nachweislich einen Helm bei nur 14% der Patienten. Also da ist sicherlich ein starker Verbesserungsbedarf in der Aufklärung.
2: So Georg Singer, Studienautor und Kinderchirurg am Uniklinikum. 2/3 der Verletzten waren Buben.
3: Das durchschnittliche Alter war bei 12 Jahren. Ungefähr. Wir sehen aber Verletzungen schon im Alter von einem Jahr. Die Kinder mitfahren am E-Scooter und natürlich bis zum 17. Lebensjahr.
2: Die meisten Unfälle passierten aus eigenem Verschulden. Bei jedem 10. Unfall war ein Kraftfahrzeug beteiligt. Am häufigsten wurden Kopf- und Halsverletzungen sowie Knochenbrüche behandelt. Rund jedes 6. Kind musste stationär aufgenommen werden.
1: An Frankreichs Atlantikküste nahe der Stadt Bordeaux sind tausende Touristen wegen eines Waldbrandes in Sicherheit gebracht worden. Der in der Ortschaft Saumos ausgebrochene Brand hat sich auf eine Fläche von 800 Hektar ausgedehnt, heißt es von den örtlichen Behörden. Ein Feuerwehrgroßaufgebot kämpft bei extrem ungünstigem Wetter derzeit gegen die Flammen. Verletzte sind bisher nicht gemeldet worden. Beim Tennis-Sandplatz-Turnier in Kitzbühel ist auch der letzte Österreicher im Hauptbewerb ausgeschieden. Juri Rodionow unterliegt dem Argentinier Thomas Echeverri, Wolfgang Eichinger.
4: Thomas Echeverri, die Nummer 4 des Turniers in Kitzbühel, war der klare Favorit, hat das im ersten Satz auch klar bestätigt und Juri Rodionow hat nicht zu seinem Spiel gefunden. Echeverri gewinnt 6:2 und führt auch im zweiten Satz bei 4:1 überlegen. Nur Juri Rodionow zeigt enormen Kampfgeist und zwingt den Argentinier ins Tiebreak, verliert da aber 4:7.
5: Natürlich ist es immer bitter zu verlieren, aber ich glaube, ich kann mit erhobenem Haupt vom Platz gehen, besonders nach dem 2:6, 1:4, dass ich mich noch zurückgekämpft habe im zweiten Satz, zeigt mir und ich glaube auch den anderen, dass mein Siegeswille da war. Aber man muss auch sagen, dass der Echeverri heute sehr gut gespielt hat und verdient gewonnen hat.
4: Und Juri Rodionow verpasst damit leider den erstmaligen Einzug ins Viertelfinale beim Heimturnier in Kitzbühel.
1: Und jetzt zum Wetter und zu Thomas Wostal.
6: Der Donnerstag bringt uns im Großteil von Österreich wechselhaftes Wetter, vor allem im Gebiet von Salzburg bis zum Burgenland. Hier zeigt sich zwar zeitweise die Sonne, aber der kräftige Nordwestwind bringt auch einige dichte Wolken und stellenweise kurze Schauer oder Gewitter. Völlig trocken und überwiegend sonnig ist es heute am ehesten in Vorarlberg und im Tiroler Oberland. In den nächsten Stunden ist es noch recht frisch, am Nachmittag hat es dann halbwegs warme 18 bis 26 Grad. Am Freitag überall mehr Sonne, zeitweise dichte Wolken und ein paar Regentropfen vielleicht noch stellenweise im Osten.
7: Ö3 hier mit dem schnellsten Verkehrsservice Österreichs. Wir sind in Oberösterreich in Linz auf der A7 der Mühlkreisautobahn Richtung Freistadt. Wegen Tunnelarbeiten wird der Verkehr im Tunnel Niedernhardt immer wieder für 20 Minuten angehalten. Das Ganze dauert noch bis 5 Uhr früh. Gute und vor allem sichere Fahrt euch.
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0: Es gibt tatsächlich einen Weltrekord für die meisten Glatzenkappen an einem Ort. Ihr habt euch jetzt gerade nicht verhört, kein Scherz. Den hat nämlich Pitbull auf einem seiner letzten Konzerte aufgestellt. Da ist nämlich gerade voll das Ding, dass seine Fans als er selbst verkleidet auf die Konzerte gehen. Also mit Fake-Glatze und Schnauze inklusive. Und es schaut wirklich sehr lustig aus, wenn dann so tausende Fans vor ihm auf der Bühne stehen und die schauen alle aus wie er. Jetzt auch Pitbull bei uns.
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Wir können wieder schlafen. Die Hitze hat nachgelassen und wir können in der Nacht endlich mal wieder die Fenster aufmachen. Und die Luft draußen ist tatsächlich kühler als die drinnen. Und ich hoffe, das freut dich genauso sehr wie mich, weil endlich können wir wieder unsere Decke gescheit benutzen und uns so richtig schön reinkuscheln, anstatt sie die ganze Nacht wegzutreten, weil es viel zu warm ist.

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2: Wir schauen für euch auf die Straßen. Das ist die 3 mit dem schnellsten Verkehrsservice Österreichs. Wir sind in Oberösterreich auf der 7 der Mühlkreisautobahn Richtung Freistadt. Hier wird wegen Bauarbeiten im Tunnel Niedernhardt der Verkehr immer wieder für bis zu 20 Minuten angehalten. Das Ganze geht voraussichtlich bis 5 Uhr früh.
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0: Also es ist jetzt schon Donnerstag. Das heißt, Zeit, um Wochenende zu planen. Wie schauen sie bei euch aus? Lieber viel vor oder doch eher?
1: Ganz gemütliches Wochenende wird es diesmal, ja.
0: Oh mein Gott, ja. Auf der Couch liegen, lesen, Serie schauen, Essen bestellen. Das hört sich gut an. Also vielleicht, wenn ihr viel vorhabt, Pläne nochmal überdenken.

Wenn euer Tag bis jetzt nur so semi-gut war, habe ich was für euch. Der neue Song von Sportfreunde Stiller hört sich nicht nur mega an, sondern die Stimmung und die Message dahinter, ja, die stimmt auch. Keine Blumen ohne Regen jetzt gleich bei uns auf E3 und immer dran denken, morgen ist wieder ein ganz neuer Tag.

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1: Im Studio Adam Michalech. Es ist 2 Uhr. Für strafunmündige Intensivtäter gibt es in Wien-Simmering jetzt eine sogenannte Auszeit-WG. Ein 13-Jähriger ist dort bereits eingezogen, berichtet Petra Thalhammer-Jeschek.
2: Da alle anderen Maßnahmen bei dem 13-Jährigen nicht gefruchtet haben, wird er nun in der Auszeit-WG angehalten, aufgrund akuter Selbst- und Fremdgefährdung. Zuvor wurde eine psychische Diagnose festgestellt. Das Kind ist nach dem Heimaufenthaltsgesetz untergebracht. Wien betrete hier Neuland und leiste Pionierarbeit, sagt die zuständige Stadträtin Bettina Emmerling von den NEOS.
3: Es gilt jetzt wirklich auch bundesweit einheitlich.